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1: Exakt, so ist es. Das Freie Radio Kassel ist hier, liebe Freundinnen und Freunde, mit dem Programm zur Nacht, zur mitternächtlichen oder weit nach mitternächtlichen Stunde. Inzwischen heute Nacht, ihr habt es sicherlich schon gehört und gemerkt, gibt es Musik, die ein bisschen ungewöhnlich ist für heutige Ohren. Gerade eben auch das, was wir eben gehört haben. Das war tatsächlich Jazzmusik in gewisser Weise. Jedenfalls ist der Musiker, um den es hier geht, vor allem als Jazzer bekannt. Es geht natürlich um Miles Davis. Zu seinem 100. Geburtstag gibt es hier im Freien Radio Kassel eine ganze Woche lang in den Nachtprogrammen jeweils 6 Stunden Musik von Miles Davis. Er ist am 26. Mai 1926 geboren. Also er würde in diesem Jahr 100 Jahre alt. Und heute Nacht geht es in die 70er Jahre, in die Phase in den frühen 70ern, als er sich vom Jazz sehr deutlich entfernt hat und Richtung Rockmusik begeben hat. Denn das, was wir eben gehört haben, das war natürlich schon lange kein Jazz mehr. Gut, natürlich die Instrumente, Trompeten und Saxophon und so weiter, typischen Jazzinstrumente. Aber natürlich war das klassische, explosive Rockmusik, wie man das damals gemacht hat, wie jedenfalls die guten Improvisationsband das hinbekommen haben. Und in dieser Energie, mit dieser Energie und diese kochende Soße, die wir hier gehört haben, musikalischer Art, das ist schon sehr bemerkenswert. Und ich habe das, glaube ich, in einer anderen Sendung ja auch schon gesagt, die einzige Band, die mir einfällt, bei der das ähnlich gewesen ist damals, die das auf einem ähnlichen Niveau hingekriegt haben, das waren Can aus Deutschland. Wenn man sich das anhört und das vergleicht, dann entdeckt man schon einige Übereinstimmungen, wobei ich nicht glaube, dass Miles Davis damals Can in irgendeiner Form kannte oder gehört hat, sondern er hat seinen ganz eigenen Weg beschritten. Die Aufnahme eben, die wir in den letzten ungefähr 100 Minuten gehört haben, das war ein komplettes Konzert von Miles Davis und seiner damaligen Band, aufgenommen im Jahr 1974, ich glaube im März 1974, in der berühmten Carnegie Hall in New York. Da war er vorher auch schon aufgetreten, natürlich da noch mit seiner Jazzband, mit seinem typischen Jazzensemble, mit meistens seinen Quintetten oder Sextetten. Und hat da ganz andere Musik gemacht. Und wenn man das hört, was wir eben gerade hier gehört haben, diesen Mahlstrom an Musik und an Rhythmen und so weiter, da kann man schon verstehen, dass die alten Jazzfans da von der Fahne gegangen sind, wenn man das vergleicht mit dem, was Miles Davis einige Jahre vorher noch gemacht hatte. Natürlich hat sich dann auch sein Äußeres verändert, denn in dieser Zeit, frühe 70er Jahre, in solchen Rock-Kontexten, da ist er nicht mehr, wie das früher üblich war, mit grauen italienischen Maßanzügen aufgetreten oder einfach nur mit schwarzer Hose und weißem Hemd, also sehr reduziert und sehr elegant, sondern er hat sich wirklich verkleidet in dieser Ära, auch in den frühen 70ern. Aus heutiger Sicht sieht das ein bisschen merkwürdig aus. Er hat sich quasi als Hippie verkleidet, mit bunten Klamotten, mit Samt und Seide, mit irgendwelchen Tüchern und Umhängen, mit Glitzerklamotten und mit schwarzen Brillen, die er aufhatte, und dann auch die Haare hochtupiert und so weiter. Also es sieht schon sehr, sehr skurril aus heutiger Sicht, aber das war eben damals üblich und natürlich war das auch ein Versuch, sich dem damaligen Zeitgeschmack so ein wenig anzudienen und den jungen Leuten auch nahe zu kommen, denn Miles war ja zu der Zeit schon über 40, also muss man schon sagen, weit über den Zenit dessen hinaus, was man normalerweise hatte in der Rockmusik damals. Die Musiker waren ja deutlich jünger. Und er hat versucht, sich da ein klein wenig anzupassen. Wir wollen hier nochmal weitermachen in dieser Ära, wollen bleiben in dieser Zeit im Jahr 74 und gehen wieder zurück ins Studio und hören eine Aufnahme, die auch sehr, sehr lang und ausladend ist. He Loved Him Madly heißt das Stück, ist im Juni 1974 entstanden mit weitgehend den gleichen Musikern, die wir eben schon gehört haben. Und da geht es, He Loved Him Madly, wer liebt da wen? Es geht um einen der ganz Großen des Jazz, nämlich um Duke Ellington. Der war kurz vorher gestorben im Jahr 74 und Miles Davis war im Prinzip wie alle Leute auch, die aus dem Jazz kommen und die irgendwas mit Jazz zu tun haben, ein großer Fan von Duke Ellington. Duke Ellington ist wahrscheinlich derjenige Musiker, auf den sich alle einigen können, die irgendwas mit Jazz zu tun haben, die verschiedenen Fraktionen und so weiter, die ja teilweise heftig auch verfeindet sind untereinander. Aber auf Duke Ellington können sich alle einigen. Und Miles Davis war ein großer Fan und hat ihn verehrt bis zum geht nicht mehr. Und er hat ihm eine Hommage gewidmet, ein Stück, He Loved Him Madly, das allerdings musikalisch gesehen mit Duke Ellington überhaupt nichts zu tun hat, sondern den Miles Davis des Jahres 74 dokumentiert. Hier ist diese Aufnahme über eine halbe Stunde hier im Nachtprogramm im Freien Radio Kassel Und ich wünsche dazu viel Spaß.

Beste Freunde, hier ist das Freie Radio Kassel mit dem Nachtprogramm und heute Nacht Musik von Miles Davis zum 100. Geburtstag des Meisters. Wir sind hier jetzt in den frühen 70er Jahren, heute Nacht mit Musik aus den Jahren ungefähr 70 bis 75 circa, in der Zeit, als sich Miles Davis dem Jazz-Rock oder Rock-Jazz zugewandt hat. Eben gehört in den letzten 30 Minuten ungefähr, über 30 Minuten, He Loved Him Madly. Das war eine Hommage von Miles Davis an sein großes Idol Duke Ellington. Der war kurz vorher gestorben. Im Jahr 1974 ist die Aufnahme entstanden. Und wir haben es gehört, das hatte musikalisch mit Duke Ellington nicht viel zu tun. Aber es war natürlich trotzdem eine Hommage, denn auch Duke Ellington war ja jemand, der auch immer sehr visionär gedacht hat und die Musik immer vorangetrieben hat. So wie auch Miles Davis jetzt in Gefilde, in die ihn dann möglicherweise der ein oder andere gar nicht mehr folgen konnte von den alten Jazzfans, wie wir gehört haben. Er ist aber noch deutlich weitergegangen. Wir hören jetzt gleich mal ein Stück aus dem Jahre 1972, auf dem September 72, Rated X heißt das, ist damals aufgenommen worden. Aber ich glaube, er ist dann etliche Jahre später veröffentlicht worden. Und hier hören wir, dass da von Jazz wirklich überhaupt nichts mehr übrig ist. Hier sind noch nicht mal mehr Bläser dabei. Miles Davis spielt auch keine Trompete hier, sondern bedient seine kleine Orgel, die er eigentlich gar nicht richtig spielen konnte. Aber zumindest konnte er einige Töne und Sounds entlocken. Und ansonsten stoßen wir hier auf Instrumente, wie zum Beispiel eine elektrische Sitar oder auch auf eine Tabla. Das ist ein indisches Schlaginstrument. Und auch verschiedene andere Percussions und auch auf viele Soundeffekte. Das klingt wirklich völlig anders als das, was Miles Davis einige Jahre vorher noch gemacht hat, als er richtigen Jazz gespielt hat. Also denn hier ganz ungewöhnliche Klänge für einen Jazzkünstler, Miles Davis mit Rated X.

Nun denn, ich denke, da kann man noch die eine oder andere Wette gewinnen, wenn man fragt, wer war das? Da wird wahrscheinlich niemand auf Miles Davis tippen. Rated X von 1972, eine Aufnahme aus dem September 72 mit Miles Davis an den diversen Orgeln. Ja, die ganzen Orgeln, die wir hier gehört haben, die Keyboards, das war alles Miles Davis höchstpersönlich. Wir haben es gehört, er ist kein Virtuose auf dem Instrument, aber kann es doch ganz effektvoll einsetzen. Und dann natürlich die ganzen Percussions und Sitar und so weiter, alles mit dabei. Schon ziemlich großartig und weit, weit weg von dem, was man normalerweise unter Jazz versteht oder damals unter Jazz verstanden hat. Und vor allem auch weit weg von dem, was damals so in der beginnenden Fusion-Ära war. Denn ich hatte das ja vorhin schon gesagt, Miles Davis war natürlich einer von den ganz wichtigen, wahrscheinlich der wichtigste Wegbereiter der Jazz-Rock- und Jazz-Fusion-Bewegung damals. Und es sind eine ganze Reihe von Leuten, eigentlich fast alle, die in diesem Bereich damals groß waren und berühmt wurden, die stammen aus der Band von Miles Davis. Die haben so in dieser Zeit, in den 60er, frühen 70er Jahren mit ihm gespielt. Das geht los bei Chick Corea, der dann die Band Return to Forever gegründet hat. John McLaughlin, der Gitarrist, der hat dann die Band Mahavishnu Orchestra gegründet. Und Wayne Shorter und Joe Zawinul, die auch bei Miles Davis in der Band waren, die haben Weather Report aus der Taufe gehoben, dann Anfang der 70er Jahre. Alles Gruppen, die extrem erfolgreich waren. Keith Jarrett natürlich dann später auch mit seinem berühmten Köln-Konzert und so weiter. Also Leute, die wirklich extrem populär waren, dann teilweise viel erfolgreicher kommerziell gesehen als Miles Davis selber. Aber die sind nie so weit gegangen und haben sich nie in solche abseitigen Sphären begeben, wie das der Meister persönlich getan hat in dieser Ära. Miles Davis selbst, der ist immer der ganzen Sache vorangegangen. Übrigens ist er selber in dieser Zeit auch kommerziell durchaus erfolgreich gewesen. Seine Platten haben sich gut verkauft und deswegen hat seine Plattenfirma ihm auch freie Hand gelassen. Deswegen durfte er auch solche Experimente veranstalten, wie das, was wir eben gehört haben. Wir gehen jetzt ein Jahr weiter voran, ins Jahr 1973. Und das ist wieder ein schönes, langes Stück, eine halbe Stunde. Calypso Frelima heißt das Stück. Und hier hören wir dann auch schon, dass Miles Davis hier zwei Elektro-Gitarristen dabei hatte. Reggie Lucas und Peter Cozy hieß der, glaube ich. Und die beiden haben natürlich für ordentlichen Krach gesorgt und haben eben da diesen typischen Rock-Sound, diese verzerrten E-Gitarren mit reingebracht. Miles Davis hatte ja schon seit 1969 mit einem festen Gitarristen gearbeitet. John McLaughlin war das anfangs. Der hat natürlich eine extrem virtuose Spielweise gehabt, die noch stark mit dem Jazz verbunden war. Aber jetzt haben wir hier zwei richtige Rock-Gitarristen dabei, die dann ihre Instrumente ordentlich aufheulen lassen. Calypso Frelima, mit Calypso selber hat das relativ wenig zu tun. Ist ein eher ein etwas düsteres Stück, aufgenommen im September 1973. Und wir hören hier auch wieder Miles Davis an der Orgel. Er spielt dieses kleine Orgelmotiv immer, das dem Ganzen so ein bisschen ja eine gewisse Lebendigkeit verschafft. Aber er spielt hier auch wieder seine angestammte Trompete. Nur denn, hier in unserer Miles Davis-Nacht zum 100. Geburtstag des Meisters im Freien Radio Kassel. Calypso Frelima von 1973. Und jetzt zurücklehnen für die nächste halbe Stunde.

Da war sie eben nochmal, die Orgel, gespielt von keinem Geringeren als Miles Davis, höchstpersönlich. Ja, liebe Freunde, hier ist zu morgendlicher Stunde immer noch das Freie Radio Kassel mit dem Nachtprogramm. Und unser Nachtprogramm unterscheidet sich bekanntlich immer von den Nachtprogrammen der meisten anderen Radiosender, und zwar ganz deutlich. Heute Nacht, mit Sicherheit, denn heute Nacht gibt es Musik von Miles Davis aus der großen Rock-Ära des Meisters Miles Davis zum 100. Geburtstag. Er wird oder würde 100 Jahre alt in diesem Jahr. Am 26. Mai 1926 ist er geboren. Und deswegen feiert alle Welt natürlich jetzt Miles Davis zum 100. Und wir natürlich auch, und zwar ganz ausgiebig. Die ganze Woche über gibt es hier in den Nachtprogrammen, fast die ganze Woche, bis auf zwei Tage, gibt es hier also an 5 Tagen Musik von Miles Davis von Mitternacht bis morgens um 6 Uhr. Und es gibt Musik aus den verschiedenen Phasen seiner Karriere, seiner sehr bunten und sehr vielfältigen Karriere. Und heute Nacht, wie gesagt, beschäftigen wir uns mit der unter alten Jazz-Fans immer noch etwas umstrittenen Rock-Ära, Jazz-Rock-Ära. Und das war eben Calypso Frelimo. Unter diesem Titel ist diese Improvisation erschienen damals, ungefähr eine halbe Stunde lang. Aufgenommen wurde das Ganze im September 1973. Und auch hier gilt das, was wir schon für andere Stücke auch hatten, die wir gespielt haben hier. Das Stück ist aus verschiedenen Sessions und aus verschiedenen Takes zusammengesetzt worden. Also das ist nicht so aufgenommen worden, wie wir es gehört haben, sondern man hat anschließend am Schneidetisch, also Miles Davis mit seinem Produzenten Theo Maquero zusammen, hat man die besten Passagen rausgeschnitten und mit den damaligen technischen Möglichkeiten neu zusammengefügt und daraus eben dieses Werk gemacht. So, wir wollen jetzt hier in den frühen Morgenstunden nochmal auf die Bühne gehen und zu einem weiteren Konzert kommen von Miles Davis, und zwar zu einem ganz besonderen und legendären Konzert. Ich habe das ja auch schon vorhin erzählt und auch in einer der anderen Sendungen, dass Miles Davis natürlich auch deswegen sich damals so ein klein wenig der Rock-Gemeinde angenähert hat musikalisch, weil er damit gehofft hat, ein jüngeres Publikum anzusprechen. Der Jazz, der klassische Jazz, war in den späten 60er Jahren so ein klein bisschen auch im absteigenden Ast, weil einfach neue musikalische Formen gefragt waren. Und Miles Davis hat dann eben nicht nur musikalisch sich angepasst, sondern eben auch beispielsweise, was seine Konzerte betraf, die waren dann eben völlig anders, auch vom Ambiente her und auch von der äußeren Aufmachung und so weiter. Das war alles so ein bisschen dem damaligen Zeitgeist auch geschuldet. Und er ist natürlich dann auch bei Veranstaltungen aufgetreten, von denen er mit einiger Sicherheit davon ausgehen konnte, dass da eben auch viele junge Leute hinkommen und ihn hören. Und wir haben das ja auch schon gehört, auch in einer der anderen Nächte hier, dass er damals dann auch beispielsweise im Fillmore West und im Fillmore East aufgetreten ist, in diesen berühmten Rocktempeln, oft auch im Vorprogramm von damals großen populären Rockbands. Aber er hat es in Kauf genommen, dass er quasi Vorgruppe war, weil er wusste, damit erreicht er ein neues, junges Publikum, das ihm als Jazzer normalerweise eher verschlossen geblieben ist. Und einer der ganz großen Auftritte in dieser Zeit, der begab sich am 29. August 1970. Da ist er mit seiner damaligen Band nach England gereist, genau gesagt auf die Isle of Wight, da in der Nähe von England, an der Küste von England, glaube ich, links an der Westküste von England ist das, glaube ich, soweit ich weiß, bin auch nicht ganz sicher. Jedenfalls an der Isle of Wight. Da fanden damals jedes Jahr große Konzerte statt, und das größte, das war im Jahr 1970, das war wirklich eine absolute Massenveranstaltung, eines der größten Rockfestivals aller Zeiten mit über 600.000 Besuchern. Das Ganze ging über mehrere Tage, und dort sind die ganzen großen Helden der damaligen Rock-Ära aufgetreten. Die Doors waren da, die Who waren da, Ten Years After, Johnny Mitchell ist da gewesen, und Jimi Hendrix hatte seinen, ich glaube, letzten ganz großen Auftritt, und Emerson, Lake & Palmer hatten ihren ersten großen Auftritt damals. Und auch einer der großen Helden von Miles Davis, die er ganz toll fand, nämlich Sly and the Family Stone, die sind ebenfalls dort aufgetreten. Ja, und wie gesagt, unter diesen ganzen großen Rockstars der damaligen Zeit ist eben auch Miles Davis dann auf die Bühne gegangen und hat dort ein Set von ungefähr etwas über einer halben Stunde gespielt. Natürlich musikalisch angepasst, also Richtung Jazzrock mit seiner damaligen Band, mit elektrischen verstärkten Instrumenten und mit 2 Keyboardern, nämlich mit Keith Jarrett und mit Chick Corea. Die waren damals beide mit dabei. Tja, das Besondere bei diesem Konzert ist zum einen, es ist ziemlich großartig, und zum zweiten, Miles Davis selber fand es gar nicht großartig. Er war höchst erzürnt und er war ziemlich sauer.
dass die Leute, das Publikum, wie gesagt, 600.000 bekiffte Hippies, um diesen etwas klischeehaften Begriff mal zu verwenden, also junge Leute, dass die sich offenbar nicht so verhalten haben, wie er das gewöhnt war von Konzerten, nämlich dass sie still vor ihm sitzen und zuhören. Das haben sie nicht getan. Die haben Krach gemacht, sind rumgelaufen und so weiter. Und das hat ihm überhaupt nicht gefallen. Er war also offenbar zwar schon daran interessiert, ein junges Publikum anzusprechen, aber die Geflogenheiten bei so einem Festival, die waren ihm eher fremd. Und er war dann so sauer, dass er nach ungefähr 20 Minuten einfach von der Bühne gegangen ist. Und seine Band hat das Konzert dann zu Ende geführt, ohne ihn. Tja, und das ist natürlich schon bemerkenswert, aber trotzdem ist es ein tolles Konzert und eine tolle Aufnahme. Und die hören wir uns jetzt hier komplett an, die kompletten ungefähr 36 Minuten Miles Davis mit Band und dann eben, wie gesagt, nach ungefähr 20 Minuten ohne Miles Davis, nur mit Band, live beim Isle of Wight Festival im August 1970. Viel Spaß!

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1: Genauso ist es, hier ist das Freie Radio Kassel, liebe Freunde, mit dem Nachtprogramm. Und heute Nacht gibt es, wie eben gehört und wie auch im Rest der Nacht schon gehört, Musik von Miles Davis zum 100. Geburtstag des Meisters. Das war eben das Konzert, das er gespielt hat mit seiner Band am 29. August 1970 beim berühmten Isle of Wight Festival in England vor ungefähr 600.000 Leuten, die eigentlich eher die großen Rock-Acts der damaligen Zeit hören wollten. Aber Miles Davis ist eben auch dabei gewesen. Ich habe vorhin erzählt, er hat zwischendurch die Bühne verlassen, aber er ist offenbar wieder zurückgekehrt, denn zum Schluss haben wir ihn eindeutig gehört mit seiner Trompete. Aber zwischendurch ist er wohl wirklich aus Wut darüber, dass das Publikum eben nicht so reagiert hat und nicht so brav zugehört hat, wie er das eigentlich gewöhnt war, ist er wohl von der Bühne gestürmt. Und ist da ziemlich sauer gewesen. Soweit ich weiß, gibt es auch eine Aufnahme, eine Filmaufnahme von diesem Konzert. Und da kann man das dann sehen, wie die Reaktion ist und auch wie die Reaktion des Publikums ist. So, wir haben noch ein bisschen Zeit hier in unserer langen Nacht, in der einer von fünf langen Nächten, die wir in dieser Woche hier im Programm haben, zum 100. von Miles Davis in diesem Jahr 2026, wo wir dann die verschiedenen Phasen der Karriere von Miles Davis abarbeiten. Heute Nacht, wie gesagt, die Phase 1970 bis 75, die Jazz-Rock-Ära. Und wir bleiben nochmal im Jahr 1970, eigentlich kurz danach schon, das muss schon im September gewesen sein, also wenige Wochen nach diesem Konzert in England, waren sie schon wieder im Studio und haben schon wieder experimentiert und auch großartige Aufnahmen gemacht. Wir haben einiges davon gehört. Aber schon vorher, im Januar 1970, in dieser Zwischenphase, als er gerade die LP Bitches Brew aufgenommen hatte, als die aber noch nicht erschienen war, also als das Publikum noch nicht wusste, das breite Publikum zumindest, nicht wusste, was auf die Leute zukam, da waren sie auch schon im Studio und haben auch schon fleißig experimentiert. Im Frühjahr des Jahres 1970 ist dann auch die LP Jack Johnson aufgenommen worden. Die gibt's aber hier in einer anderen Nacht zu hören. In einer anderen von unseren fünf Nächten gibt's das Album Jack Johnson oder weite Auszüge daraus zumindest. Das ist dann wirklich ein sehr, sehr stark rockorientiertes Album gewesen. Wir gehen aber, wie gesagt, nochmal in den Januar, Ende Januar 1970 ist Miles Davis mit seiner Band im Studio gewesen und hat diese wunderbare Nummer aufgenommen mit dem Titel Lonely Fire.

Ja, wunderbar entspannte Klänge hier mit Miles Davis. Lonely Fire war das von 1970, im Januar 1970 aufgenommen mit seiner damaligen Band. Und dann auch, aber erst später, viel später veröffentlicht worden. Wie gesagt, in dieser Zeit, Januar 70, da war das berühmte und bahnbrechende Album Bitches Brew noch in der Mache. Die haben ja lange dran rumgewerkelt und das alles zusammengeschnitten. Und die Platte ist dann erst im, ich glaube, im Frühjahr 1970 erschienen, zur großen Verblüffung des Publikums, gerade auch der alten Miles Davis Fans. Das Stück eben, das war aber ein einziger Take, während bei Bitches Brew ja viel geschnitten wurde, ist dieses Stück in einem einzigen Take aufgenommen worden, Lonely Fire. Und das Stück, was wir jetzt hören werden, das ist noch ein paar Monate älter. Das ist, glaube ich, das älteste Stück, was wir heute in der Sendung haben, in unserer langen Miles Davis Nacht mit den Aufnahmen aus den aus der Rock-Ära. Und da gehen wir tatsächlich nochmal in die 60er Jahre, in den November 1969. Da war die Bitches Brew LP auch schon im Kasten. Das heißt also, die Aufnahmen waren schon erledigt. Die waren ja schon im August über die Bühne gegangen. Und jetzt hat er sich aber wieder ins Studio begeben mit zum Teil den gleichen Musikern, mit denen er schon Bitches Brew aufgenommen hatte. Unter anderem waren auch wieder zwei Pianisten dabei, nämlich Chick Corea und Herbie Hancock. John McLaughlin war wieder dabei an der elektrischen Gitarre. Und hier dann auch wieder ein alter Bekannter, Ron Carter, hat Bass gespielt. Ron Carter, der war ja schon beim berühmten zweiten Quintett aus den Jahren 64 bis 68 mit dabei, wo es eigentlich um ganz andere Musik ging, um klassische Jazzmusik eigentlich. Aber das zweite Quintett, das behandeln wir hier im Freien Radio Kassel in unserer Miles Davis Festwoche an einem anderen Abend oder in einer anderen Nacht. Gibt es dann eine komplette Nacht, wo die Aufnahmen dieses berühmten Quintetts zu hören sein werden. So, hier also Great Expectations, aufgenommen im November 1969. Miles Davis und seine Kapelle.

Oh, ein Stück mit einem echten Schluss, mit einem echten klassischen Abschluss. Ja, Miles Davis war das nochmal mit seiner Band Great Expectations, das ist der Titel dieser Nummer gewesen, die im November 1969 aufgenommen worden ist. Direkt ja, wenige Monate nach der Produktion des berühmten Albums Bitches Brew von Miles Davis. So, Freunde, wir kommen dann allmählich ans Ende unserer langen Nacht hier im Freien Radio Kassel. Eine von fünf langen Nächten, die wir jetzt in dieser Woche hier und auch in den nächsten Wochen noch im Programm haben. Jeweils im Nachtprogramm von 0 Uhr bis 6 Uhr geht es um Miles Davis zum 100. Geburtstag des Meisters. Und wir wollen natürlich jetzt mal gucken, da wir nun in einer Phase waren, wo ja viele alte Jazzfans sich so ein bisschen von ihm abgewandt haben, wollen wir wissen, wie es denn weiterging, diese Phase, diese Jazz-Rock-Phase von Miles Davis, die ich persönlich, wie gesagt, für seine interessanteste halte, aber das ist Geschmackssache. Diese Phase ging bis 1975, da ist er nämlich dann endgültig in einen Zustand geraten, wo er nicht mehr in der Lage war, aufzutreten, Konzerte zu spielen und live Platten aufzunehmen, sondern er war ohnehin schon seit längerer Zeit gesundheitlich schwer angeschlagen, hatte mehrere Operationen hinter sich, ist auch an die Drogen geraten. Die Drogen waren eigentlich ja fast Zeit seines Lebens ein Thema für ihn und auch ein Problem für ihn natürlich logischerweise. Und im Jahr 75 hat er noch eine große Japan-Tournee gemacht. Das haben wir in einer anderen langen Nacht hier. Wir haben eine lange Nacht hier auch mit Live-Konzerten, unter anderem aus dem Jahr 75, Anfang 75. Da gibt es noch Aufnahmen von dieser ziemlich großartigen Tournee in Japan. Da lief es noch sehr gut für ihn, obwohl er später gesagt hat, es war schon für ihn an der Grenze der Belastbarkeit. Er hat sich permanent schlecht gefühlt und er musste dann auch immer wieder gesundheitlich behandelt werden. Hat alles Mögliche geschluckt, alle möglichen Sachen eingenommen und hatte mehrere Zusammenbrüche, aber er musste ja eben seine Verpflichtungen erfüllen, hatte Verträge, er musste Geld verdienen, er hat ja einen durchaus luxuriösen Lebenswandel gehabt mit vielen teuren Autos, Wohnungen und so weiter. Aber es ging dann im Laufe des Jahres 75 dann wirklich nicht mehr. Er hat dann noch einige Konzerte gespielt und dann hat er gesagt, so jetzt ist Schluss. Und seine Ärzte haben ihm auch gesagt, also entweder du hörst jetzt wirklich mal auf und erholst dich eine Weile oder es wird bald ganz zu Ende gehen. Ja, und er hat dann wirklich aufgehört im Jahr 75, hat er sich vollkommen aus der Öffentlichkeit zurückgezogen und zwar für 5 Jahre bis ungefähr 1980. Übrigens originellerweise genau in der gleichen Zeit, als auch John Lennon sich zurückgezogen hat. Und auch John Lennon hat wie Miles Davis in einer Luxuswohnung in New York dann verbracht, die ganze Zeit über. Aber während John Lennon ja immerhin noch als Hausmann und als Vater und als Aufzucht für die kleinen, für seinen kleinen Sohn und für andere Sachen tätig war und sich damit betätigt hat, und auch einige Songs geschrieben hat in dieser Zeit, hat sich Miles Davis komplett verkrochen. Er hat quasi die Gardinen zugemacht in seinem Luxus-Apartment und hat im Prinzip nur noch vor sich hingedämmert und war auch gesundheitlich, wie gesagt, sehr stark angeschlagen und hat sich weiter den Drogen hingegeben und hat in dieser Zeit auch wirklich keine Musik mehr gemacht. Und erst ungefähr 1980, da hat er sich quasi aus seinem Dämmerschlaf wieder aufwecken lassen durch seinen Neffen. Sein Neffe war damals auch schon Musiker, hat Jazz gemacht und er hat gesagt, hör mal, jetzt wird's aber mal Zeit. Du bist immerhin Miles Davis und bist wahrscheinlich der größte Jazzmusiker auf diesem Planeten. Du kannst nicht einfach irgendwo dich hindämmern und die Leute warten darauf, dass du endlich wieder auf die Bühne gehst. Und tatsächlich hat sich Miles Davis dann zusammengerissen und ab 1980 ungefähr hat er wieder seine Karriere betrieben. Für ungefähr 10 Jahre bis 1991, bis zu seinem Tod. Tja, und diese Phase seiner Karriere, die letzten 10 Jahre, die habe ich ganz bewusst hier in unseren langen Nächten rausgelassen, denn das ist ein ganz düsteres Kapitel. Denn meiner Ansicht nach, und da bin ich nicht alleine mit dieser Ansicht, hat Miles Davis in dieser Zeit ja fast nur noch Schrott produziert. Das muss man so ganz krass sagen. Natürlich, er war weiterhin ein toller Trompeter und sein Trompetenstil und so weiter, das war weiterhin auch noch intakt. Aber was ansonsten passiert ist, was seine Musik betraf, die Arrangements, den Sound und so weiter, die Musiker,
Das war einfach ganz furchtbarer 80er-Jahre-Krempel. Das war die Musik, die in den 80er-Jahren, in diesem wirklich finsteren Jahrzehnt, was jedenfalls was die Popmusik, die Mainstream-Popmusik betrifft, angeht. In diesem finsteren Jahrzehnt wurde diese Musik gespielt und Miles Davis hat ja immer schon, das hat man ja heute Nacht auch gesehen, immer die Neigung gehabt, auch Einflüsse von aktueller Musik und Populärkultur in seine Musik einzubauen. Aber das ist natürlich ein Unterschied, ob man sich von Sly Stone und Jimi Hendrix beeinflussen lässt oder dann in den 80er Jahren von Synthie-Pop und Plastikgeräuschen und irgendwelchen japanischen Keyboards und Slapping Bass und gegateten Drums und so weiter und diesem hochgezüchteten Plastik-Pop-Zeug, das damals in war. Und genau das hat Miles Davis getan. Die Aufnahmen aus dieser Ära, sowohl die Plattenaufnahmen als auch die Live-Aufnahmen, sind fast durchgehend in diesem grausigen 80er-Jahre-Synthesizer-lastigen Plastik-Sound gehalten. Und die Trompete, die dringt da zwar durch, aber sie ist eingebettet in diese furchtbaren Klänge und diese furchtbaren Sounds, die aus heutiger Sicht vollkommen veraltet klingen. Ganz am Anfang, so 1980, 81, hat er live zumindest noch einige gute Sachen gemacht. Da hat er teilweise noch Leute in seiner Band gehabt, mit denen er vorher schon gespielt hatte und die dann so ein bisschen dieses Rock-Arrangement gespielt haben. Aber später hat er dann wohl auch durch Berater, die ihn da unterstützt haben, von Seiten der Plattenfirma und andere Leute, die mit ihm zusammengearbeitet haben, hat er sich dann dem damaligen Pop-Mainstream angedient und das war nicht sonderlich erfreulich. Und deswegen ist eigentlich das letzte Jahrzehnt von Miles Davis zu vernachlässigen, finde ich jedenfalls. Ich habe die Platten zwar aus der Zeit auch, aber eher deswegen, weil ich sie irgendwann mal geschenkt gekriegt habe. Ich hätte sie mir wahrscheinlich nicht freiwillig gekauft. Ja, das ging dann noch so in den 80er Jahren. Er ist auch oft dann auf Tour gewesen, auch oft hier in Europa, wo er natürlich weiterhin als der große Messias und der Heilige der Jazz-Geschichte gefeiert worden ist. Ihm ist überall der rote Teppich ausgerollt worden und er ist überall gefeiert worden. Ist dann auch wieder, wie er schon in den 50er, 60er Jahren das gemacht hat, in edlen italienischen Anzügen aufgetreten, hochelegant ist er auf die Bühne gegangen. War oft hier bei Festivals in Europa, beispielsweise beim Montreux Jazz Festival, ist er fast eine Art Stammgast gewesen. Und das ging dann, wie gesagt, bis 1991, da war es dann vorbei. Im Sommer 91 ist er wieder gesundheitlich sehr stark angeschlagen gewesen und die Legende besagt, dass er dann einen heftigen Streit mit einem Arzt hatte, der ihm Anweisungen geben wollte und Miles wollte sich nicht an die Anweisungen halten. Und er hat wohl im Rahmen dieses Streits mit dem Arzt eine Art Infarkt erlitten, weil er sich so aufgeregt hat. Und daran ist er dann einige Wochen später verstorben. Im Herbst 1991 ist das gewesen. Ja, und das ist natürlich traurig, dass in den Jahren zuvor er nicht großartige Musik gemacht hat, wie es eigentlich möglich gewesen wäre, sondern Musik, die man weitgehend vergessen kann. Ja, wir wollen hier zum Schluss nochmal eine Aufnahme hören, die in seiner großen Zeit entstanden ist, im Jahr 74. Das war wohl eine seiner letzten Studioaufnahmen, die er in dieser Ära gemacht hat. Das Stück heißt M'Tume. M'Tume, genau. Und das ist dieser M'Tume, das ist der Perkussionist in der Band von Miles Davis gewesen, schon über mehrere Jahre. Und Miles Davis hatte die Eigenart, seine Stücke, die ja alle instrumental waren und von daher gesehen konnte man denen quasi jeden Titel geben. Und er hat gelegentlich Namen von Leuten, die er besonders schätzte, als Titel für Stücke dann benutzt. Beispielsweise gibt es ein Stück namens John McLaughlin oder eins, das Billy Preston heißt und sogar eins, das Willie Nelson heißt, weil er die einfach mochte und weil er den Tribut zollen wollte. Und das Stück M'Tume, das zollt eben seinem langjährigen Perkussionisten Tribut. Und die Aufnahme stammt aus dem Herbst, ich glaube aus dem Oktober 1974.

ein plötzliches Ende hier am frühen Morgen im freien Radio Kassel zu ja, frühmorgendlicher Stunde. Miles Davis war das nochmal mit einer Aufnahme von 1974 aus dem Herbst 1974, kurz vor seiner Auszeit, die er sich dann 5 Jahre lang genommen hat, eine der letzten Studioaufnahmen damals mit seiner Band. Und wir haben es gehört, er war damals noch ziemlich gut drauf und seine Band natürlich auch. Ja, das war's heute Nacht hier in der Sendung im Freien Radio Kassel im Nachtprogramm mit Musik von Miles Davis zum 100. Geburtstag. Miles Davis ist am 26. Mai 1926 geboren. Und wir haben heute Nacht ihn gefeiert mit einer Sendung, in der es um die Rock-Ära ging, um die Zeit zwischen 1970, 69, 70 und 1975 ungefähr, als er, wir haben es ja gehört, sich der damals aktuellen Rockmusik angenähert hat und teilweise Musik gemacht hat und Konzerte gespielt hat, die mit Jazz, also mit dem, wo man eigentlich Miles Davis für kennt, überhaupt nicht mehr viel zu tun hatten, aber die trotzdem großartig waren. Und ich habe es ja schon gesagt, ich finde diese Ära eigentlich die interessanteste und spannendste, wobei natürlich fast jede Phase von Miles Davis interessant ist. Und deswegen werden wir ja hier in unseren 5 Nächten, die wir hier zurzeit machen im Freien Radio Kassel, verteilt auf die Woche, werden wir ja auch die verschiedenen Phasen der Karriere von Miles Davis beleuchten. Und ich kann den echten Jazzfans sagen, hört in die anderen Nächte auch rein, denn es gibt dann mit Sicherheit auch mehr klassischen Jazz, teilweise auch aus den 40er, 50er Jahren und vor allem dann eben auch die eine Nacht, in der es um die große Zeit des zweiten großen Quintetts aus den mittleren 60er Jahren geht. Das ist ja die Ära, die insbesondere von den Hardcore-Jazz-Fans, von den Feinschmeckern unter den Jazz-Fans ganz besonders geschätzt wird. Gut, das war's mit der langen Miles Davis-Nacht hier im Freien Radio Kassel. Ich wünsche einen schönen Tag und hier zum Schluss nochmal eine Singleaufnahme. Wir haben ja zu Beginn der Sendung vor 6 Stunden schon eine Single gehört, die im Jahr 73 entstanden ist. Und man hat damals tatsächlich allen Ernstes geglaubt, man könnte eine Single mit Miles Davis Musik rausbringen. Man hat also ein Stück zusammengeschnitten. Und die B-Seite von dieser Single, die hören wir jetzt auch noch. Das ist eigentlich irgendwie eine gewisse Skurrilität, Miles Davis auf 3 Minuten zusammenschrumpfen zu lassen, aber man hat zumindest versucht. Gut, das hören wir zum Schluss noch und ansonsten wünsche ich einen schönen Tag und wie gesagt, wir hören uns dann in den anderen Miles Davis Nächten hier im Freien Radio Kassel jeweils ab 0 Uhr wieder. Bis dann.

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Herzlich willkommen zu einer neuen Ausgabe der Sendung Dünens Kultur Spezial, und zwar einer weiteren Ausgabe im Monat August 2026. Am Mikro ist wie üblich der Knut. In dieser Sendung wird es natürlich um das aktuelle Programm im Sandershaus in Bettenhausen bei Kassel gehen, einem alternativen Veranstaltungsort, der offen für alle ist und vom Mitmachen lebt. Ja, den Ton, sage ich mal, musikalisch gesehen, aber nicht nur, hat die Intro-Musik schon gesetzt. Ist schon ein Hinweis auf das Schwarzfestival 2026, das am 28. und 29. August 2026 im Subterrain des Sandershaus stattfinden wird, aber nicht nur dort, sondern auch in den Außenbereichen des Sandershaus. Mehr Infos gleich im Anschluss. Ich möchte erstmal auf die Internetseite des Sandershaus hinweisen und auf deren Veranstaltungsseite zu finden unter sandershaus.de/Programm mit Doppel-M/. Da landet ihr, wenn ihr das in die Browserzeile eingibt, landet ihr auf der Seite, oder ihr geht auf die Homepage des Sandershaus, zu finden eben unter sandershaus.de, und dort klickt ihr dann auf den Link Alle Veranstaltungen und dann landet ihr auch auf dieser Veranstaltungsseite. Da sind die Veranstaltungen chronologisch sortiert, ganz oben die aktuellsten, und je weiter ihr runter scrollt auf der Seite, desto weiter in der Zukunft entfernt sind die Veranstaltungen. Ihr könnt auf eine Veranstaltung draufklicken, dann gibt es eine Detailseite mit, sag ich mal, weiterführenden Infos und so weiter. Und da könnt ihr euch dann, sage ich mal, informieren. Da geht es auch um die Eintrittspreise und was weiß ich, wann Einlass ist und solche Dinge. Oder wenn man sich anmelden muss, steht da eine E-Mail-Adresse oder eine Telefonnummer. Also schaut da auf jeden Fall vorbei. Wichtiger Punkt, bevor ihr zu einer Veranstaltung geht, schaut da nochmal drauf. Manchmal werden nämlich Veranstaltungen kurzfristig abgesagt, aus diversen Gründen. Und da steht da dann umgehend, und das ist vielleicht noch so ein wichtiger Hinweis, ein guter Einstieg in das Sandershaus ist der Kneipenabend im Sandershaus. Jeden Donnerstag ist der zwischen 18 und 24 Uhr in der Bar des Sandershaus. Und kostenloser Eintritt und günstige Getränke gibt es dort. Im Hintergrund läuft chillige Musik von DJs aufgelegt. Und man kann sich dort mit Freunden verabreden oder alleine einfach hingehen und Leute kennenlernen. Leute vom Sandershaus oder auch andere nette Menschen, die dort abhängen. Man hat da die Möglichkeit, Billard zu spielen, Tischkicker oder auch Tischtennis sogar im Rundlauf. Es gibt eine N64, auf der man spielen kann. Es gibt auch eine Karten- und Brettspielsammlung, aus der man sich vor Ort kostenlos Spiele ausleihen kann. Also die Nutzung dieser ganzen Sachen ist kostenlos. Also nutzt die Chance, dorthin zu gehen, aus eurer Butze rauszukommen und unter die Menschen zu kommen. Ein netter Ort und vielleicht auch, sage ich mal, ein netter Einstieg dann im Sandershaus dann vielleicht auch mitzumachen. Ja, es gibt da so einige, sage ich mal, wiederkehrende Veranstaltungen. Das alles findet man eben auf dieser Veranstaltungsseite des Sandershaus. Ja, jetzt kommen wir zu der Musik, die wir gerade als Intro gehört haben. Die soll uns einstimmen auf das Schwarzfestival 2026 am Freitag, den 28. und Samstag, den 29. August im Subterrain des Sandershaus und auch den Außenflächen. Und da wird es zum einen Live-Auftritte geben von entsprechenden Bands. Dieses Jahr ist es nämlich das Partnerland für das Schwarzfestival Frankreich. Das heißt, es gibt diverse französische Gothic, Darkwave und so Bands zu hören. Von denen werden wir gleich einiges an Musik hören über die ganze Sendung. Und vielleicht habt ihr da Bock, dann hinzugehen. Wichtig, manchmal können aus unterschiedlichen Gründen bestimmte Bands nicht teilnehmen, dann springen andere ein. Also seid nicht überrascht, dass eventuell die eine oder andere Band dann doch nicht auftritt. Das passiert bei solchen Veranstaltungen, bei solchen Festivals. Und ein wichtiger Hinweis,
Mehr Infos gibt es natürlich auf der Seite des Sandershaus unter sandershaus.de und dann dort auf der Veranstaltungsseite. Oder ihr schaut auf der Seite des veranstaltenden Vereins vorbei, schwarz.de, und zwar mit TS statt dem Z, also schwarz.de. Das ist die Internetseite dieses Vereins und ja, die sich, sage ich mal, der gotischen Kultur oder so verschrieben haben, so ein bisschen mal umschreiben. Und da gibt es dann nochmal detailliertere Infos zu den einzelnen Acts auch und wie und was und wo die jeweiligen Bands und so auftreten werden. Es gibt auch noch ein, sage ich mal, Aftershow-Programm. Da liegen dann auch noch DJs auf wie T. Subutex oder Leo Carpe Noctem. Und ja, also es gibt viel, sage ich mal, zu hören und zu sehen. Es gibt auch so ein Begleitprogramm mit, sag ich mal, Geschichten und Märchen und so weiter. Also da kann man sich, sag ich mal, in einer Welt verlieren. Es gibt Tagestickets, und zwar ab 18 Uhr geht das jeweils los, am Freitag und am Samstagabend. Und das Tagesticket kostet 10 bis 20 Euro nach Selbsteinschätzung. Bitte gebt so viel ihr könnt, um den Verein, den Veranstaltungsort und die entsprechenden Bands und so weiter zu unterstützen. Jetzt erstmal viel Spaß mit ganz viel, sag ich mal, Darkwave und sonstiger dunkler, schwarzer Musik. Und am Ende der Sendung hören wir uns wieder. Und dann gibt es noch ein paar weitere Infos zu anderen Veranstaltungen im Sandershaus und natürlich noch mal ein bisschen was zum Schwarzfestival 2026.

Ja, wir sind schon am Ende dieser aktuellen Ausgabe der Sendung Dünmens Kulturspezial angelangt, der letzten Ausgabe im Monat August 2026. Am Mikro ist noch immer der Knut. Es geht natürlich um das aktuelle Programm im Sandershaus in Bettenhausen bei Kassel, einem alternativen Veranstaltungsort, der offen ist für alle und vom Mitmachen lebt. Und ja, in der Sendung tonangebend war Darkwave, Gothic Musik, also dunkle Musik, schwarze Musik. Und das Ganze liegt an dem Schwarzfestival 2026, also das dritte Mal findet das statt im Sandershaus. Das Ganze wird von einem Verein veranstaltet, Schwarz e.V., und der sich eben dieser dunklen, Kultur verschrieben hat. Und dieses Jahr ist das Partnerland Frankreich, also ganz viele französische Bands treten da auf, am Freitag, den 28. August und dann am Samstag, den 29. August im Subterrain des Sandershaus und auch den Außenbereichen des Sandershaus. Und ab 18 Uhr, es gibt Tageskarten, jeweils kosten die zwischen 10 und 20 Euro nach Selbsteinschätzung. Bitte gebt so viel ihr könnt, um die Bands, den Verein und auch den Veranstaltungsort zu unterstützen. Es gibt auch noch zum Beispiel Lesungen. Florentine Job ist da zum Beispiel da. Und im Anschluss an die Konzerte gibt es dann auch noch ein Aftershow-Programm, wo dann DJs auflegen. Und weitere Infos auf der Internetseite des Sandershaus oder sandershaus.de. Dort auf alle Veranstaltungen klicken und dann dort auf die Veranstaltung Schwarzfestival 2026. Weitere Infos gibt es oder noch detailliertere Infos findet ihr auf der Seite des Vereins Schwarz, und zwar natürlich mit TS geschrieben statt Z, also schwarz.de ist die Internetseite, und dort gibt es dann auch ganz viele Infos zu diesem Schwarzfestival 2026. Das soll es gewesen sein zu diesem Thema. Ich möchte nochmal auf eine neue Veranstaltung im Sandershaus hinweisen, dem Lerntreff Lesen und Schreiben für Erwachsene. Und ja, wendet sich an Menschen mit wenig Deutschkenntnissen. Und das Ganze ist kostenlos und ohne Anmeldung. Und ist wichtig, man wird da auch unterstützt, zum Beispiel bei Behördenschreiben und Bewerbungen. Das Ganze ist in Kooperation mit der VHS Kassel, also Volkshochschule Kassel, und weitere Infos auf der Internetseite des Sandershaus. Bitte gibt das gerne an Menschen weiter, die da irgendwie davon profitieren könnten. Ja, das soll es gewesen sein. Der Knut wünscht euch eine schöne Zeit und sagt Tschüss bis zur nächsten Sendung.

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So für mein deutsches Publikum hier in Kassel und in der Nähe. Heute machen wir diese Spezialsendung, weil wir hatten im September unser Nationalfolkfest. Ich habe gemacht die letzten Jahre auch. So, die klar, was wir hatten ein großes Fest. Normalerweise in Chile wir treffen mit der Familie und Freunden von 3-4 Tagen, essen und trinken so viel. Das ist unser Motto. Und ja, hier in Deutschland und in ganz Europa es ist so viele chilenische Fest. Machen die zwischen die Wochenende von 12. Leute bis 20. Leute, weil wir hatten diese große Zelebration in vielen Platz. Aber in La Coliguacha ist es ein großes chilenische Volkfest. Draußen Chile, das ist, wir bedenken, was ist ja ca. 2000 Leute, was besucht letzte Jahre da. 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

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Eine kleine Erklärung, was wir muss machen im September. So, die Unabhängigkeit in Chile wird jedes Jahr um 18.09. gefeiert. An diesem Tag erinnert man sich an den Beginn des Unabhängigkeitsprozesses von Chile im Jahr 1810, als die erste Regierung Junta gebildet wurde. Die endgültige Unabhängigkeit wurde im 1818 erklärt. Der 18. September ist heute einer der wichtigen Feiertage in Chiles und wird mit traditionellen Tanzen, Musik, typischen Essen und großen Festen gefeiert. Also bei uns, diese Unabhängigkeit, es ist mehr wichtiger wie der, zum Beispiel dem Weihnachten oder Silvester. Aber es ist eine große, große Fest da. Und auch bei uns ist der Fang von dem Frühling sei an im September. Dass wir hoffentlich diese Winter, was ist so stark da in Chile dieses Jahr, wendet ab sofort und hatten eine gute Temperatur und die Möglichkeit zu treffen mit unserer Familie da in den Garten oder im Park oder in anderen offenen Platz. Das ist unsere traditionelle Kultur. Und auch, wir jetzt machen eine Contest hier. So hatten einen Preis, eine Eintracht von den La Fonda La Coliguacha. Wenn Sie Interesse haben, im Besuch Berlin im 12. September, bitte schick zu bei WhatsApp auf plus 49 176 1234 9354. 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Hören jetzt unsere Sendung bei Freies Radio Kassel. Und am Ende dieser Sendung, ich mache diesem Contest zu wenden und mache die Information von dir, welche Person hat gewinnt diesem Eintritt. So, wir weiter folgen mit mehr Latina Musik, als ist unser Motto hier in Latina Town Castle. 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

Einen wunderschönen guten Abend. Ihr hört das Freie Radio Kassel. Es ist Zeit für Borderline-Musik für Grenzgänger. Es begrüßt euch Dirk Liesejahr mit einem Stück von The Style Council. Mix-up. Stück aus dem Jahre 1984. Mick Talbot und Paul Weller haben damals ihr erstes Album Café Bleu veröffentlicht. Und jetzt gibt es die Expanded Special Edition von Café Bleu. Café Bleu war eigentlich nur ein einfaches Album. Jetzt gibt es das Ganze als Dreier-LP oder sogar als Sechser-CD mit noch mehr Material dabei. Hauptsächlich Live-Aufnahmen, eben aber auch hier eine Radio, BBC Radio One Session, wo das eben gehörte Stück raus ist. Naja, die Originalstücke natürlich remastert auch mit dabei, inklusive der der Mini-LP Introducing, aber in anderer Reihenfolge auch ein bisschen anders. Wie auch immer, was also für Fans, nichtsdestotrotz Café Bleu selber, Originalalbum, ist und bleibt sehr empfehlenswert. Wir hören jetzt ein Stück vom Original Café Bleu, remasterte Version Hit Start for Happiness, nämlich, und ganz am Ende hören wir dann noch mal ein bisschen Style Council. Nach Style Council jetzt aber erstmal gibt es dann ganz aktuelle Musik, und zwar von Ty Siegel. Wir hören ja heute in aktuelle Neuerscheinungen eigentlich hinein. Und Chrome heißt sein neuestes Werk. Bei Track City hat der in Kalifornien ansässige Musiker wieder, hat er wieder veröffentlicht. Und wir hören zwei Stücke, Hospital und Glass, dann von Ty Siegel.

0: Ja, Ty Siegel, Quorum bei Track City in Chicago, das Album erschienen und wir bleiben bei Chicago Label und kommen zu Ed Askew, der letztes Jahr im Alter von 84 Jahren gestorbene Maler und Songwriter. Sein letztes Werk heißt passenderweise The Final Painting, jetzt erschienen und wir hören da auch zwei Stücke raus. Winter Song und Tough Guys und danach geht es weiter mit der in New York ansässigen Kalia Vandevor und ihrem bei International Anthem erschienenen Album Mana Waiting heißt das Stück, das ich aus diesem Album ausgewählt habe.
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In Kanada ist das Improviser-Kollektiv Earthball ansässig und die bringen ab und zu mal Actual Earth Music heraus. So jetzt Volume 3 and 4. Zwei lange Live-Stücke. Das Ganze bei Upset the Rhythm erschienen und wir hören in Volume 3 hinein, das ist die A-Seite von Volume 3 and 4 und diese Seite ist aufgenommen worden in Genf am 12.11.2025 und danach, nach dem Auszug aus diesem Live-Set geht es dann weiter mit dem in Brighton ansässigen Des Der. These Days Are Wild and Blind heißt sein aktuelles bei God Unknown erschienenes Album, von dem er jedem Monat ein Stück veröffentlicht und wir hören da dann zwei raus. When I'm Alone, I Forget Your Real und Dunning-Kruger on Age. 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

0: Wir sind fast am Ende der heutigen Borderline-Musik für Grenzgänger-Sendung angekommen. Diese Sendung wird am morgigen Freitag hier im Freien Radio Kassel um 14 Uhr wiederholt werden. Morgen Freitag, 20 Uhr, gibt es dann wieder Borderline extra zu hören. Und dann geht es da weiter in unserer Sommerserie 50 Jahre Punk, wo wir Alben in ganzer Länge hören. Und morgen gibt es da das Album Fresh Food for Rotting Vegetables von den Dead Kennedys zu hören. Ja, die Playlist zur aktuellen Sendung findet ihr auf www.borderline-extra.de und hier gibt es jetzt nochmal ein Stück von The Style Council, wie versprochen, zu hören. Long Hot Summer im Original auf der Debüt-Mini LP Info to Using war das drauf. Wir hören das aber als Live-Aufnahme in einer BBC-Live-Sendung wurde das dann gespielt und im Dominion Theater am 14. März 1984 aufgenommen. Ja, The Style Council. Ich darf mich verabschieden. Am Mikrofon war Dirk Gliese. Macht's gut. Bis bald.
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Herzlich willkommen zur Stunde 2 von Anorak City im Mai an Pfingsten. Pfingstmontag ist heute, wo ich diese Sendung aufnehme. 25.05.26, 12.24 Uhr Ortszeit. Kassel, Nordhessen. Immer noch. Vain Pursuit waren das mit Good in Me von ihrem Album Meaningless Miles. Eine Veröffentlichung auf dem hervorragenden südafrikanischen Label Subjungle. Veröffentlichung vom 1.6. Das heißt, wir sind ein bisschen voraus und das freut mich ja immer, wenn ich euch was spielen kann, was es noch gar nicht gibt und möglicherweise exklusiv hier bei Anorak City läuft. Ja, ein bisschen postpunkiger Indie Pop. Band oder das Projekt hat sich kennengelernt während der Zeit des Covid-Virus, als der uns alle genervt hat. Und da sind die Künstler über Spotify. Ja, über Spotify haben sie zueinander gefunden. Der eine hat Musik gemacht und der andere wurde ihm empfohlen und so kam man denn zusammen. Jetzt hätte ich euch gerne Namen genannt, aber ich habe mir so viel aufgeschrieben, aber keine Namen. Ja, ist manchmal so. Deswegen empfehle ich euch noch umso mehr diese Platte von Vain Pursuit und lege sie euch ans Herz. Die gibt's bei Bandcamp und eben nicht bei Spotify. Hört es euch an, wenn ihr so etwas mögt. Es geht alles so in diese Richtung. Ja, Stunde 2, was habe ich noch vor? Ach, einfach Songs spielen. Da ist so viel. Wir werden jetzt so ein bisschen vom Indie-Pop in die Shoegaze-Dream-Pop-Ecke driften. Das dauert aber noch ein bisschen. Also das geht so ineinander. Aber es wird jetzt ein bisschen dunkler und wir gehen weg vom Die-Hard-Indie-Pop mehr in die Dream-Pop-Geschichte. Vorher wird es laut der Künstler elektronisch chill-wavig, denn jetzt kommen Keep Shelley in Athens mit ihrer neuen Single All I Confess und da heißt es offiziell, dass Keep Shelley in Athens ein griechisches Elektronika- und Chillwave-Projekt aus Athen sind, welches um 2010 gegründet wurde. Ja, ich habe die ja auch schon des Öfteren gespielt. Es gibt hier immer wechselnde Sängerinnen. Ich weiß im Moment nicht, wer da aktuell dabei ist. Auf jeden Fall ist es ein toller Song. Habt Spaß damit. Ist was für ein Sommer. Keep Shelley in Essence. All I Confess.

Freak Out war das von Slow Coaching, von deren Debütplatte I'm in My Brain Again. Bin ich irgendwie auch immer während der Radiosendung, während Anorak City. Ich hatte das Gefühl, Bedürfnis, dass ich dieser Platte, der Debütplatte von Slow Coaching, nicht ganz gerecht geworden bin. Deswegen spiele ich das nochmal. Oder nochmal was von der Platte Freak Out. Schöner Song, vor allem der Refrain bleibt im Kopf. Jetzt war ich mir, das ist jetzt so lange schon in meiner Playlist, gar nicht mehr sicher, ob ich das nicht schon mal in irgendeiner Folge Anorak City gespielt habe. Der letzten auf jeden Fall nicht, das habe ich gerade nachgeschaut. Naja, ist auf jeden Fall ein schöner Song. Und die Platte ist auch gut. Kümmert euch drum. Die letzte Platte von dem Miki Bereni Trio war auch klasse und die ist auch noch gar nicht so lange her. Gefühlt auch erst vor 2-3 Monaten, ist aber schon ein bisschen länger, war nämlich schon letztes Jahr das Album des Miki Bereni Trios. Jetzt gibt es schon wieder eine neue Single, Island of One heißt die. Und die gibt es auch schon seit dem 16. März. Und ja, sie schreiben ja auch, also gehört zu ihrer Phase nach dem Debütalbum Tripla. Ja, genau. Also ist eben so. Vielleicht hatten sie es noch übrig. Rund um die Aufnahmen zum Album. Und haben dann festgestellt, Mensch, eigentlich muss das auch noch raus. Mal gucken, was da noch so passiert. Band ist auf einer UK- und Irland-Tour im Moment. Und ja, schade, dass sie nicht hierher kommen. Miki Bereni Trio mit Island of One.

Ich hoffe, ihr habt dem eben gehörten Song genauso viel Zeit gegeben wie ich, weil er braucht ein bisschen, bis er kommt. Und dann ist er umso schöner, wie ich finde. Thalia, nein, Thalia, so heißt es richtig, ist eine fünfköpfige Band aus Glasgow und deren Single Overlord war das, was ihr eben gerade hören durftet. Band gibt es erst seit 2025 und sie sagen, sie sind inspiriert von Wolf Alice, Radiohead und Slowdive. Wobei ich sagen muss, das klang eben, also der Song und die Struktur, doch sehr, sehr nach Cocteau Twins. Aber gut, das wird da einfach alles mit drin sein. Ihr merkt, wir sind jetzt mittendrin in der Shoegaze-Phase, in der Dream-Pop-Phase. Ja, belebe das, wie ihr wollt, wenn ihr müsst, wenn ihr könnt. Oder hört euch einfach die folgenden Songs an. Ich finde, die sind alle gut und die sind es alle wert, hier gespielt zu werden, denn sonst würden sie ja auch nicht laufen. Es gibt eine neue Platte von Boy with Apple, die heißt Navigation. Nein, die Singer, nein, ach, ganz langsam. Das Lied heißt Simplicity. Keep it simple, Markus, dann wird es auch einfacher. Also, das Lied heißt Simplicity und das neue Album heißt Navigation und das gibt es seit dem 24. April. Und ja, Boy with Apple kommen aus Schweden und machen melodischen, emotionalen Indie-Pop. Ja, sie machen auch sehr, sehr gute Musik. Das ist dann seit 24, da gab es die letzte Veröffentlichung mit Attachment, schon wieder eine neue Platte. Gefühlt ist das auch wieder so eine Band, die ist gerade eben erst entstanden und hat fast noch nichts rausgebracht. Aber wenn ich hier gucke, da ist einiges. Schaut bei Bandcamp, schaut bei Spotify, wo immer ihr wollt. Da findet ihr mehr von Boy with Apple und da findet ihr auch das sehr gute Album Navigation. Viel Spaß damit!

Softkill mit Creeper waren das von ihrer neuen EP January 7. Die ist komischerweise aber erst am 23. März 26 erschienen, also hat mit Januar eigentlich gar nichts zu tun.

Stadium Love ganz gut und wollte das spielen und heute Morgen noch ganz knapp habe ich mich dann wieder entschieden, doch Capitol Hill zu spielen. Der Unterschied ist einfach der, dass Capitol Hill wesentlich slowdiveiger ist, slowdiveiger, shoegaziger, slowdive-artiger ist, während Radium Love dann auch mehr so in die Postpunk, fast schon Synth-Ecke geht. Und so ist es auch mit dem Album. Insgesamt finde ich, ist es mir fast ein bisschen zu wenig Shoegaze. Aber das überlasse ich euch. Hört es euch einfach an. Album heißt Chimera und das gibt es seit dem 15. Mai. Vielleicht muss ich es auch einfach öfter hören. Hier steht auch, also der Song verbindet Shoegaze und Darkwave und naja. Hört auch jeder anders. Ben kommt aus Mont-Royal, also aus Montreal. Und ja. Macht eigentlich immer ganz schöne Musik, aber hier ein Hauch von Enttäuschung. Die City Gates mit Capitol Hill.

Ja, wenn es jetzt ein bisschen anders klingt. Ich habe mich gerade verschluckt beim Trinken. Ich hoffe, das gibt sich jetzt im Laufe der Sendung. Ihr durftet eben Flindal und Rocket Rules hören mit Boogeyman. Ja, ein gemeinsames Projekt. Flindal ist ein australischer Indie-Dream-Pop-Künstler aus Queensland. Und Rocket Rules, sie liefen ja schon des Öfteren hier bei Anorak City, ein Indie-Projekt. Auch aus der australischen oder in der australischen Szene beheimatet. Mal gucken, ob da noch mehr von den beiden zusammenkommt. Also ich fand das jetzt einen sehr, sehr schönen Song, der auch, glaubt es mir, im Ohr bleibt, wenn ihr ihn öfters hört. Ja, ich muss mich ein bisschen entschuldigen. Bei einigen Songs, das habe ich jetzt festgestellt, da ist immer so ein Plopp was anderes dazwischen irgendwie. Ich weiß gar nicht, woran das liegt. Das ist hier irgendwie an meinen MP3s. Ja, früher war alles anders. Da hat man Platten oder CDs oder Kassetten aufgelegt. Hier herrscht die moderne Technik und die ist leider nicht so modern und deswegen ploppt es am Anfang immer mit irgendwas Falschem. Immer mal wieder. Ich kriege das leider nicht im Griff. Ich hoffe, es stört nicht zu sehr. Aber auf der anderen Seite, vielleicht animiert euch das dann dazu, euch die Musik zu kaufen und sie nicht nur, ach, macht was ihr wollt, hört nur Anorak City, das ist wichtig. So, jetzt kommt She Scream mit Metal. Das ist eine neue Single von dieser Band und die gibt es seit 2022. Nicht die Single, sondern die Band. Und die haben sich tatsächlich in Leipzig gegründet. Unglaublich, da ist ja gerade, wenn ich das richtig mitbekommen habe, ein riesiges Dark Wave Schwarze Musikfestival. Also die schwarze Musik, die man noch schwarze Musik nennen darf, ne? Und ja, ich weiß nicht, ob She Scream da mit bei sind. Passt musikalisch vielleicht nicht so sehr, aber man könnte es ja so ein bisschen unterjubeln. Jedenfalls, tolle Band, hört euch an. She Scream mit Metal. Also Metal, Mettle geschrieben.

Pieces waren das mit Low Voice Version 2026, ein Song von einer Two-Track-Single und der ist klasse und der ist großartig. Band kommt aus Koblenz, hat sich in 26 ein bisschen umformiert. Es gibt eine neue Sängerin und somit auch, so schreiben sie selbst, eine musikalische Weiterentwicklung, beziehungsweise hier steht eine bewusste stilistische Weiterentwicklung. Ich muss gestehen, ich hatte mich vorher noch so nicht so sehr um die Band gekümmert, muss ich tun und muss mal schauen und nachhorchen, wie es da um die Band bestellt ist. Auf jeden Fall das Lied eben großartig, toll, Die Hard, Shoegaze at its best aus Koblenz und ja, das war der deutsche Block. Jetzt gehen wir, wo gehen wir denn jetzt hin? Was habe ich mir denn hier aufgeschrieben? Auf jeden Fall gehen wir in die USA und zwar kommen Mahel Keita und das Lied heißt Hammer. Ja, jetzt müsst ihr aber nicht den Raum verlassen und denken, meine Güte, jetzt rocken wir nur noch durch die Gegend. Ihr wisst, an Rock City, da wird nicht gerockt, da wird im schlimmsten Fall geshoegazed. Und das ist eine Split-5-Track-EP, von der dieses Lied stammt, von Mahel Keita und von Horse Hell. Ja, ich spiele euch einfach mal den Song von Mahel Keita und hoffe, dass er euch gefällt.

Ja, was für ein Hammer-Gitarre, die da plötzlich reinballert nach diesem ja, sehr ruhigen Intro. Toller Song. Wenn ihr noch mehr tolle Songs hören wollt, dann bleibt dabei bei Anorak City. Die reguläre Sendung ist vorbei, die ersten 2 Stunden, aber wie vorhin schon mal erwähnt, hier dis.at, Anorak City, im Internet suchen und da bekommt ihr die Overtime mit ganz, ganz vielen tollen Songs. Der letzte Song wird unter anderem eine Coverversion eines großartigen Messi-Star-Songs sein. Schon alleine dafür lohnt es sich, das Ganze hier sich weiter anzuhören. Aber ja, das macht ihr ja sowieso. Jetzt kommen Midsommar mit Alice. Das ist eine Shoegaze-Band aus Warschau. Atmosphärischer Shoegaze-Dream-Pop um eine Alice, die früher mal da war und jetzt ist sie eben nicht mehr da. So sagt mir das meine künstliche Intelligenz zu dem Lied. Ja, mehr Intelligenz ist in der Sendung nicht. Wir hören uns.

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0: Hallo liebe Zuhörer und Zuhörerinnen, herzlich willkommen beim Freies Radio Kassel. Schön, dass ihr da seid. Heute haben wir ein ganz besonderes Thema für euch. Wir sprechen heute über ein Gefühl, nach dem jeder von uns strebt. Es geht um das Thema Glück. Zuerst, wir fragen uns, was macht uns im Alltag eigentlich so richtig glücklich? Ist es gesundes Leben, gutes Essen oder etwas ganz anderes?
1: Danach stellen wir euch typische Glücksbringer aus unseren Heimatländern oder aus Deutschland vor. Dabei erklären wir kurz, was der Glücksbringer ist, woher er kommt und in welchen Situationen man ihn benutzt.
2: Perfekt gesagt. Dann, wir spielen ein kleines Quiz zu deutschen Idiomen und Redewendungen rund um das Glück. Ratet doch einfach mal mit und testet, wie gut ihr euch mit diesen typischen Ausdrücken auskennt.
0: Unser nächster Programmpunkt ist Fischwörter in verschiedenen Sprachen. Jedes Land und jede Sprache hat ganz eigene traditionelle Redewendungen über das Thema Glück. Heute teilen wir auch diese Kulturen miteinander.
1: Weiter geht es mit einer Diskussion über ausgewählte Sprüche zum Thema Glück, wobei jeder seine Meinung begründet und auf andere reagiert.
2: Als nächstes wird es sehr persönlich bei uns im Studio. Unsere Mitschüler erzählen uns in einem kurzen Interview von dem glücklichsten Tag in ihrem Leben.
0: Wir wünschen Ihnen viel Spaß beim Zuhören.

0: So, liebe Zuhörer und Zuhörerinnen, beginnen möchten wir unsere Sendung mit einem kleinen Gespräch darüber, was uns eigentlich glücklich macht. Ich begrüße heute im Studio Mahmoud.
1: Hallo.
0: Dag Masib.
2: Hallo.
0: Hazal.
3: Hallo.
0: Und Kevin.
4: Hallöchen.
0: Hallo, hallo. Okay, Glück, ja? Also alle Menschen streben nach Glück, alle Menschen wollen glücklich sein. Was macht euch dann eigentlich glücklich? Mahmoud, was macht dich glücklich?
1: Für mich persönlich, viele Sachen macht mich glücklich.
0: Mhm. Zum Beispiel?
1: Zum Beispiel, wenn ich mein Leben mit anderen teilen kann,
0: okay,
1: fühle ich mich sehr glücklich. Und zum Beispiel, wenn ich, als ich hier in Ausland bin und meine Familie in Heimatland,
0: mhm,
1: und wenn ich mit meiner Familie telefoniere und ich erzähle über Alltag, was passierte, und ich höre von ihnen auch, das macht mir echt glücklich und ich fühle mich energetisch besonders, wenn ich mit meiner Frau spreche, das macht mir glücklich.
0: Oh, deine Frau ist auch im Ausland?
1: Ja.
0: Also im Heimatland?
1: In Heimatland, sie ist noch nicht da.
0: Okay, okay, ja. Also wenn ich dich richtig verstanden habe, es macht dich glücklich, wenn du Zeit mit deiner Familie verbringst. Wenn nicht live, dann zumindest irgendwie am Telefon.
1: Ja, und auch ich mache gerne Sport. Mhm. Und wenn ich Sport mache oder ich treibe Cricket oder Fußball, das mit anderen, ich versuche ein, zweimal pro Woche zu spielen, das macht mir auch glücklich.
0: Und wenn ich das richtig verstanden habe, du meinst es ja, es ist für dich wichtig, das Leben mit anderen zu teilen.
1: Ja.
0: Also Sport in dem Sinne macht dich nur dann glücklich, wenn du das nicht alleine machst. Ist das so?
1: Ja, genau. Ich fahre gern auch Fahrrad mit anderen und zusammen.
0: Mhm.
1: Und das macht mir sehr aufregend und ich fühle, das gibt mir Energie für den ganzen Tag.
2: Aber Dahmasi, was denkst du?
5: Meine Familie lebt in meinem Heimatland und ich vermisse auch, wie Mahmoud hat gesagt. Und wir sprechen jeden Tag, besonders wenn ich meine Tochter spreche, fühle ich mich sehr glücklich.
0: Mhm.
5: Und auch ich mag Sport treiben, besonders Fußball spiele ich unglaublich gerne. Und in Kassel spiele ich jedes Wochenende mit meinen Freunden Fußball und ich verbringe dort eine tolle Zeit und lerne dort neue Menschen kennen.
0: Okay, schön. Also auch eher ein Mannschaftssporttyp.
1: Mhm.
0: Ja, Hazal, treibst du dann auch gerne Sport, beziehungsweise macht dich das glücklich?
3: Ich treibe Sport, aber für mich persönlich ist das Erreichen von meiner Selbstziele macht mich glücklich.
0: Mhm. Du bist so eine zielstrebige Person.
3: Ja.
0: Okay,
3: ja.
0: Gut.
3: Ein Leben ohne konkrete Pläne fühlt mich oft orientierungslos.
0: Okay.
3: Deshalb habe ich immer ein Ziel für mein Leben. Aber natürlich ist der Weg nicht einfach.
0: Mhm.
3: Das ist immer schwer für mich, weil ich immer viel arbeite.
0: Ja, und nicht nur der Weg ist schwer. Wenn du jetzt, was passiert, wenn du ein Ziel nicht erreichst? Bist du dann traurig?
3: Ja, genau. Ich mag nicht diese Situation oder Zustand, aber das ist passiert.
0: Ja, natürlich.
3: Ja.
0: So ist das Leben.
3: Ja.
0: Was machst du denn dagegen?
3: Erinnere mich, dass ich bin nur ein Mensch und Erfolg gibt es in unserem Leben auch. Unerfolgreiche Situationen gibt es auch.
0: Ja, ja. So ist es. Also das Leben ist nicht immer ein Ponyhof, sagt man.
3: Ja, ich stimme dir so.
0: Danke.
4: Ja, also dem kann ich auch zustimmen. Also die Ziele im Leben sind sehr wichtig. Aber für mich würde ich sagen, zumindest persönlich, dass Glück für mich ein bisschen etwas anders ist. Am wichtigsten für mich ist die Gesundheit.
0: Ja, okay, klar.
4: Also mein ganzes Leben habe ich unter verschiedenen Krankheiten gelitten. Und das ist nicht, dass mein Leben total traurig ist und oh, du Arme, aber weißt du, die Gesundheit ist deshalb für mich so, so wichtig und es ist eine der größten Sachen in meinem Leben.
0: Naja, ich glaube nur, also wir sind ja hier die meisten so jung und noch knackig und gesund. Ich glaube, erst wenn man so richtig krank wird, kann man verstehen eigentlich, wie toll ist es eigentlich, ja, schmerzfrei zu leben. Ja.
4: Die Tage, wo ich leichte Symptome und wenn ich nicht so starke Schmerzen hatte, diese Tage waren einfacher, sie waren glücklicher, sie waren besser für mich. Und das ist natürlich nicht zu sagen, dass die kranken Menschen nicht glücklich werden können, aber also, das ist persönlich.
0: Ja, aber das ist schon schwer, ja, Glück schon zu schwer. Finden, wenn du irgendwelche Schmerzen, ja,
4: ja, natürlich.
0: Hast. Ja. Aber Kevin, du bist doch hier frisch verheiratet.
4: Ja,
0: ist das dann nicht so, dann all you need is love? Also bist du jetzt eigentlich nicht doppelt, ja, glücklich wie sonst?
4: Wir sind beide kranke Menschen. Also wir beiden verstehen, dass die Krankheit sehr wichtig ist, um glücklich zu fühlen. Wir sind glücklich und mit dem Heirat sehr zufrieden und sehr, sehr froh. Aber Glück ist etwas, das aus verschiedene Sachen besteht.
0: Ja, klar.
4: Für mich ist die Gesundheit am wichtigsten.
0: Ja, verstehe ich total.
4: Ja.
0: Mahmoud, wolltest du was sagen?
1: Ja, für mich, ich stimme Kevin absolut zu. Und was soll ich sagen, dass wenn ich gesunder bin und ich versuche, gesunder zu bleiben und fühle deine Schmerzen sehr. Und ich wollte euch sagen auch, dass glücklich ist ein Wort und es ist unterschiedlich, man erreicht. Wir sind vier Teilnehmer hier, wir sagen über vier Themen. Und ja, es ist unterschiedlich. Wichtig ist, glücklich zu sein.
4: Ja, und es ist, ich würde sagen, es ist auch sehr interessant, wie uns wir haben unsere eigene Meinungen hatten. Also
1: ja.
0: Naja, aber das ist normal, ja. Also jeder
4: ist
0: seines eigenen Glückes Schmidt, sagt man ja. Also jeder ist dafür verantwortlich, sich glücklich fühlen zu wollen oder nicht. Okay, dann vielen Dank für dieses interessante, ja, lebendige Gespräch. Ich wünsche euch natürlich, dass ihr krank frei bleibt und glücklich. Ja.
1: Vielen Dank.
0: Ciao.
1: Tschüss.
0: Tschüss.

0: Und nun sprechen unsere Teilnehmer und Teilnehmerinnen über Glücksbringer aus ihren Heimatländern. Sie erzählen über die Geschichte und Anwendungsgebiete dieser Glücksbringer.
1: Hallo, ich heiße Maria und komme aus Russland. Bei uns gibt es auch ein paar Dinge, die als Glücksbringer gelten. Heutzutage ist bei uns ein roter Faden als eine typische Glücksbringer. Früher aber war ein Hufeisen ein Symbol des Glücks. Der Glaube an die glücksbringende Kraft des Hufeisen ist sehr alt und in vielen Ländern bekannt. Es gibt verschiedene Legenden, woher es kommt. Eine Legende sagt, dass dieser Glaube im alten Ägypten entstanden ist. Die Pferde für die Wagen des Pharaons wurden mit goldenen Hufeisen beschlagen. Wenn ein Pferd sein Hufeisen verloren hat, und ein Mensch es gefunden hat, war er nicht nur glücklich, sondern auch reich. Darüber hinaus galt das Eisen schon immer als ein magischer Stoff, der die Menschen beschützen konnte. Ein weiterer Grund ist, dass das Hufeisen 7 Nägel hat. Das ist eine mystische Zahl, die auch in vielen Religionen übernommen wurde. Es gibt auch eine Legende über einen Schmied und einen Teufel. In dieser Legende beschlug der Schmied den Teufel mit einem Hufeisen. Seitdem gilt das Hufeisen als Schutzsymbol.
2: Hallo, ich bin Lami und komme aus China. Fu ist ein wichtiger Glücksbringer in China. Das bedeutet viele Meinungen, zum Beispiel Glück, ein harmonisches und gutes Leben. Es bedeutet auch Gesundheit, familiäre Harmonie und inneren Frieden. Fu stammt aus sehr alten chinesischen Schriftformen. Es ist in den linken und rechten Teil unterteilt. Der linke Teil hängt mit Opfergaben und Religion zusammen. Der rechte Teil symbolisiert ursprünglich Gefäß für Wein oder Opfergabe. Die Bedeutung war, man bietet die Opfergabe den Göttern an und betet um Segen. Wenn das Frühlingsfest in China kommt, schreiben wir Fu auf rotes Papier und kleben sie an die Tür und kaufen Dekorationen über Fu und hängen sie an die Tür oder das Fenster. Interessanterweise werden wir uns auch dafür entscheiden, Fu auf den Kopf zu hängen, weil in Chinesisch die Aussprache dieser beiden Worte ist, das Umtragen und Ankommen. Die Bedeutung davon ist, das Glück ist angekommen. Diese Art von Wortspielen ist typisch für die chinesische Kultur. Heute findet man Fu überall in China. Es ist ein wichtiges Symbol bis heute in China.
3: Ich heiße Alparslan, ich komme aus der Türkei. In der Türkei ist das Nazarpelle ein typischer Glücksbringer. Es ist ein blaues Auge aus Glas. Viele Menschen glauben, dass es Glück bringt und Menschen von negativer Energie schützt. Man kann die Nazarpelle in Häusern, Autos, Geschäften oder als Schmuck sehen. Man glaubt, dass das Blauauge vor dem bösen Blick schützt. Diese Tradition ist sehr alt und kommt aus dem Orient. Schon vor vielen Jahren benutzen Menschen Nazarpelle als Schutzsymbol. Besonders in der Türkei ist diese Tradition bis heute sehr wichtig. Viele Menschen hängen eine Nazarpelle ins Haus oder Auto. Babys bekommen oft einen kleinen Nazarpelle-Anhänger. Manche Menschen tragen Nazarpelle auch als Kette oder Armband. Aber meiner Meinung nach funktioniert die Nazarpelle nicht. Und es ist nur ein Aberglaube. Ich finde es nicht logisch, dass eine kleine Glasperle so etwas machen kann.
4: Hallo, ich bin Lovely. Ich komme von den Philippinen. Mein Glücksbringer ist der Gecko. Auf den Philippinen nennen wir ihn Tuko. Das Wort Tuko kommt von dem Geräusch, das das Tier macht. Er ruft laut Tuko, Tuko. Auf den Philippinen glauben die Menschen seit Generationen, wenn ein Tuko im Haus wohnt, bringt das Glück und viel Geld. Er beschützt das Haus auch vor bösen Geistern. Es gibt viele verschiedene Situationen, in welchen der Gecko als Glücksbringer gilt. Erste, wenn der Gecko nachts ruft, zahlen wir mit. Wir sagen bei jedem Ruf, Geld, kein Geld, Geld, kein Geld. Der letzte Ruf zeigt an, ob wir bald Glück oder Geld bekommen. Zweite Situation, wenn man in ein neues Haus einzieht und ein Gecko dort wohnt, ist das ein sehr gutes Zeichen für die Familie. Dritte, bringt auch im Alltag Glück, weil gefährliche Insekten und Kakerlaken frisst. Hält das Haus sauber.

0: So, liebe Zuhörer und Zuhörerinnen, willkommen zu unserem Programm. Ich bin euer Moderator Kevin und ich bin hier mit meinen beliebten Mitschülern Mert.
1: Hallo.
0: Bahar.
2: Hallo.
0: Mahmoud.
3: Hi.
0: Und Ranch.
4: Hallo.
0: Vielen Dank, dass ihr alle hier mit mir seid. Heute haben wir für euch ein kleines Spiel über unser allgemeines Thema Glück. In unserem Spiel geht es um Idiome. Jeder von unseren Teilnehmern haben drei Idiomen. Jedes Idiom wird vorgelesen und mit drei Antwortmöglichkeiten zur Bedeutung gestellt. Und die anderen Teilnehmer werden sich die richtige Antwort überlegen. Dann wird die Lösung genannt und erklärt, woher das Idiom stammt und in welchen Situationen es beispielsweise benutzt wird, bevor wir zum nächsten Idiom übergehen und so weiter. Also, lass uns anfangen mit unserem ersten Idiom. Mert, was hast du für uns heute?
1: Mein erstes Idiom ist Scherben bringen Glück. Was bedeutet das? Nummer A. Nach einem Missgeschick kann etwas Gutes passieren. Nummer B. Man soll immer vorsichtig sein. Nummer C. Alte Sachen sind wertvoll. Was denkt ihr?
3: Okay.
5: Interessant.
2: Ich glaube Nummer C.
5: Meine Meinung ist Nummer 2. B.
4: Ja. Ja, ich stimme Mahmoud auch. Ich glaube B. Nummer B ist richtig.
5: Ja, Nummer B ist richtig.
1: Richtig Antwort ist Nummer A. Das bedeutet, nach einem Missgeschick kann etwas Gutes passieren.
0: Ja, sehr interessant. Okay. Also jetzt, Ranch, hast du etwas?
4: Ja, ich habe. Mein erstes Idiom ist Hals- und Beinbruch. Was bedeutet Hals- und Beinbruch? Nummer A, jemand hat einen schweren Unfall. Oder B, man wünscht jemandem viel Glück. Oder Nummer C, jemand hat mehr Glück als Verstand.
5: Interessant.
1: Ich denke Nummer B.
2: Vielleicht Nummer B?
5: Ich wähle Nummer C.
4: Okay, Sie beiden haben recht. Nummer B, man wünscht jemandem viel Glück.
0: Mhm. Ja, cool. Okay, also Bahar?
2: Ja, mein Idiom ist Glück im Unglück haben. Das... Was bedeutet das? Das erste Frage, man ist sehr reich. Und zweite Frage, man hat im Unglück noch Glück. Und Nummer drei, man hat kein Glück.
5: Ich würde wählen Nummer B, Glück im Unglück.
1: Ich würde Nummer C sagen, man hat kein Glück.
4: Nein, Nummer A.
2: Okay, aber das ist Antwort richtig 2, weil das ist, man hat im Unglück und noch Glück.
1: Also, super. Ja. Schade.
0: Okay, und Mahmoud, was hast du?
5: Okay, meine Idiom ist, was habe ich mitgebracht? Es ist, ich sage erste Teil den Idiom und ihr solltet die zweite Teil von diesem gleichen Idiom sagen und diese Lücken erfüllen. So, morgen Stund hat Kaffee im Mund oder B, Gold im Mund oder C, Arbeit im Mund. Was ist richtig? Morgen Stund hat Kaffee im Mund, Gold im Mund oder Arbeit im Mund?
2: Ich glaube Arbeit im Mund.
5: Arbeit im Mund, okay. Was denkt ihr?
1: Ich denke Gold im Mund.
5: Gold im Mund, ja. Millionär werden.
4: Die erste?
5: Erste. Kaffee im Mund.
4: Ja.
5: Morgenstund.
4: Ja.
5: Du trinkst immer Kaffee?
4: Ja.
5: Okay, richtige Antwort ist bei Malt. Morgenstund hat Gold im Mund. Das bedeutet, morgen, wer früh aufsteht, kann den Tag gut nutzen und schafft viel. Für manche Menschen ist es ein großes Glück, die Ruhe am frühen Morgen zu genießen.
0: Das ist sehr interessant. Wusste ich gar nicht. Also, jetzt kommen wir zum zweiten Rund. Also nochmal Mert, bitte.
1: Ja, was bedeutet sich wie ein Schneekönig freuen? Nummer A, sich über etwas ärgern. Nummer B, sich außergewöhnlich stark freuen. Nummer C, sich ausruhen und entspannen.
4: Sie, ich sage sie.
2: Entspannen? Ja. Ich glaube auch C. Ja.
5: Nummer C, Mahmoud, welcher ist heute?
1: Sich außergewöhnlich stark freuen.
5: Mhm. Ich glaube nicht. Aber ich glaube, die C ist richtig.
1: Auch. Also Ja, ja. Sagt Nummer C. Mhm. Aber leider die richtige Antwort, sich außergewöhnlich stark freuen, Nummer B.
0: Sehr interessant. Okay, Ransch.
4: Okay, mein zweiter Idiom. Mehr Glück als Verstand haben. Was bedeutet das? A. Jemand ist sehr intelligent. Oder B. Jemand hat Erfolg durch Glück und nicht durch kluge Entscheidungen. Oder C. Jemand gewinnt immer im Lotto.
5: Interessant. Ich würde sagen Nummer C. Was ist der erste Teil noch einmal?
4: Jemand sehr intelligent.
2: Ja, ich glaube A.
4: A, nein, B ist die richtige Antwort. Jemand hat, das bedeutet, jemand hat Erfolg durch Glück und nicht durch kluge Entscheidungen.
5: Ja.
2: Okay.
5: Deutsche Idiom ist, bedeutet anders.
0: Ja, verstehe. Okay, und Bahar?
2: Meine weitere Idiom ist Schwein haben. Das ist Schwein haben bedeutet Glück haben und besonders wenn man in Gefahr war oder ein Problem hatte, aber alles gut ausgegangen ist. Ich habe drei Fragen. Dann erste: Man hat ein echtes Schwein zu Hause als Haustier. Und Nummer zwei, man ist sehr faul und schläft den ganzen Tag. Nummer drei, man hat großes Glück bei einer schwierigen Situation. Welches richtig, denken Sie?
5: Ich glaube, man hat großes Glück in einer so schwierigen Situation.
1: Ich stimme auch Mahmoud zu.
5: Super.
4: Ja, Nummer sie.
2: Ja,
5: wenn du hast das Antwort schon erklärt, etwas.
0: Genau. Okay. Und Mahmoud nochmal.
5: Okay, denn mein zweites Idiom ist, es ist wie gleich als früher, ihr müsst den Lücken erfüllen. So, ich sage den ersten Teil. Und natürlich, ich gebe euch auch drei Antwortmöglichkeiten. So, man muss das Glück teilen, um es zu verlieren oder B zu vergessen oder C zu verdoppeln. Was ist die richtige Antwort? Man muss das Glück teilen, um es zu verlieren oder es zu vergessen oder es zu verdoppeln.
1: Ich denke Nummer C.
4: Ja, das ist ein bisschen schwierig. Ich gehe mit der Nummer A.
5: A, verlieren?
4: Ja,
5: interessant. Und du, was denkst du?
2: Ich gebe Nummer 2.
5: B, vergessen. Ja, die richtige Antwort ist, wenn man das Glück teilen, es wird doppelt. So, man verliert die Glück nicht, natürlich, und auch vergessen nicht, es wird doppelt. So, Mert, du hast das richtige Antwort. Du hast Punkt.
1: Dankeschön.
5: Super, herzlichen Glückwunsch.
1: Danke.
4: Unsere Einstein.
0: Okay, und jetzt zum letzten Bund. Mert?
1: Mein letztes Idiom ist ein Glückspilz sein. Was bedeutet das? Nummer A, oft zur richtigen Zeit am richtigen Ort sein. Nummer B, viele Freunde haben. Nummer C, sehr fleißig arbeiten.
5: Interessant. Was ist das Idiom?
1: Ein Glückspilz sein.
5: Glückspilz sein. Habt ihr Ahnung? Ich habe keine Ahnung.
4: Nochmal die Optionen bitte.
1: Nummer A, oft zur richtigen Zeit am richtigen Ort sein. Nummer B, viele Freunde haben. Nummer C, sehr fleißig arbeiten.
4: Ich glaube Nummer A, was richtig.
5: Ja, ich stimme auch zu. Ich wähle auch Nummer A. Richtige Zeit, richtiger Platz.
2: Ja.
5: Bahar?
2: Ich gebe fleißig arbeiten, Nummer C.
1: Ja, okay. Die richtige Antwort ist Nummer A, auf so richtigen Zeit am richtigen Ort sein.
5: Yeah. Okay. Wir haben gewinnen.
0: Ja. Und Ransch, was ist dein letztes?
4: Mein letztes ist, was bedeutet das große Losziehen? A, man verliert viel Gold, B, man hat großes Glück und bekommt etwas sehr Gutes. Oder C, man kauft ein Los für die Lotterie.
5: Immer Lotterie, deine ja. Was ist das?
1: Ich würde Nummer C sagen.
5: Was ist das Idiom nochmal?
4: Das große Los ziehen.
5: Große Los ziehen. Mhm, Lotterie. Ich wollte auch eine Lotterie haben. Große Los ziehen.
4: Also das bedeutet, du willst auch Nummer C.
5: Ich will auch C.
2: Dann ich gebe B.
4: Okay, Baha, du hast recht. Man hat großes Glück und bekommt etwas sehr Gutes.
5: Herzlich Glückwunsch, Baha.
2: Mein erster richtig.
5: Ein Punkt mindestens. Okay.
0: Ja. Das war sehr interessant. Okay, und Bahar, was ist dein letztes?
2: Mein letztes Idiom ist, jemanden ist das Glück holt. Das bedeutet, wenn jemanden das Glück holt, ist, dann hat diese Person viel Glück. Das Glück ist auf ihrer Seite. Zum Beispiel, er hat im Lotto gewonnen, das Glück war im Holt. Meine Quizfrage, was bedeutet, das Glück ist jemanden holt? Nummer A, jemand ist traurig. Nummer B, jemand hat Glück. Nummer C, jemand ist krank. Welche denken Sie?
1: Ich sage Nummer B, jemand hat Glück.
2: Ja, dann.
5: Super.

0: Es ist für mich, es ist sehr klar, ich gehe mit B.
1: Ich gehe auch mit B. Nehmen die in Urlaub?
2: Ja, ich gebe drei Urlaub, genau.
1: Okay. Dann beantworte ich im siebten Himmel. Das bedeutet überglücklich oder sehr verliebt. Ja, nicht in Urlaub. Niemand kann im siebten Himmel Urlaub machen. Super, das passt perfekt zum Thema Glück, ne?
0: Jo,
2: Okay.
0: das war sehr interessant. So, jetzt kommen wir zum Ende unseres Programms. Gute Arbeit alle. Diese waren wunderschöne Idiome. Wir hoffen, dass ihr etwas Interessantes gelernt habt und viel Spaß hattet. Vielen Dank für das Zuhören. Tschüss.

0: Zuhörer und Zuhörerinnen, jetzt hören Sie Alp, Maria und Lovely. Sie werden Sprichwörter aus ihren Muttersprachen vorstellen und deren Bedeutung erklären.
1: Guten Tag.

0: zusammen. Mein Name ist Lovely und ich komme von den Philippinen. Ich möchte euch heute ein sehr bekanntes Sprichwort auf den Philippinen vorstellen. Die Hauptsprache dort ist Tagalog. Das Sprichwort heißt Pagmaitiaga Mainilaga. Es hat einen schönen Reim und jeder Mensch auf den Philippinen kennt es. Wörtlich übersetzt bedeutet der Satz, wenn es Ausdauer gibt, gibt es geschmorten Eintopf. Der kulturelle Hintergrund ist sehr interessant. Nilaga ist ein Fest dieser philippinischen Rindfleisch-Eintopf. Früher war Fleisch ein Luxus und man musste den Eintopf stundenlang ganz langsam kochen lassen. Die tiefere Bedeutung für uns heute ist, das große Glück oder der Erfolg im Leben fallen uns nicht einfach in den Schoß. Man muss Geduld haben und fleißig sein. Wer durchhält, wird am Ende mit Glück belohnt, so wie man am Ende mit einem leckeren Essen belohnt wird. In welchen Situationen benutzt man dieses Sprichwort nun? Man verwendet es vor allem, um jemanden zu motivieren oder um einen Erfolg zu feiern. Ein gutes Beispiel sind wir selbst hier im Sprachkurs. Wenn jemand monatelang hart vor eine schwere deutsche Prüfung lernt, manchmal verzweifelt, aber nicht aufgibt und am Ende die Prüfung besteht. Wenn man dann stolz ein Zertifikat in den Händen hält, sagen Freunde oder Familie, Pagmaitiaga, meine Lage. Oder auf Deutsch, deine Ausdauer hat dieses Glück gebracht. Das philippinische Verständnis von Glück in diesem Sprichwort ist sehr aktiv. Glück ist nicht, worauf man nur passiv wartet, sondern etwas, das man sich durch Geduld und Fleiß verdient. Ich hoffe, dieses Sprichwort hat euch gefallen.
1: Hallo zusammen, ich heiße Alparslan, ich komme aus der Türkei. Ich möchte heute über das Thema Glück sprechen und euch ein bekanntes türkisches Sprichwort vorstellen. Şans ayağına geldi. Übersetzt bedeutet das, dass Glück direkt zu jemandem kommt, ohne dass er danach suchen müsste. Man verwendet diesen Ausdruck, wenn man plötzlich eine tolle Chance bekommt, wie ein Geschenk des Schicksals. Ein gutes Beispiel dafür ist, wenn ein Freund zufällig ein Ticket für ein Konzert gewinnt, das eigentlich schon ausverkauft war. In so einem Fall sagen wir, du hast nichts dafür getan, aber das Glück ist zu dir gekommen. Es ist eine schöne Art zu sagen, dass manchmal Dinge einfach zur richtigen Zeit passieren.
2: Hallo, ich heiße Maria und komme aus Russland. Heute möchte ich über ein Sprichwort aus meinem Heimatland erzählen. Auf Russisch klingt es so, Счастье любит тишину. Auf Deutsch bedeutet es ungefähr, wahres Glück ist leise oder Glück liebt die Stille. Meiner Meinung nach passt dieses Sprichwort gut zum Leben. Heute zeigen viele Menschen ihre schönen Momente im Internet, aber nicht alles, was man sieht, ist wirklich Glück. Für mich bedeutet dieses Sprichwort, dass man sein Glück schützen sollte. Wenn man glücklich ist, sollte man es einfach genießen und nicht zu reden. Dieses Sprichwort kann man benutzen, wenn man eine neue Beziehung hat oder zum Beispiel eine gute Nachricht bekommt. Man sollte es nicht an die große Glocke hängen. Ab und zu ist es besser, wenn man das Glück für sich behält.

0: Jetzt, liebe Zuhörerinnen und Zuhörer, wollen wir mit ein paar unserer Deutschlehrenden eine Diskussion über ausgewählte deutsche Sprichwörter führen. Mein Name ist Maria. Ich begrüße heute Hazal, Tachmasib, Ranch und Bahar.
1: Hallo.
0: Das erste Sprichwort, über das wir diskutieren wollen, ist Geld macht nicht glücklich. Hazal, was ist deine Meinung zu diesem Sprichwort?
2: Ich denke, Geld allein macht uns nicht glücklich. Aber meiner Meinung nach kann Geld uns sehr wohl glücklich machen, wenn man es richtig genutzt wird. Geld sollte nämlich nicht als reiner Besitz, sondern als ein Mittel zum Zweck gesehen werden. Wenn wir eine klare Absicht haben und das Geld für sinnvolle Zwecke, wie zum Beispiel unsere Hobbys, Seele oder für Entspannung ausgeben, schenkt es uns mehr Lebensqualität und somit auch Glück.
3: Da bin ich derselbe Meinung als du. Ich möchte etwas hinzufügen, dass man mit Geld keine echte Liebe oder Gesundheit kaufen kann. Allerdings erleichtert Vermögen das Leben in vielen Bereichen ungemein.
4: Also ich stimme diesem Sprichwort auch nur teilweise zu. Einerseits ist Geld sehr wichtig. Ohne Geld kann man keine Wohnung bezahlen zum Beispiel, kein Essen kaufen oder seine Familie unterstützen. Geld gibt Sicherheit und reduziert viele Sorgen. Andererseits macht Geld allein niemanden glücklich. Glück hängt auch von Liebe, Freundschaft, Gesundheit und inneren Frieden ab. Millionäre sind trotz ihrer Reichtums unglücklich. Als ich nach Deutschland gekommen bin, hatte ich nicht viel Geld. Trotzdem war ich glücklich, weil ich die Chancen hatte, eine neue Sprache zu lernen und meinem Traum näher zu kommen. Heute habe ich einen Teilzeitjob. Natürlich freue ich mich über mein Gehalt, aber noch wichtiger ist, dass ich Erfahrung sammle und meine Zukunft aufbaue.
0: Okay, dann sind sich alle einig, dass Geld allein zwar nicht glücklich macht, aber es ist uns eine große Hilfe im Leben. Dann machen wir weiter mit zweiten Spruch. Glück und Glas, wie leicht bricht das?
5: Ja, ich würde gerne meine Meinung dazu äußern.
0: Sehr gerne, Bahar.
5: Dieser Spruch vergleicht Glück mit Glas, weil beides zerbrechlich sein kann. Viele Menschen erleben Situationen, in denen sie sich ihr Leben plötzlich verändert. Ein Beispiel dafür ist der Verlust eines Arbeitsplatzes. Eine Person kann mit ihrem Leben zufrieden sein und Pläne für die Zukunft haben. Wenn sie plötzlich ihre Arbeit verliert, kann sich ihre Situation schnell ändern. In diesem Moment scheint das Glück verbrochen zu sein. Ich denke jedoch, dass Glück nicht ganz wie Glas ist. Wenn ein Glas zerbricht, kann man es oft nicht mehr reparieren. Beim Glück ist das anders. Menschen können nach schwierigen Zeiten wieder Hoffnung finden und neu anfangen. Deshalb zeigt dieser Spruch, dass Glück wertvoll ist und man die guten Momente im Leben schätzen sollte.
4: Ich stimme dir, Bahar, größtenteils zu. Wenn wir Ziele haben, fleißig arbeiten und nicht aufgeben, können wir viel erreichen. Niemand kann unser Leben komplett vor uns verändern. Natürlich gibt es Dinge, die wir nicht kontrollieren können, zum Beispiel Krankheiten, Kriege oder wirtschaftliche Probleme. Trotzdem können wir entscheiden, wie wir damit umgehen. Ich habe mein Heimatland verlassen und bin nach Deutschland gekommen. Das war nicht einfach. Ich musste durchlernen, Arbeit suchen und viele Schwierigkeiten überwinden. Niemand hat das für mich gemacht. Deshalb glaube ich, dass wir unser Glück aktiv mitgestalten sollen.
2: Ich habe ganz andere Meinung. Wenn unser Glück nur von Zufällen, von Glücksspielen oder von Geld abhängt, dann kann es sehr schnell kaputt gehen, genau wie Glas. Schon ein kleines Problem reicht aus und die gute Laune ist weg. Wenn wir aber ein stabileres Glück haben möchten, sollten wir nicht einfach nur abwarten. Stattdessen müssen wir uns selbst klare Ziele setzen und fleißig darauf hinarbeiten. So bauen wir uns eine sichere Basis auf. Dieses Glück verliert man nicht so leicht. weil wir stolz auf unsere eigene Leistung sein können und dadurch mehr Selbstvertrauen haben. Das Selbstwertgefühl bringt uns nämlich ein tiefes Gefühl der Zufriedenheit.
0: Ah ja, diese deine Aussagen passt im Prinzip zu dem dritten Sprichwort, das wir uns ausgewählt haben. Und zwar, jeder ist seines eigenen Glückes Schmied. Tachmasib, ich sehe, dass du etwas dazu sagen willst.
3: Ja, ich stimme diesem Sprichwort nicht ganz zu, weil viele Dinge im Leben nicht von uns abhängen. Zum Beispiel können wir unsere Herkunft, Krankheiten oder Wirtschaftskrisen nicht selbst kontrollieren. Oft haben Menschen trotz großer Mühe kein Glück, weil die äußeren Umstände sehr schlecht sind.
5: Ich denke da ein bisschen anderes. Dieser Spruch bedeutet, dass jeder Mensch für sein eigenes Glück verantwortlich ist. Viele Menschen glauben, dass sie ihr Leben durch ihre Entscheidungen selber gestalten können. Ich stimme dir aber so, dass manche Menschen sehr viele arbeiten, trotzdem nicht alles erreichen, was sie sich wünschen. Andere bekommen Chancen, ohne lange darauf warten zu müssen. Ein gutes Beispiel sind zwei Menschen mit dem gleichen Ziel. Beide geben ihr Bestes und arbeiten fleißig. Trotzdem kann einer schneller erfolgreicher werden als der andere, weil die Lebensumstände unterschiedlich sind. Deshalb glaube ich, dass Glück aus zwei Teilen besteht, aus unseren eigenen Bemühungen und aus den Chancen, die uns das Leben gibt. Nur einer von beiden reicht oft nicht aus. Aus diesem Grund finde ich diesen Spruch interessant, aber nicht 100% richtig.
2: Für mich bedeutet dieses Sprichwort vor allem eins. Glück ist eine Frage der Perspektive. Wir können die äußeren Umstände oft nicht ändern. Wir können entscheiden, wie wir darauf reagieren. Wenn wir positiv denken und optimistisch bleiben, schmieden wir unser eigenes Glück durch unsere innere Einstellung ganz unabhängig von materiellen Dingen.
0: Das ist ein schönes Schlusswort. Das war ja doch eine rege Diskussion. Vielen Dank für eure aktive Teilnahme. Bis zum nächsten Mal. Tschüss.

0: Hallo liebe Zuhörer und Zuhörerinnen, ich heiße Amr und bei mir ist Lami und sie möchte über ihren glücklichsten Tag des Lebens erzählen. Hallo Lami.
1: Hallo.
0: Was war der glücklichste Tag deines Lebens?
1: Mein glücklichster Tag ist der Tag, an dem meine Tochter geboren wird.
0: Und wann war das?
1: Vor 2 Jahren.
0: Ja, und erzähl uns mal, wie ist dieser Tag verlaufen?
1: Ich habe immer gehofft, mein eigenes Kind zu haben, aber ich habe meine Tochter durch vielen Versuchen. Deshalb habe ich mich über ihre Geburt gefreut. Ich kann mich an diesen Tag erinnern, dass er sehr heiß war. Ich ging wie üblich zur Untersuchung ins Krankenhaus, aber die Ärztin hatte mir gesagt, ich müsste sofort in den Operationsraum gebracht werden, um mich auf das Baby vorzubereiten, weil das Baby jetzt hypoxisch war.
0: Oh mein Gott, was ist denn passiert?
1: Ich wollte natürlich gebären, aber aus diesem Grund musste ich mich für einen Kaiserschnitt entscheiden.
0: Du hast gehofft, es zu vermeiden, ja?
1: Glücklicherweise wurde meine Tochter sicher und gesund geboren.
0: Oh, Gott sei Dank.
1: Ja, danke. Als ich sie weinen hörte, gefühlt ich mich, alles gelohnt hatte.
0: Das ist, was wichtig ist, ja?
1: Ja, besonders als ich sie sehen und berührt, weil ich den Beginn eines Lebens miterlebt habe und ich kann mit ihr zusammen leben Zukunft.
0: Und wo war dein Mann die ganze Zeit? War er dabei?
1: Nein, er war vor dem Krankenhaus.
0: Ich weiß, dass in Deutschland Männer mit ihren männlichen Freunden die Geburt von ihren Kindern feiern. Hat dein Mann das gemacht?
1: Bei uns in China, man kann Blumen oder andere Sachen geschenkt bekommen.
0: Und wie lange bist du im Krankenhaus geblieben?
1: Ich habe 3 Tage geblieben.
0: Ah, du hast dich schnell von der OP erholt. Das ist sehr schön. Ich weiß, dass Frauen bleiben manchmal Wochen im Krankenhaus nach einem Kaiserschnitt.
1: Ja.
0: Wolltet ihr eigentlich mehr Kinder haben, du und dein Mann?
1: Ja, vielleicht noch 2 Kinder.
0: Dann wünsche ich dir, dass du und dein Mann mehr Kinder bekommen, die dich und deinen Mann glücklich machen.
1: Oh, vielen Dank.
0: Vielen Dank, Lami, für deine tolle Geschichte.
1: Tschüss.

0: So, liebe Zuhörerinnen und Zuhörer, wir hoffen, dass Ihnen unsere Sendung gefallen hat.
1: Hoffentlich hatten Sie viel Spaß und lernten ein oder zwei neue Sachen von unseren Mitschülern und uns. Tschüss und bis zum nächsten Mal.
2: Tschüss!

0: Beste Freundinnen, beste Freunde, hier ist das Freie Radio Kassel mit der aktuellen Ausgabe der Sendung Themenwechsel. Heute keine Musik am Anfang und ich kann auch schon mal sagen, nachher auch nicht, denn wir haben heute ein enges Programm. Wir haben nur einen einzigen Beitrag in der Sendung, der ist aber sehr lang, den kriegen wir auch nicht komplett unter. Ich muss zum Schluss einige Minuten rausschneiden und deswegen können wir auch keine Musik spielen. Es geht um eine Veranstaltung, die kürzlich hier in Kassel im UK14 stattfand unter dem Motto Zusammenhalt stärken, im Dialog bleiben. Da ging es um die aktuellen Fragen in Sachen Gesellschaft, wie die Gesellschaft zusammengehalten werden kann, wie vor allem auch gegen rechtsextreme Tendenzen vorgegangen werden kann. Möglicherweise also das Thema, das ja momentan sehr, sehr viele Leute umtreibt, gerade auch im Vorfeld der anstehenden Landtagswahlen in der Ostzone, wo ja die AfD möglicherweise sehr gut abschneiden wird. Und da ist immer die Frage natürlich von vielen Leuten, von vielen engagierten Leuten, die stellen sich die Frage, wie kann das kommen, dass so viele Leute rechte Parteien oder auch andere radikale Parteien wählen und was kann man dagegen unternehmen? Das war auch das Thema dieses Debattenforums, dieser Veranstaltung. Es gab dann auch Publikumsbeteiligung, die Leute konnten Fragen stellen. Es waren teilweise prominente Leute da, unter anderem Meron Mendel von der vom Bildungswerk Anne Frank aus Frankfurt. Den kennen wir ja hier von vielen Debatten, unter anderem auch damals zur Documenta hier vor einigen Jahren. Und es war auch dabei die hessische Arbeits- und Sozialministerin Heike Hoffmann. Und wir haben diese Veranstaltung aufgenommen und ihr könnt sie jetzt hören und könnt euch euer Bild machen, ob das interessant ist und ob es spannend ist und ob es sinnvoll ist, solche Debatten zu führen. Es waren natürlich dann immer nur die Leute da, logischerweise, sagen wir mal, die es ohnehin schon wissen, also die ohnehin schon überzeugt sind und die das Ganze reflektiert sehen, aber vielleicht gibt es trotzdem noch einige interessante Erkenntnisse. Es gibt leider einen etwas unangenehmen Rauschton auf dieser Aufnahme. Da gab es wohl irgendwie Probleme mit der Technik und mit dem Mikrofon, aber ich denke, es dürfte alles trotzdem gut zu verstehen sein und das Rauschen, das ja hört man irgendwann dann auch gar nicht mehr, wenn man sich einmal dran gewöhnt hat. An dem Tag war es noch extrem heiß, es waren irgendwie draußen noch 35 Grad, aber das hat nichts ausgemacht, denn in der Halle war es sehr gut klimatisiert. Also die Leute haben sich dann eher die Köpfe heiß geredet, als dass sie von außen quasi in die Hitze reingetrieben worden sind. Also hier die Aufnahme vom 13. August 2026 aus dem UK14. Ich wünsche hier im Freien Radio Kassel in der Sendung Themenwechsel interessante Erkenntnisse.
1: Bin ich eigentlich noch auf der richtigen Seite? Bin ich der Gute? Was heißt das überhaupt? Die richtige Seite, die gute Seite. Wie lange muss ich eine andere Meinung aushalten? Wann ist sie vielleicht feindselig? Bin ich dagegen, wenn ich dafür bin? Bin ich mit meiner Meinung eigentlich noch Teil der Mehrheit? Wer ist überhaupt die Mehrheit? Wenn man sich solche Fragen stellt, ist man dann unsicher, orientierungslos. Vielleicht bedeuten sie zunächst einmal nur, dass man sich die Mühe macht, selbst darüber nachzudenken. Und genau darum sind wir heute Abend hier. Zum Nachdenken, zum Zuhören, zum Diskutieren. Mein Name ist Sang Fu, ich komme vom Hessischen Ministerium für Arbeit, Integration, Jugend und Soziales und ich freue mich sehr, dass Sie heute Abend so zahlreich gekommen sind. Gemeinsam mit All In und der Viva Stiftung haben wir diesen Abend organisiert. Herzlichen Dank an Frau Motadi für die tolle Zusammenarbeit im Vorfeld und dafür, dass Sie diesen Abend gemeinsam mit uns möglich gemacht haben. Frau Motadi ist Koordinatorin von All In bei der Viva Stiftung Kassel und engagiert sich seit vielen Jahren für gesellschaftliche Teilhabe, die Vernetzung von Menschen mit und ohne Migrationsgeschichte und die Stärkung migrantischer Communities. Ich bin sicher, sie wird uns durch spannende Gespräche und Fragen führen und wünsche uns allen einen guten Abend. Frau Motadi, Sie haben das Wort.
2: Vielen Dank, Herr Wu. Auch von mir ein herzlich willkommen an Sie alle. Wir sind jetzt endlich soweit und fangen mit dem Abend, auf den Sie sich hoffentlich genauso freuen wie ich, an. Wir haben heute tolle Gäste, die ich auch aufs Podium bitten würde. Frau Schemer, Herr Mendel und Staatsministerin Frau Hofmann. Bitte schön. Ja, es ist ein bisschen aufgelockerter, wenn wir etwas verteilter sitzen. So. Wahrscheinlich kennen die meisten unsere Gäste und sind genau deswegen heute Abend ja auch hier. Ich mache nur eine ganz kurze Vorstellung. Herr Mendel leitet seit 2010 die Bildungsstätte Anne Frank, die in dem Bereich des gesellschaftlichen Zusammenhaltes, gegen Antidiskriminierung, gegen Antisemitismus sehr wichtige und wertvolle Arbeit leistet. Vielen Dank dafür und schön, dass Sie heute Abend hier sind. Dann freue ich mich besonders, dass heute in Nordhessen unsere Staatsministerin des Ministeriums für, Sie hatten es gerade gesagt, Arbeit, Jugend, Integration und Soziales heute bei uns ist. Herzlich willkommen, Frau Hofmann. Frau Schemer war lange auch tätig in einer Leitungsfunktion in der Bildungsstätte Anne Frank, also auch eine mit Flaggenträgerin der wichtigen Arbeit, die unsere Gesellschaft so dringend braucht. Wir freuen uns sehr, dass Sie heute auch hier sind. Herzlich willkommen. Debattenkulturen in kontroversen Kontexten sind oft nicht so einfach. Wir hatten ein Vorgespräch und ich möchte Sie ganz kurz mitnehmen mit Herrn Mendel. Das Ministerium und ich hatten uns Fragen überlegt. Wir haben die erste Frage Herrn Mendel vorgestellt und haben auch direkt Kritik erhalten. Herr Mendel hat uns auf etwas hingewiesen, womit er vollkommen recht hatte. Er hat angemerkt, dass unsere Fragen eigentlich nur unsere Meinung unterstreichen. Und das passiert uns allen sehr oft und deshalb die Frage an alle drei, erstmal an Sie, Herr Mendel, was wäre aus Ihrer Sicht eine gute Debattenkultur?
3: Also erstmal guten Abend, es freut mich hier zu sein und auch in wirklich sehr schöner Kontext. Ich war hier schon das dritte Mal, dass ich der UK 14 bin. Die erste zweimal war im Kontext von der Documenta und zwar deutlich angespannter und weniger erfreulich. Also insofern schön, dass es hier eine entspannte Veranstaltung. Also was ist eine gute Debattenkultur? Im Grunde genommen ist es ziemlich einfach. In Debattenkultur geht es nicht darum, dass man in Konsens kommt. Es geht um eins. Es geht darum, dass wenn ich mit jemandem rede, habe ich nicht nur sozusagen meine Recht und das Einzige, was ich will, ist, dass der andere das zugibt, dass ich Recht habe, sondern dass ich in diese Begegnung mit mindestens eine minimale Hoffnung komme und nehme in Betracht, dass möglicherweise mein Gegenüber, vielleicht nicht in allen Punkten, aber vielleicht in einem von seinen Punkten, einem von seinen Argumenten Recht hat. Oder mindestens, dass aus seiner Sicht, dass es gibt einen Grund, warum sie oder er genauso argumentiert, wie mein Gegenüber tut.
4: Also da kann ich nahtlos daran anknüpfen. Für mich ist eine gute Debatte davon geprägt von Respekt, von gegenseitiger Wertschätzung, von wirklich dem anderen zuhören. Und ich kann an den Gedanken, den Professor Mendel eben angesprochen hat, nochmal anknüpfen, dass man davon ausgeht, Sie kennen auch den Gedanken des bekannten deutschen Philosophen, dass ich erstmal davon ausgehen muss oder sollte, dass der andere vielleicht auch Recht haben könnte, dass ich vielleicht was von ihm lernen kann, erfahren kann, einen Blick einnehmen kann, den ich noch nie eingenommen habe. Und das sind alles für mich Grundvoraussetzungen für eine gute Debatte.
5: Habe ich mein eigenes Mikro hier? Genau. Ja, einen schönen Abend auch von meiner Seite. Was macht es aus? Ich glaube, das so zu beschreiben, das klingt sehr gut und vermutlich würden viele dem zustimmen. Ich wollte jetzt einfach erst mal sagen, es ist vor allem schwierig, eine gute Debattenkultur aufrecht zu erhalten. Ich glaube, dass auch inklusive ich, also dass die meisten Menschen eher dazu tendieren, in ihrer Komfortzone auch zu bleiben oder unter Menschen zu sein, mit denen ich vielleicht viel mehr teile. Und die strittigen Fragen sind nicht täglich etwas, womit ich mich auseinandersetze. Deshalb ist, glaube ich, für mich vor allem etwas, also es ist verbunden sozusagen mit so einer Frage von, wie oft traue ich mich eigentlich aus meiner Komfortzone raus? Ja, mache ich das und wie oft mache ich das und wie ehrlich mache ich das? Weil sich sozusagen kurz mal irgendwo hin zu begeben, zu einer Veranstaltung oder ein Gespräch mit Leuten, wo ich eigentlich trotzdem glaube, ich habe sowieso recht, ja, und ich bin moralisch sowieso überlegen, ist keine echte Auseinandersetzung. Ne? Das ist kein echter Dialog, das ist eigentlich sowas wie ein Pseudo- oder so ein Fake-Dialog, könnte man sagen, ja, und auch keine ernsthafte Absicht, dann irgendwie sich mit der anderen Position auseinanderzusetzen. Und das sagen wir eigentlich alles vor allem deshalb, weil wir aktuell viel mehr erleben, dass es eine sehr, also keine, dass wir eine Streitkultur oder Debattenkultur erleben, die sehr darauf abgelegt ist, den anderen als böse zu bezeichnen. Ne? So ein Gut-Böse, so ein Schwarz-Weiß-Denken, das hört man ja auch öfter. Und dass es eben nur so eine Logik geben kann, wie ich habe Recht oder die andere Person. Und die Wahrheit kann gar nicht mehr dazwischen liegen. Dabei ist es doch häufig so, dass vieles in den Grautönen bleibt.
2: Ja, ja Ihrer Erfahrung nach, ich frage Sie direkt jetzt, Frau Schema, haben Sie das Gefühl, dass wir in Debatten überhaupt die richtigen Fragen stellen? Also stellen wir überhaupt Fragen oder wollen wir nur unsere Position klar machen, unterstreichen? Oder ist uns das verloren gegangen, dass wir in einem Gespräch auch auf unseren Gegenüber zugehen und tatsächlich Interesse zeigen an der Position des anderen? Weil das ist ein Gefühl, was ich mittlerweile habe, dass wir sehr oft gar keine Fragen zulassen, sondern einfach nur das, was wir gerne an den Mann, an die Frau bringen wollen, formulieren, und das ist keine richtige Debatte.
5: Ja, ich glaube, pauschal kann man das gar nicht so sagen. Vor allem stelle ich mir die Frage, wer ist jetzt eigentlich wir und wer sind die anderen und wo findet das statt und wer stellt die Fragen? Also deshalb würde ich eigentlich die Frage wieder zurückgeben an Sie, dass man eigentlich konkret werden muss. Also reden wir jetzt irgendwie über die Israel-Palästina-Debatte, reden wir über die Migration oder reden wir über, also es gibt so viel Gendern und so weiter. Das sind ja alles sozusagen so Hot Topics, könnte man sagen, oder Triggerthemen, Triggerpunkte, so hat es ja auch der Soziologe Steffen Mau mit seinen Kollegen in seiner Studie auch genannt. Es gibt diese Themen, die triggern, die führen eben dazu, dass es eine sehr polarisierte Debatte dazu gibt, was überhaupt gar nicht so schlimm ist übrigens. Ne? Also eine Polarisierung in einer Debatte ist eigentlich ganz normal. Es ist ganz normal, dass es irgendwie Pro und Contra gibt. Das lernt man ja auch in der Schule. Ich kann mich auch daran erinnern. Ne? Also man liest einen Artikel und muss sich jetzt irgendwie überlegen, was sind die Pro- und Contra-Seiten. Es ist völlig normal, dass wir auch genau so eine Kommunikation bezüglich der Politik wählen. Also welche Partei soll man wählen? Da muss man natürlich auch gucken, welche Partei ist irgendwie für den Mindestlohn und gegen den Mindestlohn. Ne? Also wer ist irgendwie dafür, irgendwie Asylrecht einzuschränken, wer ist dagegen? Also diese Polarisierung an sich ist eigentlich gar nicht sozusagen das Problem, sondern vielmehr die Haltung, die ich entwickle gegenüber der anderen Position. Also das hatten beide ja schon sozusagen anfangs gesagt, dass das Ablehnen, das Diffamieren der anderen Person, ja, das ist eher, würde ich sagen, das Problem. Und ob man die falschen Fragen stellt, weiß ich nicht. Ich glaube, dass wir eher in einer Zeit leben, wo Kommunikation sich radikal verändert hat in den letzten 20 Jahren oder 16, 17 Jahren ungefähr, aufgrund dieser digitalen Kommunikationsrevolution, wenn man so will, soziale Medien ist ein Ort, wo sehr viel ausgetauscht wird, wo viele Meinungen ausgetauscht werden und es viel weniger um Fragen geht, sondern um Positionierung. Ne? Wo stehst du? Bist du pro Israel oder bist du pro Palästina? Um an dem Beispiel nur zu bleiben, gibt es auch eine Position, die irgendwie dazwischen ist, die sagt, ich bin eigentlich dafür, dass es beiden Völkern gut geht und ich bin für die friedlichen Kräfte und so weiter. Das wird eher belächelt oder in sozialen Medien heißt das eher, nee, Moment, du verzerrst oder du relativierst und so weiter. Ne? Also deshalb ist, glaube ich, dass die Art und Weise, wie wir kommunizieren, trägt dazu bei, dass gar nicht mehr Fragen vielleicht gestellt werden.
2: Das meinte ich, ne? Dass oft gar keine Fragen gestellt werden, sondern man will einfach nur, man ordnet jemanden anderen ein, der hat die Position und dementsprechend wird agiert. Herr Mendel, Frau Schema hat gerade die Palästina-Israel-Problematik angesprochen und ich stimme Ihnen vollkommen zu. Es gibt nur noch Schwarz und Weiß. Die Grautöne gehen immer mehr verloren. Ist das für jemanden, der in der Öffentlichkeit steht, der jüdische Wurzeln hat, noch schwieriger, da tatsächlich Gehör zu finden und nicht sehr schnell immer Vorwürfen ausgesetzt zu werden?
3: Gut, das sind zwei Sachen, Gehör zu finden und Vorwürfe ausgesetzt zu werden. Ich würde sagen, Gehör zu finden, da glaube ich nicht. Also ich habe doch den Eindruck, dass meine Meinung gehört wird. Das bedeutet nicht, dass jeder muss zuhören, aber mindestens die ich mir artikulieren darf. Und dass ein Gegenwind kommt, ist an sich kein Problem. Also das wird oft dann, also man, Gegenwind kann auch durchaus nicht nur höflich formuliert und nach den alle grammatikalischen Regeln, sondern es kann, wir hatten auch Veranstaltungen, das zum Thema Israel und Palästina, und dass die Leute im Publikum aufgestanden sind und was geschrien haben, oder eine Frau, die wollte eine Frage stellen und war so wütend, dass sie einfach in Tränen gebrochen. Und solche Sachen, das gehört dazu. Und ich denke, es werde ungesund, das irgendwie so alles persönlich zu nehmen, sondern man gewohnt daran, dass es dann ein Teil der Debatte. Natürlich gibt's Grenzen, und die Grenzen ist aber mindestens bei mir weit, weit weg von irgendwelchen unhöflichen Bezeichnungen, sondern die wirklich, wo wirklich physische Gewalt beginnt oder mindestens Drohung in physische Gewalt.
2: Man ist als selbst nicht betroffener Mensch, also wenn man jetzt nicht öffentlich Meinungen äußert etc., glaube ich, nicht so leicht in der Lage zu verstehen oder nachvollziehen zu können, was an Kritik, verbalen Entgleisungen etc. solche Menschen trifft, die eben in der Öffentlichkeit stehen. Hat das zugenommen? Die Radikalität der Angriffe? Das geht an Sie drei.
3: Ich nehme an, ja. Aber ich muss sagen, ich habe es schon vorher gesagt, ich glaube, dass, wie soll ich sagen, ich fühle es sehr, in einer sehr privilegierten Situation zu sein. Also das war Ihre erste Frage, wird gehört. Also dass es gibt Menschen, ich meine, wir haben hier eine privilegierte Situation, wir vier, dass wir sagen, und Leute hören uns zu. Und ich finde es so ein bisschen kleinlich, dann irgendwie zu sagen, oh weh, dann hat mir jemand irgendwelche Schimpfworte gesagt oder hat mir eine unangenehme Mail geschrieben. Ja, deal with it. Also das ist nicht schön, aber gehört dazu. Und ich denke, Leute, die diese Privileg haben und ein Mikro in der Hand haben, müssen auch damit lernen, auch mit dieser ungünstigen Konstellation zu leben.
6: Ich finde es sehr bemerkenswert, dass Sie da natürlich also auch souverän oder auch resilient damit umgehen, dass Sie haben ja auch eben eine konkrete Situation beschrieben von einer Veranstaltung, die Sie erlebt haben. Das finde ich bemerkenswert. Gleichermaßen sehen wir aber natürlich auch allein an der polizeilichen Kriminalstatistik, dass Beleidigungen, Verleumdungen etc. also auch schon strafrechtlich zugenommen haben. Wir sehen bei Kommunalpolitikern, also auch bei Ehrenamtlern, sehen wir, dass sie zunehmend angegriffen werden, verbal so angegriffen werden, vor allen Dingen im digitalen Raum, dass es tatsächlich auch Straftatbestände erfüllt. Ich weiß, dass damit viele Probleme haben, auch gerade im Ehrenamt, die jetzt nicht über professionelle Strukturen auch verfügen oder die das auch in ihrer Freizeit machen oder die sich nicht noch mal Rat oder so suchen können. Und ich sage ganz klar, ich erlebe das auch selbst, natürlich auch als Person des öffentlichen Lebens. Ich erlebe es vor allen Dingen bei Frauen im Netz, dass die sich oft fragen, sage ich das jetzt, schreibe ich das, die sich zurückziehen, obwohl sie auch im digitalen Raum sich zu Wort melden müssten, aber es gerade nicht tun, um solche Anfeindungen nicht zu erfahren. Und ich fordere deshalb nicht nur mehr Respekt, sondern sage ganz klar, auch das Netz ist kein rechtsfreier Raum und wir müssen da sehr, sehr aufmerksam und wachsam sein, weil was dort passiert, nämlich so wie ich sozusagen mit anderen umgehe. Das ist auch eine Grundlage für diejenigen, die es mit unserer Demokratie nicht gut meinen und die dieses Geschäft voll ausnutzen.
5: Ich habe jetzt so zwei Gedanken, die ich teilen will. Das eine ist diese Statistiken und der Anstieg an Straftaten. Darüber wird ja in den letzten Jahren auch häufiger geredet. Alles steigt an, es wird alles irgendwie schlimmer. Es gibt mehr Antisemitismus, es gibt mehr antimuslimischen Rassismus, mehr Sexismus und Hass im Netz und so weiter und so fort. Und das ist natürlich etwas, das haben Sie jetzt auch gerade formuliert, darauf muss man irgendwie einen Fokus legen und vor allem auch überlegen, was kann man dagegen tun, was sind Maßnahmen dagegen, wie kann man dagegen vorgehen. Und gleichzeitig würde ich sagen, dass diese Statistiken ja alle auch einfach neu sind. Also wir haben ja, dass sich Frauen im Netz äußern, ist keine Tatsache gewesen vor 20 Jahren. Das heißt, wir haben jetzt keine massiven Vergleichswerte mit irgendwie, so war das vor 15 Jahren, so ist es vor 10 Jahren. Also das ist ja alles eine relativ neue Entwicklung. Oder Antisemitismus, ja. Also wir reden auch da von steigenden Zahlen und steigenden Angriffen. Das ist alles auch real und richtig und wichtig, natürlich darüber zu sprechen. Das Gleiche gilt übrigens auch für Islamfeindlichkeit. Und dadurch, ich war jetzt auch in der Kommission, die den Bericht geschrieben hat, eben zu Muslimfeindlichkeit in Deutschland. 2023 wurde der erst veröffentlicht. Und auch da haben wir dafür plädiert oder empfohlen, es muss also sozusagen Monitoring-Stellen geben. Man muss eigentlich erstmal, die Bundesregierung, die Politik, wie auch immer, muss eigentlich islamfeindliche Straftaten auf einer anderen Art und Weise zählen und so. Das heißt, das sind alles neuere Entwicklungen. Und das meine ich auch mit Blick auf Antisemitismus. Und die Sensibilisierung steigt gesamtgesellschaftlich für diese Phänomene. Das heißt auch, dass Betroffene sensibler werden mit Blick auf, mir passiert was, ich kann das melden. Das heißt, wir werden in den nächsten 10, 15 Jahren vermutlicherweise immer mehr von Anstieg sprechen, was ja auch gut ist, weil das sozusagen, es gibt einfach ein schärferes Bewusstsein dafür, für Menschen, die auch selbst betroffen sind von Diskriminierung, egal welcher Gruppe, ich kann das jetzt melden. Das konnte ich nicht vor 10 Jahren oder vor 15, vor 20. Und ich glaube, das muss man immer so ein bisschen mit im Blick behalten. Und ich sage das nur mit der Absicht, wenn wir alles und die ganze Entwicklung so dramatisch, also vor allem aus dieser schlechten Perspektive sehen oder sagen, oh Gott, das ist alles und Radikalisierung, haben Sie jetzt gesagt zum Einstieg. Natürlich gibt es die und trotzdem gibt es eben auch die Möglichkeit, diese Entwicklungen, nüchtern ist wahrscheinlich der falsche Ausdruck, aber ich versuche es zumindest aus dieser, also auch zu verstehen, in welchem Kontext, also jede Statistik, jede neue Zahl, die es gibt, auch in irgendeiner Form zu kontextualisieren, ne, und zu sagen, okay, es gibt einen Anstieg und es gibt eben aber auch gleichzeitig mehr Sensibilisierung. Das ist deshalb auch so wichtig, damit komme ich zu dem zweiten Punkt, weil was ist eigentlich die reale, riesengroße Gefahr? Ich meine, wenn wir ein Drittel der Bevölkerung haben, die aktuell eben bereit sind, eine Partei zu wählen, die offen antisemitisch und islamfeindlich ist und frauenverachtend und so weiter und so fort, dann müssen wir vor allem überlegen, was können wir dagegen tun? Ja? Also was können wir eigentlich tun, um Menschen, die vielleicht noch die fehlenden 10-20% sind, damit es irgendwann noch mehr werden, wie können wir diese Menschen eigentlich zu uns bekommen? Und da wäre eher, glaube ich, der Punkt, nicht alles schlecht zu reden. So, vielleicht.
2: Da muss ich kurz quasi eine Gegenfrage stellen, weil wir sind ja hier in Kassel und Kassel hat zwei Opfer rechtsradikaler Gewalt. Hier wurde Halli Yozgat ermordet vom NSU, Walter Lübcke, der sich für die Geflüchteten hier in der Stadt ausgesprochen hat, wurde ermordet. Das sind Entwicklungen, die wir so nicht kannten. Also es ist ja schon gefühlt so, dass die Gewaltbereitschaft einfach auch zugenommen hat. Ich bin ganz bei Ihnen, dass wir da Lösungen finden müssen. Und ich hatte vorab, das wissen die Mitarbeitenden des Ministeriums, zum Beispiel vom Jugendparlament ein dringendes Anliegen, eine Anlaufstelle für SchülerInnen bezüglich Diskriminierung. Und man muss einfach dazu sagen, wir haben bei unter 18-Jährigen ungefähr einen Migrationsanteil von 40% hier in der Stadt, sogar mittlerweile fast 45%. Das heißt, das ist eine große Gruppe hier in der Stadt. Aber wir haben überhaupt kein Monitoring darüber, wie viel Diskriminierung sie tatsächlich erfahren. Und da geht es nur um die mit Migrationsgeschichte. Wir haben auch noch queere SchülerInnen. Wir haben SchülerInnen mit Behinderung. Ist es eigentlich nötig, dass die Politik da eine viel größere, ein größeres Vorpreschen anstrebt, um da auch eine Sichtbarkeit zu schaffen? Weil Frau Schemer hat es gerade gesagt, natürlich, wir hatten vorher keine Daten. Und das ist eine Lebensrealität, die die Betroffenen kennen, die die Betroffenen einschätzen können. Aber die, die nicht betroffen sind, denken, was reden die denn? Ist doch gar nicht so schlimm. Also wir brauchen Zahlen, um es tatsächlich sichtbar zu machen.
6: Ja, und es gibt ja in bestimmten Bereichen, zum Beispiel Antiziganismus etc., gibt es ja Zahlen, zum Beispiel durch die Meldestelle. Wir haben ja unterschiedlichste Strukturen. Wir haben die MIA-Meldestelle, wir haben zum Beispiel über unser ADIBE-Netzwerk fördern wir ja auch Träger, wo entsprechende Beratungen stattfinden, wo auch entsprechende Fälle gemeldet werden, etc. Und die Forderung ist sogar im politischen Raum, dass diese, wie Sie selbst gesagt haben, dass diese Strukturen ausgebaut werden, weil wir auf der einen Seite natürlich einen Anstieg verzeichnen. Und das hat nichts damit zu tun, dass man jetzt irgendwie alles schlecht reden will oder überdramatisieren will, sondern wir wollen ein reelles Bild davon zeichnen, was sich gerade, und müssen es auch zeichnen, was sich gerade in unserer Gesellschaft abspielt. Und ich erlebe es schon auch allgemein so, dass die Debattenkultur, so wie sie ja auch eingestiegen, sich verändert hat, rauer geworden ist, um das mal freundlich zu formulieren, zum Teil auch wirklich jenseits von Gut und Böse ist, nicht so, wie wir es gerade beschrieben haben. Und solche Debatten oder solche, wie man miteinander umgeht, das ist auch der Nährboden halt eben für Hass und Hetze, für Ausgrenzung, für Diskriminierung. Mit den Worten, meine Damen und Herren, fängt es doch an. Mit den Worten fängt es an. Und aus Worten, Sie haben es eben gesagt, wir sind in der Stadt, wo mein ehemaliger Kollege Dr. Walter Lübcke, wir waren Landtagskollegen, ermordet worden sind. Und deshalb, ich sage ganz deutlich, solche Strukturen müssen gepflegt und wir können sie im Moment aus finanziellen Gründen nicht noch weiter ausbauen, aber im Prinzip, wir brauchen noch mehr solcher Strukturen.
2: Danke, sehe ich genauso. Ist wirklich wichtig, weil wir haben einfach, wie wir es schon am Anfang gesagt hatten, die gefühlte Wahrheit ist, die Leute sind viel dünnhäutiger, die Leute sind nicht mehr bereit, in die Debatte zu gehen. Herr Mendel, Sie hatten vorhin erzählt, dass Sie ja zur Documenta schon hier waren. Wie haben Sie während der Documenta die Debatte um den Antisemitismus in der Documenta wahrgenommen? Haben Sie den für produktiv gehalten?
3: Ich denke, es ist genauso produktiv wie insgesamt die Debatten über Antisemitismus, über Rassismus, über Sexismus in unserer Gesellschaft laufen, nämlich sehr unproduktiv. Wir haben eine, vielleicht sollen Sie fangen, denn in 2 Wochen erscheint unser neues Buch von Saba und mir mit dem Titel Die Empörungsfalle. Und da haben wir wirklich verschiedene solche Debatten, wie die Documenta, dann ein bisschen unter die Lupe genommen und gezeigt haben, dass die Dynamiken von solchen, also das konnte die Documenta sein, sie konnte der Ruhr-Triennale sein, das konnte eine VW-Werbung sein, es konnte eine Podiumdiskussion hier oder da oder Berlinale oder auch die Ereignisse spielen eine sekundäre Rolle. Sondern eigentlich was abgespielt wird, ist nach seiner Empörung nach einem bestimmten Drehbuch, wo verschiedene Akteure, die eigentlich mit der Veranstaltung selbst in der Regel nicht so wirklich zu tun haben, die nutzen solche Veranstaltungen, um ihre Interessen durchzusetzen und daraus einen Skandal zu machen. Und das kann man an sehr unterschiedlichen Skandalen sehen. Das bedeutet nicht, dass manchmal gibt es Anlässe, die ernst zu nehmen sind, doch die Mittel der Skandalisierung hilft nicht bei der Lösung des Problems, sondern das hat einfach eine öffentliche Dynamik, die dazu führt, diese Lagerbildung, diese, ich meine, das war auch vorherzusehen, weil das erst 2 Jahre vorher genauso abgespielt wurde in der Ruhr-Triennale. Da kommen die Antisemitismusvorwürfe, muss man so 1, 2, 3 zählen, dann kommt dagegen die Rassismusvorwürfe gegen diejenigen, die Antisemitismusvorwürfe erhoben haben. Und so schaukelt sich immer weiter hoch. Und dann zieht man die Karawane in die nächste Empörung, in den nächsten Skandal, ohne dass etwas grundlegend geändert wird. Und da, ich denke, eigentlich Documenta 15 ist das ein Paradebeispiel dafür.
2: Frau Schema, sehen Sie das genauso? Oder haben Sie da einen anderen Blickwinkel drauf?
3: Sie darf mich doch nicht widersprechen.
5: Wir haben das Buch ja zusammengeschrieben, das hat er ja vorhin erwähnt. Sie könnten, also
2: nein, ich habe nur einfach das Gefühl, Sie sind ein Ehepaar, in dem Haushalt wird auch viel diskutiert. Ist so mein Eindruck. Ich gehe davon aus, dass Sie
5: wahrscheinlich wie bei jedem auch zu Hause, oder?
2: Ja,
5: bei
2: Ihnen auch? Ich kenne es aus eigener Erfahrung, wenn man selbst eher der temperamentvollere, sichtbare Part ist und der andere ist eher der ruhigere, dass da viele Diskussionen aufkommen können und die können dann schon sehr spannend werden. Und ich glaube, das ist bei Ihnen zu Hause auch so, oder? Diskutieren Sie dann über solche Sichtweisen?
5: Ja, auf jeden Fall. Wie gesagt, das ist wahrscheinlich bei anderen nicht. Also ich glaube, bei uns wird viel hineinprojiziert, weil wir viel auch darüber sprechen. Oder wir werden, eigentlich kam das von außen, dieser Stempel, ihr seid doch ein jüdisch-muslimisches Paar und wie toll und so weiter und so fort. Am Anfang haben wir auch gedacht, also klar ist uns schon bewusst, woher natürlich diese Faszination bis hin zur Ablehnung, ne? Es gibt ja alles irgendwie kommt. Und gleichzeitig ist es, bei uns geht es auch im Alltag darum, wer bringt die Kinder in die Kita, wer bringt den Müll raus und wer geht einkaufen. Also es ist auch sehr unspektakulär, um das nochmal ein bisschen runterzubringen. Und ansonsten genauso dynamisch wahrscheinlich auch wie bei Ihnen oder bei Ihnen zu Hause, wenn Sie beide auch einen Partner haben, das weiß ich jetzt gar nicht, oder eine Partnerin. Aber mit Blick auf diese Debattenkultur, auf jeden Fall gibt es Themen, da gucken wir auch unterschiedlich drauf. Das hat viel mit unserer Sozialisation auch zu tun. Maron ist in Israel im Kibbutz aufgewachsen, in einem sozialistischen Kontext. Ich bin in Frankfurt in einem sogenannten sozialen Brennpunkt aufgewachsen, auch so ein Begriff, der von der Politik ja immer noch auch gern genutzt wird, in einer sehr religiösen, muslimischen Gemeinde. Natürlich blicken wir ganz anders auf verschiedene Themen zunächst einmal, ne? Weil wir eine andere Erfahrung haben, mir wird immer Migrationshintergrund zugeschrieben, er ist der echte Migrant, ja, ich bin in Frankfurt geboren und aufgewachsen, mir wird immer gesagt, woher kommst du eigentlich, ja, und ihm wird unterstellt, er hat einen schönen französischen Akzent. Naja, wie auch immer. Also das sind so Themen, klar, aber das ist von außen und von innen heraus. Aber wie wir diese Diskussion erleben, ich meine, aktuell gibt es ja auch, könnte man sagen, eine große Debatte rund um Islam und muslimisches Leben. Jetzt nach dem islamistischen Anschlag in Berlin war das ja durchaus auch wieder nochmal ein Thema. Und auch da, glaube ich, haben wir, das ist immer wieder... glaube ich, was anderes, natürlich aus so einer muslimischen Perspektive auf solche Vorfälle zu gucken. Natürlich die Dramatik selbst, um die geht es gar nicht, sondern wie danach darüber diskutiert wird. Ne? Sozusagen so Pauschalurteile über die Muslime auf der einen Seite und auf der anderen Seite innerhalb der Muslime, auch seitens der Verbände, auch sowas wie eine, immer wieder erlebt man da so eine Art Lähmung, so eine Unfähigkeit darüber zu sprechen, welche Probleme es innerhalb der muslimischen Community gibt. Ja? Dass irgendwie Queerfeindlichkeit, Homophobie oder Queerfeindlichkeit, also sozusagen, dass das ein Thema ist, dass es, also ich würde gerne Muslime kennenlernen, die sagen, bei uns gibt es das nicht. Ja, das ist so normal, es ist so stinknormal. Und gleichzeitig aber zu sagen, hey, Pauschalurteile über irgendwie 7 Millionen Muslime inzwischen in Deutschland, die funktionieren natürlich nicht, ja, und die werden auch die Debatte nicht weiterbringen und die werden eben auch nicht

0: 7. Oktober ja nochmal eine richtig harte Bewährungsprobe gewesen sein. Wir haben auf der einen Seite Menschen gehabt, die Musliminnen vorgeworfen haben, ihr distanziert euch nicht davon. Das sind immer Rechtfertigungsgründe für Menschen muslimischen Glaubens gewesen. Andere haben argumentiert, das ist nur eine Reaktion auf das, was Israel über Jahrzehnte mit der palästinensischen Bevölkerung gemacht hat. Und auch da, und das ist mir ganz extrem aufgefallen, ist es unglaublich schwer, eine sachliche Debatte zu führen. Sie als interreligiöses Paar, wie haben Sie diese Zeit überstanden?
1: Also erstmal auf der, ich denke, das war, würde ich dann beantworten, erstmal auf der emotionalen Ebene, weil tatsächlich dieses Samstag, der 7. Oktober, war sehr emotional. Also ich bin, was ich gesagt, in Kibbutz aufgewachsen, der etwa 30 Kilometer von der Gazastreifen ist. Und an dem Tag, als die Nachrichten, also erstmal auf dem Timeline gescrollt haben und diese Bilder gesehen habe, und die Häuser, das waren Häuser, die ich kannte, Orte, wo ich tausendmal war bei Menschen zu Hause. Und man sitzt und versucht, die Leute dann, die direkt da an der Grenze sind, telefonisch zu erreichen. Einige erreichte ich, einige bis heute nicht. Sie wurden ermordet. Und die Familie, deswegen sage ich emotional, meine Familie, die war und mich unterstützt hat und in die Arme genommen, war meine muslimische Familie. Und das bricht natürlich mit genau, was Sie gerade beschrieben haben, als Diskurs. Weil für mich war es einfach nicht vereinbar, dieser Diskurs, der lief. Aber ja, sicherlich gab es in Neukölln und woanders Leute, die auf Mord von Zivilisten gefreut haben. Aber das war eine kleine Minderheit. Und mein persönliches Erlebnis war ganz, ganz anders. Genauso übrigens kann man auch dann die Sprung nach vorne machen und sagen, so ein paar Wochen und Monate später, diejenigen, die weggeschaut haben, was in Gaza passiert, dass mehrere 10.000 von Menschen, fast alle Zivilisten, die ums Leben gekommen sind, und das wurde alles hinter irgendwie mit schönen Begriffen wie Kollateralschaden oder Pollywood oder sowas dann schon geredet. Also, und wir haben nicht diese Privileg, dann wegzuschauen. Das gehört dazu, dass wir dann diese Realitäten auch wahrnehmen. Wir sind in Kontakt mit Menschen, wir haben Freunde aus Gaza, wir haben Freunde natürlich aus Israel, aus Westbank, und wir ständig darüber reden. Und wir versuchen uns dann auch, natürlich gibt es die Momente, wo man irgendwie doch eine emotionale Bindung zu der eine oder andere hat, aber grundsätzlich das Gefühl, wir stehen auf der Seite der Menschen da und nicht auf der Seite, und wenn ich sage Menschen, ich meine diejenigen, die wirklich zusammenleben wollen, diejenigen, die die Nase voll haben von dem Konflikt und wollen irgendwie einen Ausweg finden, und auf keinen Fall nicht auf der Seite der Fundamentalisten.
0: In unserer demokratischen Gesellschaft kann ja sehr viel gesagt werden. Trotzdem gibt es viele Menschen, die auch bei der Israel-Palästina-Frage immer wieder den Vorwurf erheben, man darf keine Kritik äußern, man darf nicht frei seine Meinung kundtun, weil die Staatsräson ihn, also viele davon abhalten würde. Die Gründe sind natürlich nachvollziehbar. Deutschland hat Israel gegenüber eine Verantwortung. Aber hat die Politik es vielleicht ein bisschen versäumt zu sagen, wir sind bei der Brutalität, die israelische Regierung angewandt hat, doch zu nachsichtig gewesen und haben auch jetzt noch teilweise zu sehr geschwiegen und haben den humanistischen Ansatz ein bisschen aus dem Blick verloren, Frau Hofmann?
2: Ja, in Ihrer Frage stecken ja mehrere Fragen.
0: Mal genau,
2: das ist legitim. Also ich will mal vorne anfangen. Ich werde da sogar so ein bisschen allergisch, wenn

0: da kommt, wenn man das so gehört, bei uns gibt es keine Meinungsfreiheit. Das kommt auch oft aus einer ganz bestimmten, das meinen Sie nicht, aus einer ganz bestimmten Ecke, auch auf der Ecke der Rechten, die da ja auch das Bild zeichnen, sich in die Opferrolle begeben, so nach dem Motto, hier in Deutschland kann man sich nicht seine Meinung sagen. Dem widerspreche ich ganz klar. Wir haben in Artikel 5 Grundgesetz ist unsere Meinungsfreiheit geschützt. Das ist eines unserer wichtigsten Demokratiegrundrechte und darum beneiden uns Menschen in vieler Länder dieser Welt, dass wir die Meinungsfreiheit so frei leben können, wie wir es hier können. Die Meinungsfreiheit hat natürlich ihre Grenzen. Über die Grenzen haben wir schon eben gesprochen. Das sind zum Beispiel das Strafgesetzbuch. Wenn ich jemanden beleidige oder bedrohe etc., also dann findet das auch seine Grenzen. Sie sprechen aber in Ihrer Frage noch einen anderen Punkt an. Ob wir sozusagen in der politischen Debatte oder in der öffentlichen Debatte bei solchen Konfliktthemen und schwierigen Fragestellungen, ob wir da aufgrund unserer Geschichte und historischen Verantwortung, die wir haben als Deutsche, ich vertrete die klare Meinung, dass wir als Deutsche eine historische Verantwortung haben. Und ich sage Ihnen jetzt an der Stelle noch was ganz Persönliches. Ich habe mich lange als junge Frau damit gequält mit dieser Frage, ob es sogar eine Art Erbschuld gebe. Und habe glücklicherweise nach einem mehrjährigen Prozess der Auseinandersetzung mit dieser Frage am Ende gesagt, nein, das gibt es nicht, aber es gibt eine besondere historische Verantwortung. Was macht aber Deutschland mit dieser historischen Verantwortung? Wird sie der gerecht? Wird sie der auch in der Rolle gerecht, dass trotzdem Fragestellungen offen aufgeworfen werden oder auch im politischen Raum klare Ansagen gemacht werden oder Aussagen getroffen werden, die man machen müsste? Das ist sehr schwierig zu beantworten, das will ich ganz deutlich sagen. Also ich sehe bei vielen, ich bin jetzt keine Bundespolitikerin, sehe ich schon so, dass man diese historische Verantwortung, die wir haben, dann nicht so nach vorne auflöst, dass man so, das wäre auch gar nicht zuträglich, so locker sozusagen oder so. Ich glaube schon, dass wir da besonders reflektierte Antworten auch geben müssen. Und man muss aber Unrecht, das geschieht, und damit komme ich zum letzten Teil Ihrer Frage, Unrecht, das geschieht, muss man klar benennen, und zwar egal, von welcher Seite es kommt.
1: Danke, genau das ist nämlich der Punkt. Debatten müssen offen und ehrlich geführt werden. Und wenn man eine Seite immer so ein bisschen, weil es unangenehm ist, weil man sich ja dann mit Tatsachen auseinandersetzen muss, die einem vielleicht nicht gerade so passen, und das ist ja das Problem, was wir aktuell haben. Und wenn wir jetzt den Anschlag auf den CSD nehmen, den Sie ja gerade schon thematisiert hatten, da war es auch wieder eine Vereinnahmung, sowohl von rechtspopulistischen, um nicht zu sagen rechtsradikalen Menschen, die ihren antimuslimischen Hass nochmal zelebrieren konnten, und auf der anderen Seite Menschen, die es zur Diskussion gestellt haben, ob man den Täter jetzt als Islamisten bezeichnen darf oder nicht. Ist es uns ein bisschen abhanden gekommen, Probleme wirklich beim Namen zu benennen? An Sie drei.
2: Also wenn man jetzt diese ganzen Personen fragen würde, die sich da beteiligen in den Diskussionen, dann würden die das natürlich absolut verneinen, weil alle sprechen Probleme an. Also ich glaube, die Frage ist eher, also es geht ja um den Zusammenhalt in einer der Gesellschaft. Es geht darum, wie können wir es angesichts, ich kann immer wieder nur irgendwie sagen, wohin wir uns bewegen. Also wie steht es um die Demokratie und wie sind die Umfragen, was zeigen die Entwicklungen, die Prognosen? Dann muss es eigentlich vielmehr darum gehen, einen Weg zu finden, ich würde gar nicht sagen Kompromiss, aber irgendwie, also sozusagen, wie können wir in dieser pluralen Demokratie, die eben auch eine liberale ist, gemeinsam leben? Also wie kann das funktionieren? Wie können wir Minderheitenschutz garantieren und trotzdem irgendwie verschiedene Positionen anerkennen. Also ich kann auch eine weitere Debatte gerade mit anführen, wenn Sie Lust haben, damit wir rauskommen und die nächste zum Thema machen. Das ist eine, die jetzt gerade seit gestern oder vorgestern in Berlin angefangen hat mit dem Volksbad. Ich weiß gar nicht, ob das die eine oder andere Person gerade mitbekommen hat. Aber es gibt also die Volksbühne, also es ist ein Theater in Berlin und der neue Intendant hat ein Volksbad vor sozusagen, also am Rosa-Luxemburg-Platz in Berlin aufschlagen lassen, weil es ein Pop-up-Becken ist. Also es ist jetzt kein richtiges Schwimmbad, sondern sozusagen nur für so 2 Monate kann man dort, 25 Meter lang, ja, kann man dort schwimmen. Immer nur 2 Stunden lang, also der Eintritt ist kostenfrei. Man muss sich da, also es gibt jetzt schon keine Slots mehr. Maron und ich sind bald in Berlin, schafft klappt nicht, weil es gar keine freien, wie gesagt, Zeitfenster mehr gibt. Der Eintritt ist frei, was natürlich ein Punkt ist und der andere ist, man muss sich nicht ausweisen. Und mit all diesen Aspekten hat der Intendant Markus Lilienthal vor allem eben die marode Infrastruktur in Berlin kritisieren wollen, gerade mit Blick auf Freibädern. Dort gilt nämlich sehr strikte Ausweispflicht im Freibad. Auch der Eintritt ist nicht frei und so weiter und so fort. Also es riecht, und es geht auch um viel mehr. Und in den letzten Jahren haben wir auch kaum eine Debatte erlebt, wo es nicht um Freibad ging. Ne? Also jetzt dieses Jahr in Halle, da gab es ja auch, ich glaube, der Betreiber wollte Deutschkenntnisse sozusagen als Bedingung machen, um ins Bad zu kommen, ins Freibad in Halle an der Saale. Und letztes Jahr gab es so eine Kampagne in NRW, da ging es ums Grapschen. Jeder weiß vielleicht schon ein bisschen, worum es geht. Also wir haben sozusagen, Freibad ist immer wieder ein Thema, wenn es heiß wird. Oder wenn es keine Themen mehr gibt im Sommerloch, keine Ahnung. Jedenfalls ist das jetzt gerade auch wieder ein Thema. Und warum es ein Thema ist, ist eigentlich ein ganz konkreter Termin. Und zwar, beziehungsweise eine, es gibt in diesem Volksbad, hat sich dann eine Person echauffiert in sozialen Medien, denn sie wollte sich gerade anmelden für so ein Zeitfenster, hat aber dann gesehen, morgen, das ist tatsächlich morgen, auch am Freitag, am 14. August, ist dieses Volksbad, so nennt es Lilienthal eben, reserviert für ausschließlich Menschen aus der schwarzen Community. So. Und zwar von einem Verein, Each One Teach One, so heißt dieser Verein, blockiert. So. Und deshalb können da keine weiße Menschen dabei sein. Und das ist jetzt erstmal unabhängig davon, sozusagen, weil dieser Verein ist und so weiter und so fort, das würde ich jetzt außen vor stellen, sondern einfach die Idee und was heißt das wieder für unsere Debatte? Also man kann sich vorstellen, wie die Debatte vielleicht gerade funktioniert. Die einen sagen, ja, super Idee, wunderbar, Safe Space für schwarze Menschen, sowas braucht es, Rassismus ist omnipräsent, ja, und Menschen, also nicht nur schwarze Menschen, auch Menschen eben mit Migrationsgeschichte, denen das zugeschrieben wird und so weiter, erfahren natürlich viel Rassismus im Arbeitsmarkt, im Wohnungsmarkt und so weiter und so fort. Und ihnen dann eben so ein Safe Space irgendwie zu ermöglichen, ist erstmal etwas, wo die allermeisten Menschen, so auch meine Erfahrung, auch ich habe schon in solchen Kontexten gearbeitet, sagen würden, ja, das ist super, ja, das braucht es irgendwie, diese Schutzräume. Und auf der anderen Seite gibt es jene, die irgendwie sagen, ja, hier, das ist ja Rassismus gegen Weiße, ja, das kann ja nicht sein, jetzt geht es in die andere Richtung und so weiter und so fort. Da muss man auch sagen, Rassismus gegen Weiße, das funktioniert gar nicht vom Konzept her, aber das wäre ein anderes Thema jetzt. Aber das ist gerade die Debatte auch. Ne? Die einen sagen, genau, das braucht es unbedingt. Die anderen sagen, das ist jetzt Rassismus gegen uns. Und eigentlich müsste man doch die Frage stellen, dann komme ich wieder zurück zu die Frage, die ich eigentlich gestellt habe. Was brauchen wir eigentlich, um in dieser politischen Stimmung gerade viel mehr an Zusammenhalt und Demokratie zu arbeiten? Und meine Vermutung ist, so gut gemeint wie das ist, und ich glaube, die Absicht von so einem Safe Space, die steht für sich und die soll es geben, die kann es geben. Das ist ein Konzept, Safe Space, das gibt es in politischen Aktivismus schon seit Jahrzehnten, ja, und auch Muslime haben sowas, auch Juden und so weiter und so fort, es gibt überall solche Räume. Aber die Frage, die man sich, das ist die unbequeme, die vielleicht gerade Leute sich hier auch stellen müssten, die sich vielleicht in einem als linksliberal oder wie auch immer mittig verstehen, ist es ein Konzept, das hilfreich ist in öffentlichen Räumen, gerade die uns verloren gehen. Ja? Gerade die öffentlichen Räume, wo wir es eigentlich brauchen, dass Menschen aus ganz unterschiedlichen Kontexten zusammenkommen. Und das geht gar nicht um einen Termin und so weiter und so fort, weil viele reden jetzt gerade darüber, mein Gott, es geht ja nur um 6 Stunden und so weiter. Darum geht es nicht, sondern die Idee. Die Idee dahinter, was brauchen wir in öffentlichen Räumen, im Theater, im Museum. Auch in Frankfurt gab es mal eine Idee, einen muslimischen Schwimmbad zu eröffnen. Ich habe mir gedacht, ja, wie soll das funktionieren? Soll man am Anfang dann das Glaubensbekenntnis sagen, damit man weiß, wer jetzt muslimisch ist oder nicht? Und das meine ich gar nicht scherzhaft, sondern ernsthaft. Wer steht denn da vorne und entscheidet, bist du schwarz genug, bist du muslimisch genug, bist du jüdisch genug? Auch das sind ja Diskussionen, die gibt es innerhalb dieser Minderheiten, unter Muslimen auf jeden Fall auch, ja, unter irgendwie ein Kopftuch nicht zu tragen, würde für einige sagen, naja, weiß ich jetzt gar nicht, ne, wie muslimisch das ist und nicht. Und das gibt es, aber das kann man innerhalb der Communities gut bearbeiten, diskutieren und streiten, aber das brauchen wir nicht in unserer Gesamtgesellschaft, also nicht an öffentlichen Räumen. Da müssen wir genau das, da müssen wir raus aus der Komfortzone, da müssen wir rein in die Auseinandersetzung, die Konfrontation miteinander. Ja? Und das will ich jetzt nicht alles sozusagen nur auf so ein Bad irgendwie zuspitzen, aber es geht mir vor allem darum, weil Sie ja gefragt haben, ne? Also sozusagen haben wir es verlernt. Ja genau, ich glaube schon, dass wir verlernt haben, uns zu konfrontieren und da zusammenzukommen, wo es eigentlich ganz normal ist, wo Begegnung stattfindet, wo sie normal ist und wo sie auch geplant ist und notwendig ist.
1: Ich stimme Ihnen prinzipiell komplett zu. Es ist nur schon so, dass gerade Betroffene, ob es jetzt Hijab-tragende Frauen sind in einem Schwimmbad, wo auch Männer sind, die sich dann nicht wohlfühlen. Also das sind immer Sachen, die muss man natürlich auch als Gesellschaft im Blick haben und überlegen, wie können wir für Menschen, denen es zum Beispiel auch schwarze Menschen, die sich in einer rein weiß dominierten Gruppe nicht unbedingt sicher oder wohlfühlen, dass wir ihnen die Räume schaffen. Dass das jetzt nicht unbedingt in einem Ort sein soll, wo eh schon Mangel herrscht, Freibäder, dass das natürlich eine Debatte auslösen kann, ja. Aber meine Frage bezogen...
2: Genau, es geht eben nicht um die Bäder, ne? Es geht immer um die Idee dahinter. Das ja. Ist irgendwie der Punkt. Also für was sind öffentliche Räume da und für was sollten sie sein? Und da kann man auch weg von diesem Beispiel kommen, wenn es um die Freibäder geht. Ne? Meine Mutter trägt einen Hijab. Es geht mir gar nicht darum zu sagen, Menschen erfahren keine Diskriminierung. Genau das ist die falsche, sozusagen das falsche Fazit, was immer daraus kommt, wenn man sagt, oh, man sieht nicht die Rassismuserfahrungen, die die Menschen machen. Nein, nein, nein, darum geht es nicht, sondern die Frage ist, wo wird das bearbeitet? Und wo umgehen wir das Problem, indem wir sagen, hier gibt es jetzt irgendwie Schutz, Bereiche und so weiter, hier findet das jetzt nicht statt, weil niemand mir garantieren kann, dass es nicht trotzdem auch stattfindet. Das ist auch ein anderer Punkt.
1: Das stimmt, kann niemand, gebe ich Ihnen vollkommen recht. Verstehe ich Sie also dahingehend richtig, dass es gerade in der heutigen Zeit, wo Debatten ja noch schwieriger geführt werden und die Menschen sich ja noch schwerer tun, wirklich zuzuhören, dass gerade diese Diskussionen noch mehr dazu führen, dass es zu einer Spaltung kommt? Dass ich habe recht, du hast recht, ne, schwierig wird. Kann auch gerne jemand anders beantworten.
3: Das sehe ich ganz, sehe ich absolut so. Also da kommen wir wieder zum Ausgangspunkt, wie hört man sich eigentlich noch zu? Also ich nehme schon wahr, dass auch durch die Digitalisierung und viele halten sich ja viele halten sich überwiegend im digitalen Raum auf, werden durch Algorithmen nur noch in ihrer eigenen Meinung bestärkt und sind in ihrer eigenen Bubble. Solche Entwicklungen begünstigen dann auch, dass man sich schon gar nicht mehr zuhört, schon gar nicht die Kontroverse aushält. Die begünstigen ein entsprechendes gutes Debattenklima und vielleicht ergänzend zu dem, was Sie eben gesagt haben, Sie haben gefragt, benennen wir Probleme denn tatsächlich gut? Ich glaube, dass wir oft gut sind im Probleme benennen, aber dann oft nicht ehrlich sind. Zum Beispiel, viele sind ja nicht ehrlich zu beantworten, warum sie zum Beispiel gegen Ausländer sind, warum sie gegen Zuwanderung sind. Die ehrliche Antwort wäre von solchen Leuten, weil ich zum Beispiel neidisch bin, weil ich missgünstig bin, weil ich nicht möchte, dass jemand, der hierher kommt, weil ich die Befürchtung habe, dass er mir vielleicht irgendwas wegnehmen könnte oder sowas. Das wäre die ehrliche Antwort. Da sind viele nicht ehrlich. Und ich finde, dass wir oft im Probleme benennen, dann auf der anderen Seite gut sind, aber Lösungen dann auch wirklich umzusetzen, da sind wir nicht so gut darin.
4: Vielleicht noch zu, was Sie gefragt haben, zu den Betroffenen, also darüber haben wir auch ziemlich viel in dem neuen Buch geschrieben, weil es ist wirklich eine, ich denke, es ist wirklich eine spannende Frage. Wer wird als Betroffene gesehen und was, inwieweit ist die Gesellschaft, diese Wahrnehmung, wie nimmt sie wahr? Letztendlich, wir haben eine Strecke gemacht in den letzten Jahrzehnten, also wenn man so schaut in den 60er, 70er Jahren, 80er Jahren, man hat die Minderheitsgruppen so gut wie nie gehört und es hat einen Prozess, ein sehr positives Prozess, dass die sogenannten Betroffenen, ich tue mich schwer, ehrlich gesagt, mit dem Begriff, aber nutze ich, weil das ist die übliche Sprache, die betroffene Gruppe werden immer mehr Gehör gefunden wurde. Doch wir sind jetzt in einer, ich denke, in einer Dilemmasituation. Ich gebe auch wieder, um das klar zu machen, ein Beispiel. Ich war in den letzten 2,5 Jahren sehr oft an Hochschulen, wo Protest, Pro-Palästina-Protestcamps gab. Oft wurde ich oder manchmal waren wir auch zusammen, von Universitätsleitung oder jüdische Studierende oder wer auch immer. Und dann berichten jüdische Studierende als Betroffene, ich fühle mich im Campus nicht sicher, wenn im Campus From the River to the Sea Palestine will be free gerufen wird. Warum? Ja, ich habe Verwandte in Israel. Wenn man das aufruft, dann nehme ich so wahr, die wollen das alles Palästina machen und meine Familie, die dort lebt, wird getötet oder rausgeschmissen. Das verletzt mich. Das habe ich 500 Mal gehört. Dann geht man, die Erwartung ist, dass diese Protestcamps dann nicht stattfinden, weil man fühlt, wie das Wort Safe Space ist gefallen. Man wird dann fühlt sich nicht sicher am Campus. Das ist das Argument. Auf der anderen Seite, wir waren auch sehr viel im Camp selbst, wir haben mit den Leuten gesprochen. Sie sagen, ja, die Universität, die wollen uns nicht hier, die wollen uns evakuieren, sie schicken Polizei und wir werden, das ist alles, wir werden als Betroffene, aber dieses Mal an andere Betroffene, oft das muslimische, zum Teil auch palästinensische Studierende, die fühlen sich ebenfalls betroffen durch die, und wir sagen, wie können unsere Meinung, das klang schon auch in Ihrer Frage vorher, wir dürfen unsere Meinung nicht sagen. Wir werden in unserer Meinungsfreiheit beschnitten und das ist Rassismus, antipalästinensischer Rassismus, antimuslimischer Rassismus, die alle Varianten. Ich gebe es einfach wieder. Jetzt ist die Frage, die eine Betroffenen sagen, ja, meine Bedarfe für Safe Space, dann muss diese Camp evakuiert werden. Die andere sagen, wenn wir dann in unserer Meinungsfreiheit abgeschnitten werden, dann ist es auch wiederum, wir werden als Betroffene, wir fühlen uns nicht sicher, wir fühlen uns unterdrückt, Silencing und die ganze Sache. Also wie geht man damit um? Und ich meine, das geht mir nicht um diese spezifische Situation, sondern hier liegt ein grundsätzliches Problem, nämlich Betroffenheit und Gefühle sind sehr wichtig, aber sie sind zugleich auch sehr subjektiv. Und wenn eine Universitätsleitung, sie kann keine subjektive Entscheidung treffen, sondern sie muss eine objektive Urteil treffen. Und wenn dann ein objektives Urteil bedeutet, der eine oder der andere Gruppe nicht gehört wird, was ist das? Entweder Antisemitismus oder antimuslimischer Rassismus oder antipalästinensischer Rassismus. Wie geht man aus dieser Misere raus? Und genauso in vielen anderen Konflikten, die wir haben, diese Wahrnehmung der Betroffenen ist wichtig. Ich will es gar nicht so, das ist alles Quatsch oder sowas, aber ich glaube, dass man, die Betroffene muss zuerst, dass, die Betroffene muss das erste Wort haben, weil sie sind diejenigen, die unmittelbar das spüren. Aber das bedeutet nicht, dass sie auch das letzte Wort haben. Sondern das letzte Wort ist letztendlich eine gesamtgesellschaftliche Diskussion. Und es kann auch sein, dass eine betroffene Gruppe kommt, der ein bestimmtes Gefühl hat oder etwas ihm verletzt wird. Und trotzdem wird gesagt, wir verstehen deine Verletzung, aber das musst du aushalten.
1: Aber damit wäre ich wieder bei meiner Ausgangsfrage wegen des CSDs. Ich hatte ja gesagt, beide Lager wollten das für sich vereinnahmen und ihre Ressentiments damit nochmal schüren. Aber es wurde nicht wirklich mit der queeren Community gesprochen. Und das ist halt ein Fehler, den wir immer wieder machen. Wir befassen uns dann nicht mit den Menschen, die tatsächlich die Leidtragenden sind. Und ich fand es sehr spannend, dass ich mit einer transfemininen Kollegin das Gespräch hatte und die mir auch erzählt hat, die Angriffe, die Anfeindungen, die Beleidigungen, all das hat schon sehr stark zugenommen. Und natürlich ist man da neugierig und fragt, ja, von wem denn? Und niemand kann dir diese Frage besser beantworten als jemand, den es tatsächlich betrifft. Und sie hat dann geantwortet, nimmt sich gar nichts. Es sind sowohl Menschen aus der Mehrheitsgesellschaft, als auch muslimisch gelesene Menschen. Und der gemeinsame Nenner ist, dass es Menschen sind, die mit anderen Lebensweisen nicht klarkommen. Und die findet man überall. Und das wäre eine Debatte, die wir führen müssten und die eben nicht stattgefunden hat nach dem CSD. Und da braucht es vielleicht auch wieder ein bisschen Lenkung von der Politik, um den Fokus wieder auf die wesentlichen Fragen zu setzen.
4: Ganz kurz, nur eine Frage. Sie haben gesagt, man hat mit den Betroffenen nicht gesprochen. Das höre ich immer wieder, aber woran machen Sie das fest, dass mit den Betroffenen nicht gesprochen wurde?
1: Nein, ich meine einfach, dass es in den Medien und in den Bubbles, die man hatte und die man gesehen hat, wenig Betroffene waren, die sich tatsächlich dazu geäußert haben.
4: Haben Sie das evaluiert? Weil ich habe jede Menge Interviews mit Menschen aus der Queer Community gelesen, Meinungsbeiträge von Menschen aus der Queer Community, Interviews ohne Ende auf Fernsehen, auf sozialen Medien. Ich höre immer wieder ich frage jetzt nicht polemisch, sondern wirklich nein, Interesse. Immer wieder wird die komportiert. Am Ende mit dem Betroffenen wird nicht geredet. Übrigens, das auch nach der Documenta-Debatte gab es auch, mit den Betroffenen wurde nicht geredet. Und ich habe gesagt, es wird ständig reden alle. Und wer nimmt sich, genau wie Sie gerade gemacht haben, diese Macht, also eine super vielfältige Debatte, die lief auf Zeitungen, auf Fernsehen, auf sozialen Medien, überall, auf den Straßen. Und dann kommt jemand und sagt, mit den Betroffenen wurde nicht geredet, ihre Stimme wurde nicht gehört. Und alle nehmen das so als, ja stimmt, ja, gute Idee, sollen wir Leute aus der Community mal fragen. Ich verstehe, das wird immer komportiert und ich verstehe nicht, woher das kommt.
1: Also da möchte ich Ihnen gerne darauf antworten. Angefangen, da sind wir nämlich bei der Problematik unserer Zeit, Algorithmen. Also ne, man kriegt ja teilweise nur dem Algorithmus gerecht seine Informationen tatsächlich vorgesetzt, was es sehr viel schwerer macht, teilweise auch das andere drumherum zu sehen, wo ich auch ein Problem der Debattenführung sehe, weil die Algorithmen da sehr viel Einfluss drauf nehmen. Und wo ich Ihnen vollkommen recht gebe, auch Betroffene, ob es jetzt die queere Community ist, die jüdische Community ist, die muslimische Community, das ist ja keine homogene Gruppe. Na, also natürlich ist das immer schwierig, da gebe ich Ihnen vollkommen recht. Aber mein Algorithmus als Beispiel hat mir nicht einmal so ein differenziertes Gespräch vorgesetzt, wie ich es mit dieser Kollegin geführt habe. Und das hätte ich mir als viel sichtbarer gewünscht. Das ist meinem Algorithmus.
4: Aber gut, also okay, dann müssen Sie die Frage neu formulieren. Also Sie haben vorher gesagt, in der Debatte wurden die Betroffenen nicht gehört und gaben ein Gespräch als Beispiel, das Sie hatten, als ob das nirgendwo gab. Und es kann sein, dass es in Ihrem Algorithmus das so war, aber eine Aussage über die gesamte öffentliche Debatte zu treffen, aufgrund Ihr Algorithmus, vielleicht können Sie Tagesschau mal schauen, also das, Das finde ich ein bisschen schwach.
1: Ja, ich meine, da sind wir unterschiedlicher Meinung, aber ich tue mich halt schwer damit, dass ganz oft die Debatte verschoben wird. Darauf wollte ich hinaus, dass es zu Verschiebungen kommt, dass ganz oft der Schwerpunkt nicht auf das Wichtige gelenkt wird, sondern auf Nebenschauplätze. Wir haben ein Queerenfeindlichkeitsproblem. Wir haben antimuslimischen Rassismus, wir haben Antisemitismus, wir haben antischwarzen Rassismus, wir haben antikurdischen Rassismus. Aber all diese Themen rücken ja immer ein bisschen zur Seite, weil die Präsenz oft nicht diese Themen sind. Oder sehe ich das falsch?
3: Darf ich mal eine Ergänzung? Was ich persönlich wirklich schlimm fand, waren diese Reflexe. Ich will jetzt keine Politikerbeschimpfung machen oder sowas, aber sofort wusste jeder, da war das Attentat noch keine 24 Stunden her, aber jeder wusste schon, was zu tun ist, was zu verändern ist, was gemacht werden muss. Also reflexhaft wurden irgendwelche Sachen rausgeblasen, ohne sich erstmal anzugucken, was ist da überhaupt passiert, wer war der Täter, wer waren die Täter etc. zu ermitteln. Das fand ich persönlich schlimm, ja. Neben dem Umstand, wo ich Ihnen recht gebe, das betrübt mich auch sehr. Wir sind ja für die Antidiskriminierung zuständig. Ich habe eine eigene Beauftragte für Antidiskriminierung, beauftragt Frau Sekerci, und sehe die zunehmende Queerfeindlichkeit, die mir große, große, große Sorge macht. Und auf der anderen Seite, wo ich dann auch wieder Zuversicht schöpfe, ist, dass sich die queere Community und nicht nur die, sondern ganz viele Menschen gesagt haben, wir stellen uns gegen alle feindlichen Angriffe, ich will es mal so formulieren, die Liebe ist stärker, wir solidarisieren uns, wir gehen jetzt auf die CD, auf die entsprechenden Veranstaltungen, jetzt erst recht sozusagen, wir solidarisieren uns, wir zeigen uns jetzt erst recht, und das gibt mir auch Mut, dass sich viele da nicht einschüchtern lassen. Und das wäre auch der völlig falsche Weg.
1: Da wäre ich quasi bei meiner nächsten Frage, die ich jetzt an Frau Schiemer stellen würde. Wir haben Menschen, die haben eine klare politische Meinung. Wir haben Menschen, die sind vielleicht wankelmütig. Wir haben aber auch Menschen, die vielleicht eine Meinung haben, diese aber nicht sichtbar äußern. Wie kriegen wir diese Menschen dazu, sich für die Demokratie einzusetzen, sofern sie tendenziell VerteidigerInnen der Demokratie sind, aber eigentlich zurückhaltend und das nicht sichtbar machen? Wie erreichen wir die?
2: Das ist eine super schwierige Frage. Ich meine, wenn ich das jetzt wüsste, dann wären wir jetzt nicht in dieser Lage, in der wir sind, politisch gesehen. Das muss man ja auch sagen. Klar, jeder leistet irgendwie seinen oder ihren Beitrag auf irgendeiner Form. Ich würde sagen, dass es solche und weitere Gesprächsformate braucht, viel, viel mehr. Viel mehr in den ländlichen Raum gehen, viel mehr irgendwie dort Dialogorte suchen und irgendwie versuchen, ja genau, dass Menschen vor allem diese Menschen kommen, mit denen, also die nicht ohnehin auf der guten Seite in Anführungsstrichen stehen. Ja, also das ist natürlich häufig, das wurde uns auch letztes Mal, das ist jetzt die zweite Veranstaltung in dieser Reihe, wurde das auch gesagt, naja, hier sind ja auch jetzt vor allem Menschen, die ticken ohnehin mehr oder ähnlich. Es gibt kleinere Nuancen, aber wir sind natürlich alle irgendwie auf einer, irgendwie, wir wissen irgendwie, was das Problem gerade ist. So. Und wir sind alle irgendwie, rhetorisch zumindest, für mehr Dialog. Ja. Und ich glaube, das ist eine große Herausforderung, wirklich Menschen zu bekommen, sie einzuladen, zu möglichst offen formulieren. Also es müssen offen formulierte Angebote sein. Ich glaube, das müssen Angebote sein, die zeigen, der Titel macht manchmal so viel aus. Ne? Was steht im Titel? Wen lade ich ein? Ist es jetzt irgendwie eine Veranstaltung, wo klar steht, hier wird nur dies und jenes irgendwie gesagt und ich darf irgendwie keine falschen Worte irgendwie von mir geben, ich darf nicht falsch gendern oder wie auch immer. Also ich glaube, manchmal ist sozusagen allein die Einladung dann in verschiedenen Orten ein ganz, ganz entscheidender Punkt, um diese Menschen zu bekommen, weil wir ja auch nicht wissen, wo sie sind, die wir eigentlich noch kriegen müssen. Und das andere ist, damit verbunden eigentlich eben auch, es ist eine Umfrage gewesen vom Allensbach-Institut, dass nur 14% der Menschen sich trauen, an öffentlichen Veranstaltungen, an denen sie teilnehmen, eine Frage zu stellen. Nur 14%. Da muss man schon auch fragen, was läuft eigentlich falsch? Also gibt es, ich kann mir vorstellen, dass Menschen keine Angst haben, im Mikro reinzusprechen, sowas gibt es auch, aber das ist schon eine sehr mau, also es ist wirklich schon sehr, sehr schlechte Zahl. Und da kann man auch überlegen, ist es vielleicht die Einladung irgendwie, die nicht echt authentisch genug ist, echt genug ist, oder gibt es zu viele Maßnahmen, Korrekturen, oh, hier muss man sich so und so formulieren und die, also sozusagen die Frage ist wirklich, wie bekommen wir auch die, also 14% ist sehr wenig, anders gesagt, irgendwie, wenn fast 90% der Menschen sich nicht trauen, eigentlich miteinander ins Gespräch zu kommen, dann beginnt es eigentlich auch schon dort. Das würde auch bedeuten, natürlich soziale Medien, wir können sie nicht verbieten, am liebsten, ich würde sie abschaffen, das wäre das Einzige, aber wir können das nicht. Ja, die sind irgendwie da, entgegenzusteuern ist immer so ein minimaler Beitrag, aber was uns bleibt, sind diese Face-to-Face-Kommunikationen. Ich würde wirklich sagen, deshalb, egal welcher öffentliche Raum das ist, viel mehr in den Dialog, viel mehr in den Streit und den auch ganz bewusst auch suchen. Und zwar nicht den bösen Streit, sondern den konstruktiven, wo es darum geht, einen echten Dialog, und zwar, vielleicht will ich noch nur dieses Bild auch nochmal anführen, was Dialog eigentlich bedeutet. Also Dialog im echten Sinne, das hat Bernhard Pörksen so formuliert, das ist ein Kommunikationswissenschaftler, der hat ein Buch geschrieben mit dem Titel Die Kunst des Zuhörens. Und er beschreibt darin das Ich-Ohr und das Du-Ohr. Und das ist eigentlich erst der Dialog. Das Ich-Ohr, damit sind wir eigentlich den ganzen Tag unterwegs. Ich auch, wahrscheinlich wir alle. Ich-Ohr bedeutet, ich höre mir Menschen an, ich spreche mit Menschen, ich lebe mit Menschen, die vermutlich so ticken wie ich. Ja? Also es gefällt mir eigentlich, was die sagen. Es ist völlig in Ordnung, es reibt nicht irgendwie sozusagen an mir. Und das ist eigentlich, womit wir uns gut fühlen und womit wir auch unterwegs sind. Und die Frage, die Pörksen sich stellt oder eigentlich sagt, was fehlt, ist dieses Switchen zum Du-Ohr. Ja? Und das Du-Ohr ist das Ohr, wo man könnte sozusagen die Leitfrage dieses Ohrs unterstellen, in welcher Welt ist das, was diese andere Person mir sagt, vielleicht richtig? Nicht vielleicht, sondern in welcher Welt ist das richtig? Und das heißt, also krasse Empathie, also Einfühlsvermögen in eine andere Person oder beziehungsweise in diese andere Perspektive, die ein Mensch hat. Und das muss sehr authentisch sein. Also es kann nicht sein, ich stimme ohnehin nicht zu, ich höre es mir an oder sowas, sondern wirklich sagen, ich switche auf du und ich höre mir nur an, was du sagst. Das ist eigentlich ein Dialog und es geht nicht darum, am Ende in Konsens zu kommen, überhaupt nicht. Das ist auch eine falsche Vorstellung, auch vom interreligiösen Dialog. Wir sind ja auch übrigens kein Projekt. Ich meine, wir planen auch nicht irgendwie am Ende immer zum Konsens zu kommen, sondern der Punkt ist, immer in den Austausch zu gehen, in den Streit zu gehen. Also sozusagen der Dialog selbst oder sozusagen oder das, was da passiert, da geht es vor allem, der Zweck ist eigentlich der Austausch und der Streit und am Ende ist eigentlich offen, was bei rauskommt.
1: Sie haben mir gerade den perfekten Übergang geschaffen für die Fragen, die Sie jetzt stellen, genau, die Sie stellen können. Jetzt müssen wir schauen, ob wir hier mehr als 14% Beteiligung aus dem Publikum bezüglich Fragen haben. Die Kolleginnen aus dem Ministerium gehen mit dem Mikro rum. Sie können sich gerne melden und Fragen an unsere Podiumsgäste stellen.
5: Also erstmal vielen Dank für die Diskussion. Ich würde gerne eine ganz, ganz kleine Werbesendung machen, bevor ich meine Frage stelle. Und zwar der letzte Beitrag, da ging es ja darum, in Begegnung zu gehen und in den Austausch zu gehen. Und dann würde ich gerne für die interkulturelle Woche Werbung machen. Draußen liegen ganz viele Programmhefte, nehmen Sie die gerne mit, weil es eben wahnsinnig viele Begegnungsformate gibt. Die heißen nicht alle, wir diskutieren heute über, sondern das kann auch sein, wir machen eine Weltkarte der Begegnung und jeder darf seinen Daumenabdruck drauf machen oder wir lernen die bereichernden Orte Somalis kennen. Also bitte nehmen Sie sich gerne ein Heft mit. Ich würde gerne nochmal, weil es mich eben auch wenn ich in Kassel lebe, auf eine Art persönlich betrifft, die Schwimmbaddebatte gerne nochmal aufmachen, weil, und jetzt bin ich mal ganz ketzerisch, das, was Sie gesagt haben, macht ja schon fast den Eindruck, dass 6 Stunden Schwimmen für Schwarze gesellschaftsspaltend ist. Und als Sie angefangen haben und gesagt haben, ja, das hat ja in den sozialen Medien relativ für viel Wind gesorgt, würde ich gerne nochmal das Publikum mitnehmen. Und zwar gab es ein Video von einer weißgelesenen jungen Frau, die sich in die Kamera gestellt hat und gesagt, ich darf nicht ins Schwimmbad, weil ich weiß bin. Und hat dann gesagt, ich mache da jetzt kein Fass auf, aber das fühlt sich jetzt fast schon diskriminierend an. Und das hat im Grunde genommen diese Debatte um diese 6 Stunden losgetreten. Und Ich finde das sehr problematisch, weil Menschen, die aussehen wie ich und auch wie die Kollegen da hinten, eben in dieser Gesellschaft nach wie vor nicht geschützt werden, wenn ihre Haut nicht dieselbe Haut hat wie die der Mehrheitsgesellschaft. Und deswegen finde ich 6 Stunden Schwimmen nicht gesellschaftlich spaltend. Ich weiß, das haben Sie nicht gesagt. Aber deswegen finde ich es wichtig, dass solange wir nicht in der Lage sind, gemeinsam für alle einen Schutz darzustellen, dann braucht es eben diese Schutzräume.
6: Sollen wir erstmal sammeln? Okay. Hier sind noch 2 Fragen, mache ich hier.
7: Hallo. Ich hoffe, man hört mich einigermaßen. Also ich habe eine etwas längere Frage natürlich. Also erstmal, mein Name ist Assad, ich bin 16 Jahre alt und ich bin gerade in der E-Phase an der Jakob-Grimm-Schule hier in Kassel. Und meine Frage ist generell zu Thema Diskriminierung, vor allen Dingen innerhalb von Schulen, für Schülerinnen und Schüler irgendwie. Weil das Ding ist halt in gewisser Weise, das ist vor allen Dingen eine Frage an die Ministerin, das Ding ist halt irgendwie, Schülerinnen und Schüler haben oftmals keine Möglichkeit, irgendwie Diskriminierungserfahrungen irgendwie zu melden, zu teilen irgendwie zum Beispiel. Also ich habe mich jetzt mit einer Freundin zum Beispiel in den letzten paar Wochen zusammengesetzt und haben zum Beispiel sehr viele Diskriminierungsfälle innerhalb unseres Umkreises gesammelt. Und da ist schon innerhalb von irgendwie einer halben Stunde so eine Liste irgendwie zusammengekommen von irgendwie Kommentare, rassistische Kommentare von LehrerInnen, unfaire Benotungen zum Beispiel bei einer Notengebung, die teilweise auch wichtig ist, lebensentscheidend ist irgendwie. Und es gibt auch kommunale Angebote, wie zum Beispiel den Antidiskriminierungsbeauftragten hier in Kassel zum Beispiel, aber der ist zu überbelastet, der ist oftmals nicht bekannt für Schülerinnen und Schüler, bei ca. 20.000 Schülerinnen und Schülern ist es oftmals nicht bekannt bei Schülern und der ist halt zu schwach, also es gibt keine rechtliche Grundlage irgendwie. Ja, also es gibt keine rechtliche Grundlage irgendwie für den Antidiskriminierungsbeauftragten, wo er wenn er handeln würde, möchte irgendwie, wo er handeln könnte irgendwie. Und es gibt ja Bundesländer wie zum Beispiel Berlin oder auch bald Schleswig-Holstein irgendwie, wo es diese rechtliche Grundlage gibt, wo wirklich auch Meldestellen existieren, wo auch Schülerinnen und Schüler hingehen können und es auch aktiv Maßnahmen irgendwie ergriffen werden gegen diese Diskriminierungsvorfälle. Und deshalb wollte ich Sie fragen, warum existiert erstens diese Rechtslage nicht in Hessen? Und zweite Frage, was wollen Sie generell dagegen tun irgendwie?
6: Danke. Danke für die Frage. Ich nehme noch eine auf oder wollen wir jetzt schon die Antwortrunde machen?
3: Es gibt auch viele Fälle leider in Schulen, wo Diskriminierung stattfindet. Ich bin jetzt keine Schulministerin, ich bin Jugendministerin, aber ich nehme das Fälle, die auch bei uns der Antidiskriminierungsbeauftragten, aber auch unserer Stelle, wir haben ja eine eigene Stabsstelle auch, gemeldet werden, die nehmen wir sehr ernst. Und ich weiß, dass es da einiges zu tun gibt. Es ist so, dass in vielen Schulen gibt es auch Vertrauenslehrer, also die sich dieser Fälle zum Beispiel annehmen. Ich finde auch, dass wir natürlich in vielen Fällen auch Lehrkräfte müssen in der Aus- und Fortbildung mit solchen Fragen zu 100% gut befasst sein und bewandert sein, um solche Fälle auch natürlich, die an sie herangetragen werden, entsprechend professionell weiterzugeben, auch zu besprechen, zum Beispiel in der Klasse selbst, also zum Beispiel auch in der entsprechenden Stunde, die die Schülerinnen und Schüler haben, Klassenlehrerstunde zum Beispiel, sowas auch dann vielleicht auch mal offen anzusprechen im Klassenzimmer. Ich weiß, dass da viel zu tun gibt. Wir haben im jetzigen Koalitionsvertrag, haben wir als kleinerer Koalitionspartner in Anführungsstrichen nur, das ist aber schon mal ein recht wichtiger Schritt, vereinbaren können, dass wir die Diskriminierungslücken, die es im Landesrecht gibt, dass wir die schließen wollen, ressortübergreifend. Damit ist auch unsere Beauftragte, Frau Sikerci, federführend mit beauftragt. Ich habe selber in der Opposition noch übrigens ein hessisches Antidiskriminierungsgesetz mitgeschrieben. Ich sage Ihnen, ich werde politisch dafür weiterkämpfen, dass es ein Landesantidiskriminierungsgesetz in Hessen gibt. Aber das wird es nicht in dieser Wahlperiode geben, weil wir es nicht im Koalitionsvertrag vereinbart haben. Aber kann Ihnen ganz persönlich sagen, dass ich in meiner vorherigen Verwendung, ich war ja lange vorher auch in der Landespolitik, an einem eigenen Gesetz geschrieben habe. Ich habe es in der Schublade.
8: Mein Name ist Wolfgang Schwertfeger. Ich habe eine Statement, eine These und dann eine Frage. Meine These ist, dass der Verlust der Debattenkultur, der ja nicht irgendwie nice to have und man ist jetzt nicht mehr so höflich, sondern eine schwindende oder zerstörte Debattenkultur legt die Axt an die Wurzeln unserer Demokratie. Die Fähigkeit, im Diskurs zu bleiben mit einem Mindestniveau an Informiertheit und Disziplin und Regelbeherzigung, ist eine Voraussetzung dafür, dass die Demokratie funktioniert. Das andere ist, dass ich der Meinung bin, die sozialen Medien sind nicht nur eines, sondern das entscheidende Problem. Fängt damit an, dass der Begriff sozial ja nahelegt, das hätte irgendwas mit gemeinnützig und gleichberechtigt zu tun. Tatsächlich sind es kommerzielle Veranstaltungen, die was mit Verkaufen und mit Entertainment zu tun haben und letzten Endes die viel zitierten Algorithmen gerade darauf angelegt sind, zu polarisieren, Wut zu züchten. Also die sogenannten Blasen sind ja das Produkt von diesen Algorithmen und dass das der Debattenkultur, wie sie heute Abend stattfindet, in einem, das ist auch gar nicht geschimpft, durchaus privilegierten Kreis, das geht dadurch verloren. Und jetzt ist die Frage, wenn man also sagt, Debattenkultur hat was mit Information und zu tun, da bin ich beim Thema Bildung. Und vielleicht noch ein Einschub, wenn man über das Thema Nahost diskutiert, wundert zum Beispiel manche Gesprächspartner, wenn ich denen sage, es leben 2 Millionen Muslime in Israel, die haben einen israelischen Pass, die können auch in der israelischen Armee dienen. Die beiden einzigen Queer-Organisationen, die für den gesamten Nahen Osten zuständig sind, sind auf israelischem Staatsgebiet, weil sie in den anderen Ländern durchaus Probleme hätten. Oder auch letztes Beispiel, dass der Genozidvorwurf, den ich persönlich von Anfang an für absurd fand, inzwischen auch vom Internationalen Strafgerichtshof fallen gelassen wurde, mangels Anhaltspunkten. Also das sind aber so Dinge, wo ich sage, das erwarte ich von einer, gerade in so einem spannenden Thema, dass Informationen da sind. Zurück zur Bildung. Die Bildung ist nicht nur politische und geschichtliche Bildung. Also Herr Professor Mendel ist ja auch Erziehungswissenschaftler und Hochschullehrer. Die Jugendministerin hat gesagt, sie ist zwar nicht für Bildung zuständig, kann das Thema aber auch einschätzen. Ich bin der Meinung, das Thema Medienkompetenz, dass ich zum Beispiel weiß, genau wie ich weiß, dass Alkohol eine Droge ist und pfleglichen Umgang damit, dass ich mich meine Gesundheit schade, muss ich wissen, dass die sogenannten sozialen Medien ein Problem sind. Das haben wir selbst bei Frau Mutadi gesehen, die vorhin ihre Aussage darauf gestützt hat, dass sie in ihrer Blase den Eindruck gewonnen hat, dass bestimmte Leute nicht gehört werden. Wobei ich ihnen nicht unterstelle, dass sie sich ausschließlich in ihrer Blase informieren, sondern auch eine Zeitung oder sogar mehrere lesen oder eben auch solche schönen Veranstaltungen wie heute Abend besuchen. Ja, die Frage ist jetzt an die beiden, also an die Politikerin, die zwar keine Schulpolitikerin ist, aber Jugendpolitikerin, und an den Hochschullehrer, der Erziehungswissenschaftler ist. Wie, erstmals vorausgesetzt, die stimmen zu, dass die fehlende Medienkompetenz eines der Hauptprobleme ist. Was kann man machen, außer jetzt die Mittel für die politische Bildung auf Bundesebene zu kürzen, was eindeutig das falsche Signal ist? Was würden Sie machen? Das würde ich Sie bitten, mal zu sagen, weil wir viel analysiert haben, das ist auch wichtig, ich habe viel gelernt, aber wir wollen ja nach vorne denken. Wie können wir diese bedrohliche Entwicklung umkehren?
3: Also ich bin in der Tat für die frühkindliche Bildung zuständig und für die außerschulische Jugendbildung über unsere Förderung, die wir als Ministerium, die ich als Jugendministerin mache. Und da machen wir insbesondere im Bereich Medienkompetenz, Stärkung der Medienkompetenz, die ich ganz zentral finde. Und zwar nicht nur bei jungen Menschen, sondern auch bei allen, bei Erwachsenen, bei Lehrern, bei Erziehungskräften etc. Muss die Medienkompetenz gestärkt werden. Da machen wir eine ganze Menge. Wir fördern zum Beispiel in unseren Kitas ein eigenes Projekt. Das heißt Mikoki, der Name klingt so ein bisschen, das ist eine ganz tolle Puppe, die müssten Sie mal sehen, die kindgerecht nicht nur auf die Erzieher, auf die Kinder zugeht, sondern auch die Erzieher, die Eltern mitnimmt, weil sie müssen auch die Eltern mit ins Boot nehmen. Die sind oft die schlechten Vorbilder, weil die oft selbst an den Handys hängen und nicht den Blickkontakt, dann nicht die Kommunikation mit den Kindern suchen. Ich will jetzt keine Elternbeschimpfung machen, das liegt mir fern, aber leider brauchen wir gute Vorbilder, gerade für Kinder und für die Jugendlichen. Wir sind Vorsitzland der Jugendministerkonferenz. Wir haben jetzt, bevor Bundesministerin Prien ihre Expertenkommissionsberichte veröffentlicht hat, haben wir als Jugendministerkonferenz Beschlüsse gefasst zum Thema Jugendmedienschutz, Umgang mit digitalen Medien, haben wir Beschlüsse gefasst, klare Beschlüsse, die auch die Stärkung der Medienkompetenz umfassen. Wir fördern, ich möchte noch zwei Beispiele nennen, weil sonst wird es zu lang. Wir fördern ein Institut in Darmstadt, das ist das MUK, das in der außerschulischen Jugendbildung entsprechend die Medienkompetenz bei jugendlichen Menschen, bei Jugendlichen fördert, Bildungsangebote macht, sehr, sehr gut, sehr erfolgreich. Ich kenne dieses Institut sehr, sehr gut. Und wir machen auch eine ganz tolle, so ein Mediencamp mit FFH, übrigens in Südhessen, da wo ich herkomme. Das ist ein ganzes Wochenende, wo auf richtig, wirklich auch jugendgerechte Art und Weise auch wieder Jugendliche mitgenommen werden. Also wir machen da schon eine ganze Menge, weil das ganz, ganz zentral ist, die Medienkompetenz an der Stelle bei Kindern und Jugendlichen zu stärken. Und ein Aspekt noch, dazu gehört übrigens auch, dass Kinder über ihre Rechte informiert werden. Kinderrechte spielen bei uns eine ganz große Rolle. Wenn ich nicht weiß, was ich darf, was ich nicht darf und wie ich in dieser Welt sozusagen groß werde, ist es schon mal schlecht. Deshalb Kinderrechte sind auch, werden von uns auch ganz klar gestärkt.
9: Ja, hier sind drei Meldungen noch. Ich wollte nur die Möglichkeit geben, auf die Fragen, die jetzt gestellt wurden.
2: Genau, Sie haben jetzt zwar mich nicht angesprochen, aber da ich auch viel mit Schulen arbeite, würde ich das jetzt einfach mal annehmen und sagen, Sie haben jetzt viel über Kinder und Jugendliche gesprochen. Klar, Medienkompetenz ist das eine. Ich glaube, dass Kinder tendenziell sehr medienkompetent gerade aufwachsen. Also schon die Frage, was genau braucht es eigentlich? Desinformation ist auch eine, es sind immer so große Wörter, aber wie vermittelt man das eigentlich Jugendlichen und Kindern, was ist es eigentlich? Also wann, wie Fact-Check, welcher Teenager wird einen Fact-Check machen? Ja? Also es gibt immer viele Interventionen innerhalb der sozialen Medien, deshalb hatte ich vorhin noch gesagt, ich glaube am besten ist eigentlich, man schafft sie ab oder es gibt Verbote. Ich glaube wirklich, dass man da so harsch sein muss, weil alles andere sehr schwierig ist. Ich glaube, man kommt dagegen nicht an. Für mich ist noch viel wichtiger, dass weil ich viel mehr mit Lehrkräften gearbeitet habe, dass da ich glaube, das ist vielleicht für einige zu viel, aber dass ich als Lehrkraft eigentlich diese sozialen Medien, diese Welt kennen muss. Wenn ich mit Jugendlichen arbeite, muss ich sie irgendwie kennen. Ich sehe das immer noch, dass Lehrkräfte sagen, oh nee, ich bin da nicht. Und dann so eine fast schon so arrogante, abwertende Haltung. Und ich denke halt, nein. Also wenn du verstehen willst, was da passiert, was auf dem Hinweg zur Schule, was auf dem Rückweg zur Schule eigentlich konsumiert wird, dann musst du irgendwie da mit drin sein. Du musst Teil davon sein. Und ich glaube, dass viele Lehrkräfte, die das können und wissen, zum Teil viel besser, einfach so ungelernt viel besser damit umgehen können. Ne? Also weil da einfach so eine Nähe da ist von der Sache, über die wir sprechen. So, wenn ein Lehrkraft gar nicht weiß, was ein Reel ist zum Beispiel oder so, dann frage ich mich auch, ja, dann wird da immer sozusagen so eine große Distanz bleiben. Und ich glaube, das braucht es unbedingt in dieser Transferzeit, in der wir jetzt gerade sind, wo es immer noch eine Generation gibt, die nichts damit anfangen kann und eine, die sozusagen schon irgendwie in der Kita damit aufwächst. Und das andere ist, ich wollte nur sagen, ich freue mich sehr, dass du da bist. Also ich bin nicht mit 16 auf solchen Veranstaltungen gewesen, deshalb super, super cool. Und wollte da auch nur noch mal irgendwie erstmal auf dieses Engagement irgendwie zu sein, wir machen das jetzt selbst, wir sammeln einfach, was passiert hier den Schülerinnen und Schülern. Das finde ich irgendwie total super. Also ich finde, und das erlebe ich auch, und das ist vielleicht etwas, was immer verloren geht, wie viele Jugendliche, junge Erwachsene, genauso eben wie du es machst, ja, so mit in ihrem Gerechtigkeitsempfinden auch politisch sich ausdrücken, ja, in der Schule, wo auch immer, und dass das manchmal auch viel zu wenig gesehen wird, ne, sozusagen, was da passiert wird, egal in welche Richtung das jetzt schlägt oder sowas, ja, es wird immer so geredet, oh Gott, und die Informationen Israel-Palästina und so viele Fake-Informationen und viele Jugendliche haben irgendwie Bilder gezeigt aus Gaza, die gar nicht echt sind, das stimmt alles, das muss man alles bearbeiten, ja, und gleichzeitig habe ich immer gedacht, naja, aber da irgendwas ist da ja, da gibt es halt sowas wie, ich wiederhole es, so ein Gerechtigkeitsempfinden oder so ein Ungerechtigkeitsempfinden. Und ich glaube, daran anknüpfend, ja, kann man so, so viel lernen und auch verlernen lassen oder so. Und mit diesen Gefühlen und Emotionen eine Arbeit zu schaffen, ich glaube, das muss auch eine pädagogische Kompetenz sein. Und dann vielleicht nur ganz kurz, also vielen Dank. Ich glaube, wahrscheinlich werden wir nie einer Meinung sein. Das ist auch völlig in Ordnung. Ich würde immer noch sagen, für mich geht es gar nicht um 6 Stunden. Ne? Das habe ich dann mal betont zu sagen, überhaupt gar nicht. es geht immer um dieses Reel von der Dame, die das dann kritisiert hat in sozialen Medien. Das fand ich auch, also das fand ich jetzt irgendwie auch keine gute Art und Weise, dieses Problem in die Welt zu schaffen. Aber gut, wir haben gerade über die sozialen Medien gesprochen. Ich denke, man hätte das, vielleicht das nur in Klammern vorweg, man hätte auch sagen können, geschlossene Gesellschaft und dann ist gut. Es geht ja schon auch um die Frage, wenn da eine Gruppe sozusagen ja, benannt wird. Ja. Also wenn gesagt wird, es ist für eine bestimmte Gruppe, ist die Frage, wer definiert, wer dazugehört und wer nicht. Du hast von Hautfarbe gesprochen, von deiner eigenen, ich kann auch von meiner eigenen sprechen und mich dann fragen, was ist jetzt mit meinen Kindern? Du kannst dir denken, wie unsere Kinder aussehen. Die sehen so irgendwie mal so und mal so aus, würde ich sagen. Können die dann an solche Orte hin, ja oder nein? Also wer sozusagen definiert, an welchem Ort darfst du jetzt rein? Und da kriege ich Gänsehaut, wenn ich jetzt darüber nachdenke. Ich will gar nicht. Der Unterschied ist wahrscheinlich, dass Frauen und Männer, dass diese Identitätskategorie immer noch eine ist, die rechtlich existiert. Zum Glück gibt es keine, die wie in den USA über Race spricht. Dort gibt es Hispanics und Blacks und Latinos und so weiter und so fort. Und Brown People, darüber redet man. Das machen wir in Deutschland nicht. Das hat Gründe. Und deshalb wird es auch nie vermutlich deshalb wird es keine Toiletten geben für Schwarze, so bescheuert wie das jetzt klingt. Aber Geschlecht als Kategorie ist eine rechtliche. Und wenn wir in 10 Jahren diese Kategorie auch nicht mehr haben, es gibt keine Frauen und Männer mehr, weil wir haben geschafft, Geschlecht ist eigentlich etwas Erfundenes, dann werden auch Frauenschwimmenzeiten kritisiert werden, weil man sagen wird, okay, Moment, ich dachte, wir haben das abgeschafft. Also ich mache nur sozusagen dieses Gegenbeispiel, um zu sagen, naja, also sozusagen welche Kategorien von Identität existieren, mit gutem Grund, mit keinem guten Grund, aber welche existieren und welche existieren aus sehr gutem Grund auch nicht. Und dazu zählt für mich einfach das. Aber wie gesagt, ich verstehe auch, was du sagst, finde auch, wir können einfach in diesem Dissens dann einfach bleiben, weil es für mich immer noch nichts ist, was, ich kann es nur noch mal wiederholen, an einem öffentlichen Ort sein kann. Es soll privat, überall und so weiter und so fort. Jeder kann selbst definieren, was mein Safe Space ist, ob es ein Fußballplatz ist oder mein Wohnzimmer oder wie auch immer. Aber dann eben, welche Orte sind es? Aber damit vielleicht ein Punkt. Ja.
10: Ich finde den Begriff Diskriminierung schwierig, weil er sehr, sehr vielfältig benutzt wird. Und selbst jemand, der selber nicht diskriminiert, kann Opfer in Anführungsstrichen von Diskriminierungsvorwürfen werden, wenn er für jemanden spricht, weil er jemanden benennt als jemand, der eben etwas anders aussieht. Also allein die Tatsache, dass jemand anders aussieht als jetzt, ich sag mal, ein Schwarzer hat hier nicht so viel Probleme aufzufallen, und dann sage ich immer, naja, ich habe als Weiße auch nicht so viele Probleme in Südafrika aufzufallen. Und was ist das für eine Diskriminierung? Diskriminierung heißt vom Wort ja erstmal einen Unterschied machen. Und das machen wir alle. Jetzt, genau. Und genau da geht es, fängt es an mit der differenzierten Benennung von Unterschieden. Ich würde gerne eine kurze Geschichte erzählen von der Umkehr von Diskriminierung. Eine Bekannte ist Lehrerin in einem bestimmten Bereich. Wir haben gehört, viele U18-Jährige haben einen Migrationshintergrund. Und da gibt es unterschiedliche, also viele von denen sind sehr KI-affin. Und die Bekannte hat versucht, sehr fair Beurteilungen in der Klasse abzugeben. 2 haben sich über die KI informiert, wie sie am allerbesten dagegen vorgehen, sind ans oberste Schulamt der Landesbehörde gegangen. Dann ist diese Beschwerde an die Schule gegangen, an die Schulbehörde des Kreises gegangen. Die Schulbehörde hat dann die Schulleitung angesprochen, was ist da los, und diese Lehrerin wurde dann der Diskriminierung wegen der fair, ihrer Meinung nach, aufgrund der Leistung beurteilten Noten beschuldigt, diskriminierend zu sein. Das ist jetzt ein sehr krasser Fall, aber wer wird jetzt diskriminiert? Genau, da bin ich jetzt. Wer wird jetzt an dieser Stelle diskriminiert? Weil diese Frau, weil es eine Diskriminierungsumkehr ist. Ist nachvollziehbar? Okay, weil der Vorwurf galt zur Diskriminierung, aber da ging es gar nicht um die Diskriminierung, sondern da ging es um Noten und der Vorwurf war dann Diskriminierung. Die Frage ist, ob es eine Umkehr Diskriminierung, also ob wir das, was real ist, benennen dürfen und sich jemand zu falsch diskriminiert.
2: Ich ganz kurz, jetzt habe ich verstanden, Sie meinen, also ich habe den Fall nicht so ganz verstanden, weil das doch eine lange Geschichte ist. Also es geht um diese die Lehrerin, die zwei Tests von Schülerinnen unterschiedlich bewertet hat, die aber identisch sind, aber aufgrund der...
10: Nee, die sind einfach nur am Migrationshintergrund, das ist alles.
2: Beide haben Migrationshintergrund.
10: Ja, genau.
2: Ja.
10: Und die fühlen sich aber diskriminiert aufgrund des Migrationshintergrundes und die beschwert und sie konnten sich aber, sie haben sich in der KI informiert und haben dann eben gesagt bekommen, dass sie übers Schulamt gehen müssen, um dann ihre Beschwerde wirklich deutlich machen
2: zu können. Das ist so schwierig zu beurteilen, weil der Kontext fehlt, ne? Also weil der,

0: nachgewiesen worden. Das kenne ich sogar selbst noch aus dem Abi. Ja, also sozusagen, das gibt es wirklich. Und das ist, man spricht häufig hier von einer, das will ich nur abschließend sagen, von einer anonymen Diskriminierung, weil es nicht unbedingt um die eine Lehrkraft geht oder die eine Pädagogin oder der eine Pädagoge, der da irgendwie jetzt böse denkt, sondern um Routinen. Also das ist auch eine strukturelle Diskriminierung, kann man auch sagen, das verstehen viele nicht, aber anonym meint, es geht gar nicht um die eine Person, sondern es sind Routinen, es sind so Bilder, es sind Stereotype, die sich so normalisiert haben, dass man zum Beispiel Jugendliche, die einen arabischen Nachnamen haben, auch keine Empfehlung gibt ins Gymnasium und so weiter. Ne? Also das sind alles so Nachweise, die es gibt, und wahrscheinlich ist das dann auch der Kontext im weitesten Sinne.
1: Ja. Ich habe hier hinten auch noch zwei Wortmeldungen. Bitte nicht die anderen Leute hier hinten diskriminieren.
2: Okay. Ich bemühe mich, eine ganz kurze Frage zu stellen. Und zwar stelle ich in meinem täglichen Leben fest, dass ich fast nur auf nette Menschen treffe. Ich lese aber überall, dass es so Ekeltypen gibt, die dann das Netz voll müllen mit ihren Sachen. Ich frage mich, wo sind die Leute? Hocken die in irgendwelchen Kellern, dass man die draußen nicht sieht? Oder wie kommt man an die ran? Ich kenne nur einen einzigen Fall, wo ich mit einer Diskussion gekommen bin, in einer Supermarktkasse. Ansonsten erlebe ich die Leute nicht. Wo vergraben die sich? Wo sind die? Wie kommen wir an die ran?
3: Vielleicht jetzt keine wissenschaftliche Antwort, aber es war ein Fall, wir haben es auch im Buch erwähnt, wir waren vor ein paar Jahren bei Familienhochzeit, pakistanisch ist immer so kleine Hochzeiten mit 850 Leute, und da sind wir mit einer, das ist klein, ja, und haben wir einen Platz gefunden am Rand mit einer, da saß eine junge Frau, die auf der anderen Seite, also von der anderen Familie war, und wir haben uns so angefreundet, sehr, sehr nett, gerade hat ihr Referendariat zu Ende gemacht, und am Tag danach hat sie uns gefolgt auf Instagram, und dann haben wir geschaut auf ihr Profil auf Instagram, und komplett andere Person. Da ihr Profil auf Instagram war, Leute zu diffamieren, sie als irgendwie, jetzt meine Interpretation, absichtlich misszuverstehen, weil sie einen Satz gesagt haben, die sie irgendwie umgedreht hat. Und dadurch hat sie auch sehr viele Followerschaft. Das bedeutet, dass nicht alle E-Mail-Leute sozusagen eine doppelte... Aber oft ist es so, dass wirklich die sozialen Medien, die stiften an, bestimmte Verhaltensmuster an die Tage zu legen. Weil das ist, was dann geteilt wird. Wut, Ärger, Skandal, das sind die Sachen, die geteilt werden. Und wenn du so nett bist, wie die vielen nette Leute, die sie dann im Alltag treffen, können sie damit rechnen, sie werden nicht mal 50 Follower haben. Aber deswegen ist es vermutlich auch in das System selbst.
4: Also ich finde es toll, dass Sie fast nur netten Menschen begegnen. Das ist super. Es freut mich sehr. Es ist aber tatsächlich so, wie Professor Mendel gesagt hat, der digitale Raum enthemmt viele Menschen, weil sie glauben, sie haben den Irrglauben, dass es ein rechtsfreier Raum sei und dass sie da gerade mal sozusagen reinblasen können, was sie gerade denken. Außerdem gibt es da auch eine Enthemmungswirkung, weil die Personen oder Personen, die ich da beschimpfe, verunglimpfe etc., weil ich denen nicht in die Augen schauen muss. Bin ich unmittelbar mit denen konfrontiert. Dann haben wir natürlich auch die Trolle. Also natürlich haben wir da auch Algorithmen, die dann auch sowas natürlich verstärken. Das sind dann keine natürlichen Personen, das ist richtig. Aber der digitale Raum verstärkt nachweislich, das ist auch statistisch belegt, entsprechende, da kommen wir wieder an den Ausgangspunkt unseres Abends, Beleidigungen, Verrohungen etc.
5: Ich möchte da nur eins ergänzen, weil ich stimme da vollkommen zu. Im digitalen Raum ist eine ziemliche Enthemmung wahrzunehmen. Aber wir haben jetzt auch mit den All-In-Vereinen schon dieses Thema gehabt. Wir wissen, es gibt Orte in Deutschland, wir nehmen jetzt Sachsen-Anhalt, wo rund 40% AfD wählen. Wir haben Orte, wo es 20%

0: sind etc. Und die Thematik, dass wir als migrantisch gelesene Menschen uns mittlerweile halt oft fragen, ist das einer von denen? Ist das jemand, der tendenziell eigentlich was gegen meine Präsenz hier in diesem Land hat? Und das verunsichert. Und diese Enthemmung im Netz scheinen manche Menschen auch nicht von der realen Welt trennen zu können. Weil das, was im Netz vielleicht noch selbstverständlich, weil die Leute glauben, es sei ein rechtsfreier Raum, geäußert wird, wird mittlerweile ein absolutes No-Go, was ich mir vor 10 Jahren nicht hätte vorstellen können, auf der Straße geäußert. Wie du gehörst, vergast, etc. Ne? Oder wir wollen jetzt nicht wiederholen, was Frauen sich teilweise alles an sexistischen Dingen anhören müssen. Also es ist, ja, gut, ich lasse weiter, aber das ist tatsächlich ein Problem.
1: Wir sammeln am besten jetzt.
2: Ich versuche mich kurz zu fassen. Ich habe 2 Aspekte, die ich gerne aufgreifen würde von dem, was Sie gesagt haben. Zum einen bin ich direkt an der ersten Fragerunde gedanklich hängen geblieben und kaue darauf noch so ein bisschen rum. Vieles, was Sie danach gesagt haben, ging in die Richtung. Aber meine Frage ist, glaube ich, immer noch nicht beantwortet, deswegen stelle ich sie. Sie haben viel über das in Dialog gehen miteinander gesprochen. Also die erste Eingangsrunde war ja, sich wertschätzend zu begegnen, respektvoll, richtig zuzuhören. Frau Schiemer, Sie haben das Du-Ohr erwähnt, was wir aktivieren müssten. Und ich frage mich aber, Teil des Problems, das wir gesamtgesellschaftlich jetzt gerade ja sehen, ist auch eine Diskursverschiebung in Richtung, was ist eigentlich sagbar und was nicht. Und da geht es ja in die Richtung, dass Menschen, die irgendwie als anders gelesen werden, die Menschenrechte abgesprochen werden. Wir haben die Kommentare gerade gehört, die sich Menschen anhören müssen. Wir haben ja nicht umsonst uns damals eine Verfassung gegeben im Grundgesetz, die gewisse Dinge als unumstößlich festlegt. Es gibt strafrechtliche Konsequenzen gegen Hetze und so weiter. Und nichtsdestotrotz ist es ja ein Phänomen, was immer mehr einfach uns auf der Straße begegnet, uns im Alltag begegnet und immer schamloser begegnet. Und ich frage mich, welchen Umgang wir gesamtgesellschaftlich, was ist unsere Strategie, diese Grenzen, diesen Konsens, den wir uns als Gesellschaft mal gegeben haben, auch wieder glatt zu ziehen. Also, dass das nicht angegriffen wird ständig und dass wir nicht darüber diskutieren müssen, wo verläuft wirklich eine rote Linie? Was ist eigentlich nicht mehr diskutabel? Und das haben wir spätestens mit unserem Grundgesetz eigentlich mal geklärt. Das ist der eine Aspekt, da würden mich Ihre Beiträge interessieren. Das zweite, Frau Hofmann, das geht nochmal in Richtung der Antidiskriminierungsstelle und der Angebote, die es an Schulen gibt. Ich bin Integrationsbeauftragte der Stadt Kassel. Mein direkter Kollege ist der Antidiskriminierungsbeauftragte der Stadt Kassel. Wir kriegen sehr, sehr viele Anfragen in diese Richtung aus sehr, sehr vielen, aus Schulen, aus Bildungsarbeit. Und was ich feststelle, Sie haben es gesagt, Sie haben ja Strukturen im Ministerium, wir haben auch lokale Strukturen und Assad hat es vorhin gesagt, es ist halt leider in den Schulen nicht bekannt. Und ich glaube, ein Schritt Richtung Besserung, das haben Sie auch gesagt, sind die Statistiken. Wie können wir das erreichen oder was ist auch Ihr Vorschlag mit dem begrenzten Budget, was Sie zur Verfügung haben, dass die Angebote, die es gibt, tatsächlich auch an den Schulen ankommen? Kann man dann vielleicht wenigstens über eine Informationskampagne sprechen, wo Ihre Stelle und auch die Stellen, die es im Schulamt schon gibt, besser bekannt gemacht werden? Danke.
3: Ich mache einfach mal die Reihe weiter. Ich mache jetzt nur mal transparent, weil falls Frau Hofmann mich sieht und mich kennt, ich war mal Landtagsabgeordnete für Die Linke in Hessen, deswegen nur, also falls es nicht, dass das irgendwie jetzt komisch sonst rüberkommt, bin ich jetzt nicht mehr. Ich bin jetzt Gewerkschaftssekretärin bei der Eisenbahnverkehrsgewerkschaft, aber nur zur Transparenz. Genau, was mich jetzt nochmal angetrieben hat, auch mich zu melden, war nochmal der Beitrag von gerade eben, wo sind eigentlich diese ganzen Leute, mit denen wir jetzt eigentlich so gerne diskutieren wollen würden, die sich irgendwie in den Medien, in den Sozialen auslassen, aber eben nicht vor Ort. Wo sind die eigentlich? Wo treffen wir die an? Wie gesagt, ich bin jetzt Gewerkschaftssekretärin, ich betreue Gesamtbetriebsräte von Eisenbahnverkehrsunternehmen und da sitzen diese Leute, ne? Also da sitzen diese Leute, die, mit denen ich privat sonst auch gar nichts zu tun habe, mit denen ich so auch sonst nicht ins Gespräch käme, mit denen ich wahrscheinlich auch in meiner Social-Media-Bubble sonst nicht so viel zu tun habe. Und ich will die Debatte noch mal ein bisschen dahin lenken. Das ist ja auch das, das Buch Triggerpunkte von Steffen Mau und so. Das legt ja sehr gut dar, wo die Punkte sind, die unsere Gesellschaft gerade, womit wir uns schwer tun, sie zu diskutieren. Aber gerade wenn ich mit solchen Kollegen eben in diesen Gesamtbetriebsräten diskutiere, dann merke ich aber, dass wir trotz, bei diesen Triggerpunkten, wenn ich die mit denen diskutieren wollen würde, da würde es hoch hergehen, das weiß ich jetzt schon, da haben wir ganz unterschiedliche Perspektiven drauf. Aber wenn ich mit den Kollegen da vor Ort spreche über die Politik in ihrem Betrieb, über die Frage von Tarifverträgen, über die Frage von Vermögensverteilung in Deutschland, über die Frage von, wie gut muss eigentlich unsere öffentliche Infrastruktur aufgebaut sein, über ganz andere Fragen des Lebens, die uns alle die ganze Zeit beschäftigen, dann werden wir uns wirklich sehr schnell einig. Und ich glaube, das ist auch eine Sache, die mich eigentlich eher positiv stimmt, dass wir sagen, wir haben, glaube ich, diese Triggerpunkte. Wir sind in gewissen Diskussionen sehr gespalten in dieser Gesellschaft, aber es gibt auch ganz viele Themen, in denen wir uns eigentlich gesellschaftlich wirklich sehr, sehr einig sind. Und deswegen wäre sozusagen mein Plädoyer auch, diese Themen gemeinsam zu diskutieren. Und das wäre auch nochmal die Frage in die Runde, was ich mich stelle mit diesen Betriebsräten. Ich bin da beruflich, ich gehe dahin, dann gehe ich wieder weg. Ich kann vielleicht mit denen, wenn es hochkommt, eine Stunde diskutieren. Aber wie schaffen wir die Räume eigentlich, diese Fragen politisch zu diskutieren, ohne unsere Bubbles? Und das ist ja wirklich keine einfache, diese ist ja so ein bisschen schon öfter angeklungen, diese Frage. Aber wie müssen wir uns bewegen, in welchen öffentlichen Räumen müssen wir eigentlich sein, um auch die Themen, die uns alle betreffen, zu diskutieren, eben mehr über das Materielle zu sprechen, über die Fragen, eben wo wir uns einig sind, statt immer nur darüber zu diskutieren, wo wir uns eben nicht einig sind, weil ich glaube, darüber kann man sich auch wieder annähern. Kann man sagen, ja, wir haben natürlich das gleiche Interesse, dass die Stadtbibliothek eben nicht zumacht oder dass der Spielplatz hier saniert wird. Das finde ich gut, das findest du gut, so schlimm bist du doch gar nicht. Also wirklich, ich glaube, es gibt wirklich gemeinsame Interessen der Mehrheit der Menschen in diesem Land und darüber muss viel mehr diskutiert werden, weil ansonsten gehen wir ja denen auf den Leim, die eben immer die anderen Sachen diskutieren wollen. Und das sind diejenigen, die ein Interesse daran haben, dass die Gesellschaft eben so gespalten wird. Das ist mir gerade nochmal gekommen bei dem Beitrag, deswegen wollte ich das gerne nochmal einbringen.
1: Ich würde vorschlagen, dass jetzt einmal kurz eine Antwortrunde von denjenigen, alle, es sind wirklich noch einige Wortmeldungen, das... Okay, dann die zwei endlich aus den hinteren Reihen und dann einmal eine Antwortrunde.
4: Peggy Niering, ebenfalls Stadt Kassel Sozialplanung. Und auch wenn bei uns im Aufgabengebiet natürlich das Thema Daten eine unheimlich große Bedeutung hat, ist ja eher die Herausforderung, dass es uns in der Regel ja nicht an Erkenntnissen mangelt, sondern eher sozusagen an Tatendrang. Und an der Stelle finde ich dann auch oftmals irgendwie so diese dieses Vorschieben von sozialen Medien, das ist so das eine Thema, Medienkompetenz, und gleichzeitig irgendwie haben wir aber auch einfach eine Zwangsdigitalisierung und die geht von der staatlichen Hand aus. Und zwar sehr deutlich. Und ich meine, ich bin Teil des öffentlichen Dienstes irgendwie und es ist gleichzeitig, wir haben eine lernende Verfassung und gleichzeitig gibt das Land Hessen uns vor irgendwie, dass das mit dem Gendern irgendwie doch nicht mehr so gut ist. Und dann ist man in diesen widerstreitenden Momenten und ist nah an den Bürgern, ist nah an den an der Sozialwirtschaft, an den Stadtteilakteuren, an vielen wirklich engagierten Strukturen und hat dann gleichzeitig diese Momente, wie sie von dem jungen Mann geäußert wurden, mit der Diskriminierung in staatlichen Institutionen wie in der Schule. Und wenn wir dort keine adäquaten Antworten haben, dass wenn mir Diskriminierung, wenn mir Ausgrenzung begegnet, es am Ende heißt, nee, tut mir leid irgendwie, hier ist das AGG nicht zuständig irgendwie. Hier verschieben wir uns zwischen den Zuständigkeiten. Wie kann man denn dort authentisch und ernsthaft für Demokratie werben, wenn an der Stelle sozusagen genau in diesen Machtbeziehungen, die ganz am Anfang des Weges stehen, einer Biografie, wenn dort letztendlich keine Gerechtigkeit erfahren werden kann? Und welche Rolle kann die Politik auch einnehmen, um den öffentlichen Raum auch wieder als Diskussions- und Begegnungsraum wieder aktiv zu gestalten.
5: Ja, Alexander Grede, ich bin Kita-Leitung in Kassel und es ist sicherlich ein alter Hut, aber man kann es ganz banal runterbrechen. Es fehlt einfach an einer Lobby für Kinder und Jugendlichen und es fehlt dort einfach an massivem Geldeinsatz. Und mir geht sowas gegen den Strich, ne, dass hier massive Militarisierung und Aufrüstung betrieben wird. Es wird uns erzählt, es gibt kein Geld, Thema Reichensteuer. Es gibt massiv viele Konzerne, die wirklich sich die Taschen voll machen. Aber hier an der Lobby, an der Basis, bei den Kindern, da wird immer gespart, weil da ist einfach, ne, die können sich nicht wehren. Und da finde ich, das können Sie mir als polemisch auslegen, Frau Hofmann, aber da sind Sie eben Teil einer Koalition. Und dann zum Thema Debattenkultur. Ich erwarte von der Politik, dass sie da ein bisschen Vorreiterin ist. Ein Dobrindt stellt sich sofort hin und sagt, abschieben, wenn nach dem CSD-Anschlag oder so. Also es geht sofort in die Richtung, oh je, Terroristen abschieben. Und das machen diese Leute vor. Da brauche ich gar nicht auf die sozialen Medien gehen. Das ist sicherlich problematisch, sehe ich auch so. Aber da kann man sich genauso die Qualitätsmedien der Bild-Zeitung zum Beispiel mal angucken, was die so alles von sich geben. Da brauche ich kein Social Media. Und was mir zu kurz kommt bei der Debatte ist, auch die positiven Aspekte der Digitalisierung, dass Jugendliche zum Beispiel ihre eigenen Medien machen können, sich auch über Medien eine Stimme verschaffen. Und letzter Satz nochmal zum Geld. Wir leben von der Flickschusterei in unseren Bereichen, dass ein Programm aufgemacht wird, wir kriegen Geld, dann wird es wieder gestrichen. Familienzentren in Kassel, ne, können wir uns nicht leisten bei vielen Stellen. Digitalisierung, Sprachkita wird eingestampft, wird uns dann als Erfolg verkauft, wenn eine schlechtere Variante wieder aufgemacht wird.
6: Also es sind jetzt sehr viele Themen. Ich versuche in der Kürze darauf einzugehen. Sie haben gesagt, Diskussionsräume verschieben sich. Das ist richtig. Ich finde eben Investitionen in die Bildung, auch insgesamt in die Bildung, auch politische Bildung, aber auch in die Werteerziehung, finde ich ganz wichtig. Wir brauchen auch wieder mehr Vermittlung von Werten, dass ich eben natürlich weiß, verunglimpfe ich jetzt jemanden oder wie sage ich was? Und auch zum Beispiel überhaupt Diskussionsfähigkeit muss ja erlernt werden, richtiges Diskutieren, Debattieren. Das müssen wir fördern. Also wir machen das im Bereich der frühkindlichen Bildung über den Bildungs- und Erziehungsplan, machen wir das, finde ich ganz, ganz wichtig. Angebote an den Schulen noch bekannter machen, ich nehme das mit, ich gebe das gerne nochmal auch erneut an das Kultusministerium, das gebe ich gerne weiter. Dann, Sie haben angesprochen, gemeinsame Interessen. Ich finde es total ein super Punkt zu sagen, wo haben wir denn auch gemeinsame gesellschaftspolitische Interessen, wo haben wir einen großen Konsens, den gibt es ja. Und sowas würde ich immer an ganz konkreten Projekten auch festmachen. Sie haben das Beispiel gemacht, wir wollen, dass hier die Bibliothek zum Beispiel halten wird. Da finden Sie ganz viele Leute, die sagen, ja, wir wollen, also das finde ich einen total guten Ansatz und der ist unterstützenswert. Von Zwangsdigitalisierung würde ich jetzt nicht sprechen. Wir erleben eine allgemeine Zunahme der Digitalisierung. Wir leben zunehmend in einer digitalen Welt, aber ich erzähle Ihnen mal was Interessantes. Wir haben die hessische Verfassung reformiert. 70% der Hessinnen und Hessen haben über die letzte Verfassungsreform abgestimmt. Ich war in der Enquetekommission stellvertretende Vorsitzende. Wir haben dort ein Recht auf analoges Leben erörtert und haben überlegt, ob wir das in der Verfassung verankern können, ein Recht auf Analogie. Das ist nicht gekommen, aber jetzt auch in den Debatten um Sozialreformen etc. kommt immer wieder, wird auch immer wieder, das muss natürlich konkretisiert werden, dass Menschen, die keinen digitalen Zugang haben, zum Beispiel weil sie kein digitales Endgerät haben etc., aus was für Gründen auch immer, dass sie nicht abgehängt werden dürfen. Da müssen wir tunlichst darauf achten, weil die Digitalisierung, wir müssen darauf achten, dass Menschen durch die Digitalisierung nicht abgehängt werden und nicht eine weitere, auch da wieder eine Diskriminierung und Auseinanderfallen der Gesellschaft haben. Das ist ganz, ganz wichtig. Das finde ich ganz wichtig. Den öffentlichen Raum aktiv gestalten. Ich finde, dass wir das mit so einer Veranstaltung hier machen, dass wir hier einen Diskursraum schaffen. Das machen wir in vielen Bereichen. Wir haben zum Beispiel vom Ministerium aus, wir bilden Dialogtrainerinnen aus, die das die Diskursräume mit eröffnen. Es gibt so viele Beispiele, wo auch Politik, wo aber auch Vereine, wo Verbände öffentliche Räume schaffen. Und ich glaube, das können wir von heute Abend auch mehr mitnehmen, dass wir mehr solche öffentliche Räume brauchen zur Begegnung und zum Diskurs. Und Kinder und Jugendliche, ich bin voll bei Ihnen, wir brauchen mehr Mittel, besonders für Kinder und Jugendliche. Ich kämpfe zum Beispiel dafür jetzt bei dem Bundesgesetz, dem QTG, da kämpfe ich darum. Wir brauchen mehr Investitionen in die Kinder und Jugendlichen, ob das im Kita-Bereich ist, ob das im Jugendbereich ist. Und übrigens, da muss ich Ihnen klar widersprechen, es kann nicht sein, dass nur 7,5% der Kitas bis jetzt über ein eigenes Programm, das vom Bund gekommen ist, profitieren und alle anderen leer ausgehen. Wir haben bewusst entschieden, dass alle Kitas in unserem Land Sprachkitas werden sollen. Ich glaube, das ist auch die richtige Entscheidung.
7: Ja, mein Name ist Erika Zabanow und ich wollte zu verschiedenen Aspekten was sagen. Ich finde es sehr richtig, dass Sie sagen, wenn die Menschen sich über ihre konkrete Lebenssituation unterhalten, da finden sie Gemeinsamkeiten. Bei Ihnen finde ich wichtig, dass Sie sagen, in den Kitas muss angefangen werden. Und jetzt würde ich sagen, nicht Werteerziehung oder doch Werte, so wie ich es meine, nämlich dass Streit das Normale ist, dass unterschiedliche Meinungen, wenn es über die Lebensrealität, die unmittelbare hinausgeht, dass man unterschiedliche Auffassungen hat. Und es gab eine ganz frühe Definition, Pluralismusdefinition, wo gesagt wurde, für die Demokratie ist es lebenswichtig, dass es keine Wahrheiten gibt, die vorweg feststehen, sondern dass man sich in den demokratischen Verfahren einigt, was auf Zeit gilt. Und das zusammengenommen mit der Kultur. Ich habe keine Frage, aber das finde ich sehr, sehr wichtig. Es wird so unheimlich viel von Demokratie und Demokratiebildung gesprochen. Dabei könnte jeder in seiner Familie anfangen, nicht zu vertuschen, was schlecht läuft, sondern es beim Namen zu nennen, nicht in seiner Community zu vertuschen und die nur hochzuloben. Das ist, und zu schützen natürlich, positiv wird das gesagt, man ist kein Nestbeschmutzer, man schützt seine eigene Gruppe. Das ist aber falsch. Das ist deswegen falsch, weil da nie Pluralismus gelernt wird. Und diesen Pluralismus muss man eben in der Schule lernen. Und dass man, bevor man mit der Werteerziehung anfängt, kann man lernen zu lesen, zu schreiben und zu rechnen. Denn dann kann man irgendwo nachvollziehen, was einem vorgelogen wird. Und das war mir wichtig. Also Streit, Pluralismus, positiv sehen.
8: Beste Freundinnen, beste Freunde, hier ist das Freie Radio Kassel mit der aktuellen Ausgabe der Sendung Themenwechsel. Und soweit der Mitschnitt der Veranstaltung Im Dialog bleiben, Zusammenhalt stärken. Aufgenommen am 13. August 2026 im UK 14. Die Veranstaltung dauerte noch länger, da gab es noch einige Fragen aus dem Publikum, aber das können wir aus Zeitgründen leider jetzt nicht mehr senden hier im Themenwechsel, denn unsere Zeit ist vorbei. Hier geht's weiter mit der Sendung Borderline Extra und dem Kollegen Dirk. Da geht es wieder um 50 Jahre Punk. Heute gibt es da Musik, wenn ich das richtig sehe, von den Dead Kennedys, glaube ich. Und ein kleiner Hinweis für unsere Leute, die uns am Wochenende zuhören wollen. Am Samstag gibt es hier sozusagen einen Country-Abend. In der Country-Sendung um 18 Uhr geht es natürlich um den Tod von Dolly Parton. Das haben wir alle mitbekommen, die ist gestorben mit 80 Jahren. Und abends dann von 20 Uhr bis 0 Uhr gibt es 4 Stunden lang Musik von Waylon Jennings, dem großen Country-Outlaw aus seiner Frühzeit, aus den frühen 70er Jahren, als er seine ersten Outlaw-Aufnahmen gemacht hat. Da werde ich gemeinsam mit dem Kollegen Gerd Möller den guten Waylon Jennings ausführlich würdigen. Ansonsten nächste Woche an dieser Stelle ein neuer Themenwechsel. Ein schönes Wochenende.

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2: Einen schönen guten Abend, ihr hört das Freie Radio. Kassel ist Zeit für Borderline Extra. Heute zweistündig. Ja, in der ersten Stunde geht es hier weiter mit unserer Serie 50 Jahre Punk, wo wir ein Album in ganzer Länge hören werden. Und in der zweiten Stunde gibt es nochmal die Borderline-Musik für Grenzgänger-Sendung vom gestrigen Donnerstag zu hören. Da gibt es aktuelle Neuerscheinungen und eine Wiederveröffentlichung zu hören. Playlist zu den Sendungen findet ihr bereits auf www.borderline-extra.de. Ja, unsere Serie 50 Jahre Punk führt uns heute nach Kalifornien, genauer gesagt nach San Francisco. Dort wurden 1978 die Dead Kennedys gegründet, die Formation rund um Yellow Biafra, die es dann erstmal bis 1986 gab. 2001 wurden die Dead Kennedys dann wieder vereint, allerdings ohne Yellow Biafra. Jener Yellow Biafra, der im Übrigen 1979 für das San Franciscoer Bürgermeisteramt kandidierte und der da 3,5% immerhin bekam. Ja, man munkelt, sein Programm hätte er auf einem Bierdeckel damals geschrieben. Wie auch immer, die Dead Kennedys brachten im Jahre 1980 ihr Debütalbum heraus, Fresh Food for Rotting Vegetables. Das Album wurde in Europa bei Cherry Red Records veröffentlicht und war zunächst in den USA nur als Import erhältlich. Yellow Biafra sang, East Bay Ray spielte Gitarre, Klaus Fluorit Bass und Bruce Schlesinger war am Schlagzeug zu hören. Ja, Fresh Food for Rotting Vegetables von den Dead Kennedys jetzt in ganzer Länge hier in Borderline Extra zu hören.

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Borderline-Musik für Grenzgänger-Sendung los. Bis dahin ist noch ein bisschen Zeit und wir bleiben in Kalifornien und sogar im Moment noch in San Francisco. Dort waren ja, zu dem Zeitpunkt, als die Dead Kennedys ihr Album veröffentlichten, inzwischen auch MX-80 Sound zu Hause. Ursprünglich war die Band in Bloomington in Indiana ansässig. 1974 wurde MX-80 Sound da gegründet und dort haben sie auch ihr erstes Album bei Virgin damals, wenn ich mich nicht irre, veröffentlicht. Ihr zweites Album kam dann 1980 bei Valve Records heraus, dem Label der Residents. Out of the Tunnel hieß dieses. Ja, MX-80 Sounds Musik hat ja wurde oft unterschiedlich bezeichnet als Post-Punk, als Acid-Punk oder sogar als Art Metal. Auf jeden Fall inspirierten sie viele Musiker und vielleicht wäre so manche Band, die dann in Süden Kaliforniens, in Los Angeles beheimatet wäre und bei SST veröffentlichte, nicht denkbar gewesen. Aber auch Bands wie die Swans oder Sonic Youth wurden sicherlich beeinflusst. Ja, wir hören jetzt drei Stücke von MX-80 Sounds zweiten Album Out of the Tunnel. Frankie, I'm sorry, follow that car und Someday you'll be king heißen diese.

Ja, soweit MX-80 Sound aus San Francisco. Ich bin ja bekennender MX-80 Sound Fan. Wirklich empfehlenswerte Band, die es seit dem Tod von Pus Anderson leider nicht mehr gibt. Wir bleiben in Kalifornien, gehen aber nach Los Angeles und kommen da natürlich zum SST-Label, dem Label von Gretchen und Chuck Dukowski. Die haben natürlich zuerst ihre eigenen Sachen veröffentlicht. Beide haben ja bei Black Flag gespielt. Und 1979 kam die erste Black Flag-EP Nervous Breakdown raus. Wir hören das Titelstück daraus und dann hören wir noch Jailhouse Again von der ebenso betitelten EP 1980 erschienen. Ja, SST, legendäres Label. In den 80er Jahren brachten die massig Sachen heraus, total viele Perlen dabei. Man denke an Sonic Youth, SWA oder Firehouse-Veröffentlichungen und Universal Conquest of Slovenly, Roger Manning, Brian Ritchie, nur um einiges zu nennen, ein riesiges Programm. Und eben habe ich schon Firehouse genannt. Die Vorläuferband von Firehouse hieß ja Minutemen. Die Boone von Minutemen starb ja 1985 leider an einem Autounfall. Und dann wurde die Band umbenannt. Wir hören jetzt was von Minutemen, von der nach den beiden Black Flag Stücken, und zwar von der Debüt EP Paranoid Time hören wir ein bisschen, was ja Minutemen, der Name ist ja Programm gewesen, die Stücke alle so um eine Minute lang. Ja, danach geht es dann weiter mit der gestrigen Borderline Musik für Grenzgänger Sendung. Da hören wir in aktuelle Neuerscheinungen hinein. Ich möchte an dieser Stelle aber schon die Hinweise geben, wie es hier in unserer Serie 50 Jahre Punk weitergeht. Da gibt es nämlich nächste Woche nochmal zwei Alben zu hören. Einmal am nächsten Donnerstag um 22 Uhr. Da gibt es das Album Kaleidoskop von Siouxsie and the Banshees in ganzer Länge zu hören. Und nächsten Freitag 20 Uhr dann im Borderline Extra das Album Amok Koma der Hamburger Band Abwärts.

Einen wunderschönen guten Abend. Ihr hört das Freie Radio Kassel. Es ist Zeit für Borderline-Musik für Grenzgänger. Es begrüßt euch Dirk Liesejahr mit einem Stück von The Style Council. Mix-up. Stück aus dem Jahre 1984. Mick Talbot und Paul Weller haben damals ihr erstes Album Café Bleu veröffentlicht. Und jetzt gibt es die Expanded Special Edition von Café Bleu. Café Bleu war eigentlich nur ein einfaches Album. Jetzt gibt es das Ganze als Dreier-LP oder sogar als Sechser-CD mit noch mehr Material dabei. Hauptsächlich Live-Aufnahmen, eben aber auch hier eine Radio, BBC Radio One Session, wo das eben gehörte Stück raus ist. Naja, die Originalstücke natürlich remastert auch mit dabei, inklusive der der Mini-LP Introducing, aber in anderer Reihenfolge auch ein bisschen anders. Wie auch immer, was also für Fans, nichtsdestotrotz Café Bleu selber, Originalalbum, ist und bleibt sehr empfehlenswert. Wir hören jetzt ein Stück vom Original Café Bleu, remasterte Version Hit Start for Happiness, nämlich, und ganz am Ende hören wir dann noch mal ein bisschen Style Council. Nach Style Council jetzt aber erstmal gibt es dann ganz aktuelle Musik, und zwar von Ty Siegel. Wir hören ja heute in aktuelle Neuerscheinungen eigentlich hinein. Und Chrome heißt sein neuestes Werk. Bei Track City hat der in Kalifornien ansässige Musiker wieder veröffentlicht. Und wir hören zwei Stücke, Hospital und Class, dann von Ty Siegel.

0: Ja, Ty Siegel, Quorum bei Track City in Chicago, das Album erschienen und wir bleiben bei Chicago Label und kommen zu Ed Askew, der letztes Jahr im Alter von 84 Jahren gestorbene Maler und Songwriter. Sein letztes Werk heißt passenderweise The Final Painting, jetzt erschienen und wir hören da auch zwei Stücke raus. Wintersong und Tough Guys und danach geht es weiter mit der in New York ansässigen Kalia Vandevor und ihrem bei International Anthem erschienenen Album Mana Waiting heißt das Stück, das ich aus diesem Album ausgewählt habe.
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In Kanada ist das Improviser-Kollektiv Earthball ansässig und die bringen ab und zu mal Actual Earth Music heraus. So jetzt Volume 3 and 4. Zwei lange Live-Stücke. Das Ganze bei Upset the Rhythm erschienen und wir hören in Volume 3 hinein, das ist die A-Seite von Volume 3 und 4, und diese Seite ist aufgenommen worden in Genf am 12.11.2025. Und danach, nach dem Auszug aus diesem Live-Set, geht es dann weiter mit dem in Brighton ansässigen Des Dare. These Days Are Wild and Blind heißt sein aktuelles bei God Unknown erschienenes Album, von dem er jedem Monat ein Stück veröffentlicht. Und wir hören da dann zwei raus. When I'm Alone, I Forget Your Real und Dunning-Kruger on Age. Hi.

0: Wir sind fast am Ende der heutigen Borderline-Musik für Grenzgänger-Sendung angekommen. Diese Sendung wird am morgigen Freitag hier im Freien Radio Kassel um 14 Uhr wiederholt werden. Morgen Freitag, 20 Uhr, gibt es dann wieder Borderline extra zu hören und dann geht es da weiter in unserer Sommerserie 50 Jahre Punk, wo wir Alben in ganzer Länge hören und morgen gibt es da das Album Fresh Food for Rotting Vegetables von den Dead Kennedys zu hören. Ja, die Playlist zur aktuellen Sendung findet ihr auf www.borderline-extra.de und hier gibt es jetzt nochmal ein Stück von The Style Council, wie versprochen, zu hören. Long Hot Summer im Original auf der Debüt-Mini-LP Introducing war das drauf. Wir hören das aber als Live-Aufnahme in einer BBC-Live-Sendung wurde das dann gespielt und im Dominion Theater am 14. März 1984 aufgenommen. Ja, The Style Council. Ich darf mich verabschieden. Am Mikrofon war Dirk Gliese. Macht's gut. Bis bald.
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Grazie, sagte er. Vielen Dank. Ja, das war nochmal Konrad Beikircher zum Einstieg hier in die heutige Ausgabe der Sendung Kabarett Live im Freien Radio Kassel. Und das ist heute der dritte Teil einer kleinen Reihe, einer Gedenkreihe für Konrad Beikircher. Er ist gestorben Ende Juli 2026, am 28. Juli, mit 80 Jahren, der große Chronist, der kabarettistische Chronist des Rheinlands. Und das war eben ein Auszug aus seinem Programm Notti, das er irgendwann Ende der 90er, glaube ich, gespielt hat. Er hat auch gesungen, wir haben es gehört, und Musik gemacht. Er konnte auch Geige spielen. Die Geige, die Fiedel, hat er eben persönlich gestrichen. Er hat nämlich vorher Geige studiert am Konservatorium. Und er stammt ja aus Südtirol und ist in den 60er Jahren ins Rheinland gekommen, nach Bonn. Und dort ist er geblieben für den Rest seines Lebens und hat quasi sich zum Musterrheinländer entwickelt und hat sich in den Jahren danach, ab den 80er Jahren speziell, also angefangen hat, Kabarett zu machen, mit der Geschichte und der Mentalität und der Kultur des Rheinlands intensiv beschäftigt in sein Kabarettprogramm. Ja, wie gesagt, jetzt ist er gestorben und aus diesem Anlass wollen wir ihn würdigen hier. Wir haben schon zwei Sendungen gemacht und wir werden heute noch eine machen. Und da kommen wir auch nochmal in seine große Ära, die große rheinische Trilogie, die insgesamt dann mehr als drei Teile umfasste. Und wir wollen heute ein Programm hören, das im Jahre 1997 aufgenommen wurde, im Juni 97 in Würselen. Das ist wohl irgendwo auch in Nordrhein-Westfalen, weiß nicht genau wo, jedenfalls dort im Rheinland, quasi ein Heimspiel wieder für Konrad Beikircher. Und in diesem Programm hat er sich, nachdem er sich in den drei Programmen davor ja vor allem mit dem Rheinländer an sich und der rheinischen Sprache beschäftigt hat, hat er den Blick über den Tellerrand gewagt und hat sozusagen den Rheinländer verglichen mit anderen deutschen Regionen und mit den Bewohnern von anderen deutschen Regionen. Und wie man sich denken kann, kommen die Bewohner der anderen deutschen Landstriche da nicht besonders gut weg, verglichen mit dem Rheinländer. Also hier im Freien Radio Kassel in der Sendung Kabarett Live im Gedenken an Konrad Beikircher. Aufnahmen aus dem Jahr, eine Aufnahme, also eine Live-Aufnahme von einem Auftritt aus dem Jahr 1997. Ich wünsche dazu ganz besonders viel Spaß.

0: Dankeschön. Dankeschön. Ich muss erst mal eine Ansage machen. Sollten da noch irgendwie Klappstühle irgendwie da so zwischen den Rängen. Es ist nämlich, der Herbert sagte, es ist für jeden Amt für sich ein Stuhl da. Und also wenn Sie vielleicht, falls Sie da zwischendurch so einen Damen- oder herrenlosen Klappstuhl, man könnte den ja einfach nach hinten weitergeben, dann können auch die Herrschaften unterm Schirm, obwohl schön sind die, die sind arschkalte Klappstühle, aber gut. das war das, glaube ich. Ja, dann tue ich Sie mal ganz herzlich begrüßen. Ich habe noch eine kleine Durchsage zu machen. Wir sind ja inzwischen schon Medien gewohnt, weil wir hatten bei Wie ist es, Jod, das ist jetzt, wie lange macht das her gewesen, sein 50 Jahre oder so. Da hatten wir hier in der Burg das Video gemacht und heute machen wir die CD-Aufnahme, also von dem Programm jetzt oder von der Plauderei. Und das heißt, Sie sind gefordert. Also hier, Casala. Wenn Sie sich hören wollen, dann auf der CD, dann müssen Sie schon sich durchsetzen. Ne? Und ja, ansonsten, was wollte ich gesagt haben? Schön, ich freue mich wirklich wieder hier bei Ihnen, bei euch in Würselen zu sein, in der Burg Wilhelmstein. Ich sage das extra, damit, ne? Also Würselen hat ja inzwischen einen Namen. Ne? Das ist ja also nicht nur der Beikirche, sind wir hier, auch Herbie Hancock. Ne? Ja, da hat die Aachener Zeitung, oder wie sie immer heißen mag, ist auch real, hat ja noch geschrieben, ja, wer Herbie Hancock hören will, der muss, es gab nur 4 Konzerte, der muss nach München fahren oder nach Den Haag oder nach Paris. Ne? Und die haben nicht geschnallt, dass Herbie Hancock auch vor der Tür spielt, ne? In Würselen. Und dann, gut, aber das ist so, ne? Also so große Zeitungen, ne? Die denken dann doch nur bis zum Stadttor und fertig. Ne? Das will sie machen, ist halt so. Ne? Also wie gesagt, tue ich Sie ganz herzlich begrüßen und ich möchte Sie heute Abend, möchte Sie, was hatte man nach den ganzen rheinischen Plaudereien, wir hatten ja alles schon, Himmel und Erd hatte man, Wie ist es, Jod hatte man, wo Sie gerade sagen, bei Kirche. Und das hat mich ja eine Kleinigkeit, unter anderem auch Sie, in die Lage gebracht, schon mal ein bisschen verreisen zu können. Ne? Ist auch schön, also ich bin ein bisschen rumgefahren so in der letzten Zeit und habe da gesehen, und das ist erstaunlich, dass es nicht nur im Rheinland Menschen gibt, die sprechen können. Ich war da ganz platt, ehrlich, also ich dachte, ja, schön hier, normal, ne? Aber in Hamburg zum Beispiel, ich hätte es nicht für möglich gehalten. Damit wollte ich gesagt haben, ich möchte Sie heute Abend zu einer kleinen sprachlichen Butterfahrt einladen. Keine Angst, keiner muss Rheumadecken kaufen, obwohl das heute natürlich ganz schön wäre bei dem Rhein, ne? Aber die Decke wird auch nass, damit das schwer, das Zeug ist auch nicht gut für die Krampfahrt oder was Vorspann. Nein. Zu einer kleinen Butterfahrt einladen, der Gestalt, nämlich, dass ich mal gucken möchte, ja, schön, wie sieht das dann woanders aus? Also aus rheinischer Sicht natürlich, ich könnte mir keine andere Sicht das irgendwie vorstellen, ne? Wiss nicht, was man sonst. Also die Frage, wie sprechen Menschen woanders, sagen wir mal so, sind sie schon mal weggefahren? Also, Ich meine jetzt nicht der Himmelsleiter Monschau oder was, sondern richtig, richtig weggefahren. Hier, Mainz halben, dann Trautschen besuchen. Dann, ja, weil Dantrautschen hätte ja damals eine Hamburgsche heirat. Vorspann nach Hamburg heiratet sie. Dantrautschen, ein lecker Kölschmädchen, am für sich. Nee. Ich habe damals schon gesagt, Dantrautschen, da kann nicht gut gehen. Na, Hamburg ist auch nicht gut gegangen, ist 40 Jahre später gestorben, Dantrautschen. Also dann traut schon, wie gesagt, hätte noch Hamburg hier und also jetzt nicht direkt noch Hamburg, noch da oben, da um Wasser, wie heißt es da, vier Lande. Eine Insel, 4 Lande, die haben sie nicht mehr alle da oben. Und das ist hier, 4 Lande ist so für die historisch Interessierten, 4 Lande ist da, wo den Hanseaten ihr Pirat, der Störtebeker, ne? Störtebeker, wo der Störtebeker damals noch dem den Kopf abgehauen haben. Da sind wir an für sich schon beim Thema. Ich sage es ja immer wieder, ich werde nicht müde, das zu sagen. dass Sprache erstens mal Sprache Musik ist und zweitens, dass ich keine Sprache kenne, die so musikalisch ist wie die rheinische Umgangssprache. Das ist unwahrscheinlich. Es ist eine Sprache voller Melodie, eine Sprache voller Rhythmen. Es ist die rheinische Samba. Es immer wieder komme ich drauf. Das ist nämlich so ein Beispiel. Na dem, di dem, da kop. Ja, da brauchst du ein Geschlagzeug, kein Klavier mehr. Das, ja, sicher. Das ist doch schön. Das ist wunderbar. Ja. Für mich klingt das so wie Johann Strauss, wie Fledermaus. Na dem, di dem, na dem, di dem, na dem, na dem, na dem, di dem. Das ist wunderbar. Und hat auch der Vorteil, dass kein Nicht-Rheinländer das versteht. Ist ja auch schön, nicht? Lass dich gucken. Nicht? Also, wie gesagt, Störtebecker, da waren wir dran. Der Störtebecker nämlich, der ist ja na dem, di dem, der Kopf. Ach, ja, auch ran. Ich sage dir, das tanzt von ganz alleine. Da ist der Störtebecker noch 13 Meter weggelaufen. Da muss man sich ins Fürstelle. 13 Meter ohne Kopf gelaufen. Ja. Yeah. Ich meine, gut, für 13 Meter für zu laufen, brauche ich keinen Kopf. Nicht? Das ist ja doch wieder, ja. Ne? Das soll ich dann. Ne? Nur, also, wie gesagt, ne? Tantrautschen. Ne? Ich hatte damals dem Tantrautschen gesagt, ja, lief Tantrautschen, bist du sicher, dass du das wirklich willst? Na, da boven hier oder na Hamburg, wo die Menschen nur mit den Schneidezähnen sprechen. Und da sind wir an für sich beim Thema sozusagen, quasi, wollen wir sagen, für heute Abend. Ich möchte heute Abend mal, ich meine, das ist doch interessant. Sprache und Sprechen. Diese 13 Zentimeter, ne, vom Schnäuzer bis zum Zäpfchen. Da spielt sich ja das Sprechen ab und die Sprache. Also beim normalen Menschen, der Westfale hat da 50 Zentimeter, aber hat ihn auch nicht weitergebracht. Ist das nicht interessant? Ich meine, dass der Hanseat nur vorne mit den Schneidezähnen spricht. Dass er die ganze Sprache zwischen Zungenspitze und Schneidezähnen, dass sich das da alles abspielt, immer so mit einem kleinen spitzen Stein in der Zunge. Und der Bayer dahin, wogegen aus den dumpfen Tiefen seines Gekröses spricht. Das ist doch interessant. Ich meine, wer hat dann dem Hanseaten gesagt, dass er nur mit den Schneidezähnen sprechen darf? Nicht? Keiner, sie nicht, ich nicht, kein Sauer, hat er mir gesagt. Nicht? Und trotzdem, das gibt mir so viel, als hätte Hanseat seit Jahrmillionen nicht geschnallt, dass der Körper hinterm Zäpfchen weitergeht. Es ist schon so. Und da fräscht man sich dann natürlich schon, wie gesagt, aus rheinischer Sicht, wenn wir mal so eine Rundumsicht machen, da fräscht man sich dann schon, woher göttert dann? Diese Frage wird uns häufiger beschäftigen. Nun ist das so, beim Hanseaten muss man so Kleinigkeit in die Geschichte reingucken. Das ist nämlich so, vor ein paar Jahren noch, das ist jetzt nicht so lang her, da war ja damals in der Eiszeit Hamburg, also unter Hunderten von Metern Backeis begraben. Nicht? Da war Backeis bis da oben, ganz oben hat man da so kurz vor den Wolken schon mal so einen gehörnten Wikinger gesehen, der da sagt, na, wie ist das dann? Auf Dänisch natürlich nicht. Und da hat der Hanseat hat mit diesen seinen Schneidezähnen aus dem Backeis der Jungfernstiche herausgebissen. Unwahrscheinlich. Nicht? Ja, nicht? Also, anstatt die paar Jahre zu warten, der Zeug, das schmilzt von selber. Ne? Nee, ne? Unglaublich, unglaublich. Und das hat natürlich der Hanseat geprägt, ne? Ist klar. Später ist ja der Zeug geschmolzen irgendwann. Also der Hanseat war immer konfrontiert mit Eis oder Wasser. Ne? Und heutzutage lebt er auch mit einem Fuß im Feuchtbiotop. Nicht mehr ein Fuß im Wasser oder was furchtbar. Und man kennt das ja in Hamburg, ne? so 10, 11, 12 Mal im Jahr hat er dann die Springflut da oben. Ne? Grauenhaft, da steht dann Hamburg bis zur Sendeantenne unter Wasser. Das ist ganz furchtbar. Und dort drüber, das wollte ich nur gesagt haben, dort drüber ist der Hanseat zum, sag mal anders, ist jemand denn hier, der in Hamburg geboren ist? Haben wir, nee, ich frage nochmal, haben wir einen Hanseat denn hier? Ich hätte den Mund gehalten, aber gut, jetzt sind Sie natürlich... Dann können Sie ja in der Pause sich zur Verfügung stellen und das demonstrieren. Ich wollte nämlich sagen, der Hanseat ist über diese ständige Nähe zum Wasser zum Kiemenatmer geworden. Ja. Das heißt, das ist interessant, hier so unterm Ohrläppchen, dann wenn die Fächer so auf und zu gehen. Das heißt, der Hanseat nimmt nur so viel Luft in der Körper rein, als wie es im Mund Platz hat. Warum? Könnte ja Wasser dabei sein. Ne? Und dann atmen sie durch und da stehen sie im Wasser. Da bist du natürlich fertig mit der Welt. Ne? Also lebensgefährlich. Ne? Zum Zweiten ist der Hanseat auch über diese Nähe zum Wasser zum Mützenträger geworden. Ne? Wissen wir ja, kein Hanseat ohne die Kapitänsmütze. Haben sie zusammengefaltet in der Tasche? Ja, sicher dabei. Ne? Und ich meine, der Hanseat weiß auch, dass das nicht schön ist. So ein Kapitän Smith macht immer so einen flachen Kopf, das ist furchtbar. Ne? Der weiß das auch. Er trägt das aber nicht aus modischen Überlegungen heraus, sondern um zu überleben. Das ist, sagen wir mal so, da geht, was soll man sagen, morgens früh, kommen Sie ruhig herein. Ich bin gerade über der Hanseat am Erzählen, ne? Sie haben noch nichts versäumt. Aber morgens früh, 7 Uhr oder was, da geht so der Hanseat raus und jetzt will er für das Frühstück, will er Zeitung, will er Holle und ein Brötchen. Gut, Brötchen weniger. Der Hanseat ernährt sich ja ausschließlich von Aal, wie wir wissen. Und könnte ich nicht, ne? Furchtbar, ne? Aal ist ja die Spaghetti des Nordens. Es ist grauenhaft, ne? Für mich ist Aal der Mittelfinger Helgolands, also grauenhaft. Ne? Furchtbar, ne? Das ist so Essen wie Zäpfchen. Flutsche rein, flutsche raus. Ach, ne? Ist doch wahr. Ja, also jetzt geht er raus, holt seine Aal, holt die Zeitung, lässt sich der Aal in die Zeitung einschlagen, geht nach Hause, dann schiebt er sich das Teil rein, fertig, gut, schön. Jetzt hättet ihr klappt. Morgen früh, nehmen wir mal an, jetzt nur beispielshalber, will er wieder raus, 7 Uhr, und was ist? Es ist Springflut. Das heißt, er macht die Haustür auf und 7 Meter Wasser. Was passiert? Der Körper sinkt, die Mütze, die schwimmt. Jetzt kommt dann später, Mittag, ein paar Stunden später, geht dann der technische Hilfswerk schön mit dem Paddelbötchen vorbei. Ne? Wir lagen vor Madagaskar. Ne? Dann sehen die Mütze da und dann sagen die, aha, da ist einer. Ne? Dann machen den Strich auf das Paddel und dann paddeln die weiter. Ne? So sieht er aus. Ne? Ja, ist so. Und das alles zusammen hat natürlich die Sprache des Hanseaten extrem geprägt. Und da muss man vielleicht mit einem Beispiel sagen, also nehmen wir mal beispielshalber jetzt der Mann vom Tamtrautschen. Ne? Warum auch immer, der Aal war nicht so drob oder irgendwie, der wollte zum Frühstück immer ein Ei haben. Und da, wenn man sich das jetzt anhört, was passiert, wenn so eine Hanseat das Wort Ei aussprechen müssen, dat. Das geht folgendermaßen. Er lässt nun also die Luft in den Mund rein. Ne? Hinten das Zäpfchen verwendet der Hanseat ja noch in seiner ursprünglichen Funktion als Stoppen. Ne? Das Teil ist dann wasserdicht. Schön. Jetzt tut der auf der Luft herumkauen, bis der weiß, das wird ein Ei. Ne? Dann macht er die Zähne auf, schiebt mit dem Gaumensegel die Luft, ne, und quasi das Ei gleich mit, ne, raus. Dabei geht der Kopf ruckartig nach hinten. Das Ganze gibt dann diesem Wort Ei diesen vornehmen hanseatischen Anknackakzent. Ne? Das ist so, also das klingt dann ungefähr so. Ne? Ich hätte mal gerne zum Frühstück, hätte ich mal gerne ein Ei. Der Hans Fernsehart findet das für nehmen. Also ich weiß es nicht. Gut, müssen die selber wissen. Auf die Idee, wollen wir mal sagen, von da oben wegzuziehen und wenn es nur ist, um auch mal ein paar Wochen im Jahr vielleicht normal sprechen zu können, nicht? Ja, da kommen die natürlich nicht drauf, aber das muss einen nicht wundern, was, ich möchte mal so sagen, was Menschen alles mit sich machen lassen, das ist ja unwahrscheinlich, nicht? Ja, oder hätten Sie zum Beispiel freiwillig im Selfkant leben wollen? Nein. Keiner, keiner. Und doch soll es, hört man immer wieder, Menschen geben, die schwören drauf. Jo, jeder Jeck ist anders, was will sie machen, nicht? Nur, wenn man sich das vorstellt, nicht? 40 Jahre lang hätte er dann Trautchen. Jeder Morgen früh um 6:30 hatte mit dem Satz zu tun, ich hätte gerne zum Frühstück, hätte gerne ein Ei. Ich hätte noch schlagen, oder was, nicht? Gut, aber nun muss man auch sagen, so aus rheinischer Sicht, wollen wir sagen, wir wissen ja, der rheinische Mensch lebt ja in einem ständigen Redefluss. Da ist das mit dem Hanseatenamt für sich ja nicht so schlecht. Also mit dem bisschen Luft, was der Hanseat im Mund hat, kann er natürlich keine großen Reden schwingen. Also er kommt, sagen wir mal, dem Redefluss des Rheinländers nicht besonders in die Quere. Was soll er dann? Nur, ich möchte mal so sagen, also wissenschaftlich, sprechwissenschaftlich gesehen, interessant. Ja, der Hanseat für sich zu ungehalten. Kannst du jetzt vergessen. Ja, also, schön, das ist also jetzt der Hamburger. Wie sieht das dann weiter aus, wenn man so mit der Butterfahrt jetzt, mit der sprachlich rheinischen Butterfahrt mal weiterfahren? Gut, natürlich, der Sachse. Der Sachse! Du kriegst die Tür nicht zu, das ist so. Gut, der Sachse. Der Sachse ist natürlich ein armes Schwein. Muss man wirklich sagen. Also, wobei die Frage ist, man ist ja selber schuld. Man muss ja nicht Sachse sein, wir sind ja auch keine. Ne? Oder was? Ja, das ist ein Schwein. Ist ja schon die Frage, was hat nun den Sachsen zum Sachsen gemacht? Da muss man auch wieder weit in die Geschichte hereingucken. Das ist ja so, der Sachse ist ja an für sich aus Asien gebürtig. Ja, kommt ja aus Kasachstan raus. Und dann ist ihm noch das Sumpfgebiet so westlich von der Niederlausitz zugewiesen worden. Ich hätte ja damals schon gesagt, nicht mit mir, aber bitte, mit dem Sachsen kann man ja alles machen, wie man weiß. Nur, wenn man mal so guckt, sagen wir mal, die Geschichte verfolgt, ne, vom Sachsen, das ist schon interessant, da kann er einem auch leid tun. Der Sachse hat wirklich durch die Jahrtausende immer auf der Kopf gekriegt. Immer paff, paff, immer auf der Kopf. Egal wer da war, ob das der Wikinger war, der Genghis Khan, der Mongole, der Attila, der Etzel, die Hunnen, der Kriemhild, Friedrich der Große, Maria Theresia, die hat auch alle. So wie sie nach Sachsen reingekommen sind, pang, immer dem Sachsen auf der Kopf. Gut, macht auch Spaß.
1: Nein, muss man so sagen, das ist schon schön.
0: Ja, ich meine, wenn du das so als Wikinger oder was mit der Rührschüssel am Kopf, ne? Tagsüber Helm, abends kann man dann schön schnippen im Schneebesen Rührei machen. Wenn du da so reinreitest um Zossen, ne, durch Sachsen, da steht dann überall der Sachse rum, 1,50, größer wird er hier nicht, wie wir wissen. Ne? Deshalb haben wir ja 2 Meter Mauer gereicht oder was. Ne? Und da macht so Völkerpolo, macht schon Spaß, so bing, bing, bing. Ne? Ja, hier, Ding ist ja auch, ne? Hier, Karl der Große ja auch, ne? Und Karl der Große war ein feiner Mann, ne? Das höchste rheinische Adelsprädikat überhaupt, ne? Ein feiner Mann, quasi der Konrad Adenauer der auslaufenden Antike, ne? Unwahrscheinlich, ne? Karl der Große, wie der damals um Wischner Sachsen in Simmerath losgeritten ist, ne? Ja, weiß auch, will kein Geschichtslehrer wird. Der ist in Simmerath, ist ja losgeritten. Ne? Der wusste nicht, wo er ist. Der fragt, wo sind wir dann? Ja, da sind wir, schön, dann ist er da weiter. Ja, sicher. Ja, klar. Ist dann... Ist dann erste Station Mützenich, da hat er sich ja auf den Felsen gelegt, kennt er ja sicher, ne? Der schöne Karl, der große Felsen, ne? In Mützenich, wo sich, ich meine, so Kaiser wurden damals schon als Kind daran gewöhnt, an das Sarkophag liegen, gewöhnt, hat er sich dann hinlegen müssen und dann ist der Diener gekommen und hat gesagt, es ist ein bisschen kalt hier, der Felsen ist im Walter und über vielleicht doch eine Mütze, Majestät, nee, Mütze nicht, wollte er nicht haben in dem Moment. Ne? Ne? Zweite Station war kalter Herbersch. Ne? Da wollten die der Karl natürlich abziehen, weil die dachten sich auch einmal in 1000 Jahren, gut, so eine Kaiser vorbei, da kannst du jetzt natürlich schöne Preise. Da hat der Karl der Große sofort gekommen. Es ist aber kalt hier. Ne? Hat er von den Holländern gelernt. Ne? Immer schön runter mit den Preisen. Das hat er von, jedenfalls, ist okay, jedenfalls ist Karl der Große ihr dann auch rüber nach Sachsen. Und da hat Karl der Große gesehen, dass der Sachse damals Heide war. Ne? Was heißt damals? Jedenfalls wollte er jetzt flächendeckend der Sachse in der normale Glauben reintaufen. Und der Sachse sagt, das will er nicht, weil da beim Kreuzzeichen komme ich immer so mit den Armen durcheinander oder was. Haben sie ja nicht mal alle, ne? Aber dann Jugendweihe, das geht oder was? Oder? Ja, ja, jedenfalls war Karl der Große natürlich am Sicken wie Sau, ist klar. Und hat dann 30.000 Sachsen, hat er dann um einen Hals kürzer gemacht. Was Karl der Große nicht wusste, ist, dass das keiner merkt, weil der Sachse trägt keinen Hals. Nur, wenn man jetzt mal guckt, jetzt ist ja die Frage, wir haben ja heute sprechtechnisches Seminar, hoffentlich geht das mit dem Husten vorbei, junge Frau. Ja, das ist wie gesagt in Würselen, wir sind Open Air, das habe ich ganz vergessen zu sagen, weil wenn man das nur hört, sieht man das ja nicht. Und das hat einen Zusammenhang, also Würselenburg, Wilhelmstein, wunderbar, Zelt überdacht, ein Ableger des Olympiadaches in München ist da, kommen wir noch dazu. Und das ist immer, gleichzeitig ist ja jetzt die Springreit-Turnierwoche oder wie das heißt, oder die Chio-Chips oder ich weiß wieder, das Zeug, ne? Ist ja gleichzeitig in Aachen quasi, ne? Das Öscher Escott, ne? Läuft da ab und ein großes gesellschaftliches Ereignis. Nur, da gibt es ja eben leider diese Bauernregel. Wir haben das, wie wir den Termin festgemacht haben, gar nicht daran gedacht. Ne? Es ist ja immer, es gibt ja die alte Bauernregel, dass immer wenn Springturnier ist in Aachen, dann ist es am Regnen wie die Hölle. Ne? Das, ja, sicher, ne? Also, was soll ich sagen, liegt der Bauer und liegt der Reiter unterm Zossen, hat es wieder mal gegossen. Normal, ne? Alles furchtbar. Aber gut, jedenfalls, wenn man jetzt also sich, wie gesagt, sprechtechnisch sind wir ja da dran, Überlegungen zu treffen. Wenn man sich jetzt fragt, was passiert dann jetzt, wenn einer einen Schlag auf den Kopf kriegt? Ne? Dann muss man sich das mal genau angucken. Das ist folgender Fall, ist da gegeben beim Sachsen. Da geht er noch vorbei, der Sachse steht drumherum, paff, kriegt er einen Schlag auf den Kopf. Wo setzt sich die Energie dieses Schlages fort? Oder wohin? Oder wo geht der Schlag auch raus? Also durch die Stirn natürlich nicht. Die Stirn ist massiver Knochen. Man sieht der Stirn nicht unbedingt an, jetzt wenn einer in dem Moment hinge einen Schlag auf den Kopf gekriegt hat. Aber es gibt ein verschiebbares Weichteil im Gesicht. Das reagiert auf den Schlag auf den Kopf, das gibt die Energie quasi weiter. Das ist die Unterlippe. Nicht die Oberlippe, die Oberlippe ist beim Sachsen schön festgetackert mit dem Schnäuzer und den Schneidezähnen. Aber die Unterlippe, ein Schlag auf den Kopf, die Unterlippe schiebt sich nach vorne. So tipp, tipp, tipp. Und so ist Sächsisch entstanden. Sie müssen sich mal vorstellen, über tausende von Jahren immer ein Schlag am anderen auf den Kopf, die Unterlippe schiebt sich immer weiter nach vorn, schließlich haben wir Sächsisch da drauf. So. Deshalb ist Sächsisch auch so einfach nachzumachen. Mundwinkel nach unten ziehen, Unterlippe nach vorn schütteln und die Wörter einfach laufen lassen, dann kommt von Menschen automatisch Sächsisch raus. Für mich klingt, das habe ich ja schon mal gesagt, für mich klingt Sächsisch immer so, als hätte ein anderer gerade noch im Mund gehabt. Nur, jetzt muss man noch weiter denken. Es ist ja so, Wenn einer einen Schlag auf den Kopf kriegt, dann geht der Kopf nach unten. Wenn das über Tausende von Jahren sich hinzieht, dann macht das schon den Eindruck eines gewissen vorauseilenden Gehorsams. Nicht? Jeder Sachse sagt ja immer Danke und ja und selbstverständlich. Danke. Also, ist unangenehm jetzt, sagen wir mal, für Wessis. Nicht? Die bedanken sich ja für alles. Aber gut, ist halt so, aber damit nicht genug. Es geht noch weiter. Jetzt muss man sich mal fragen, sagen wir mal so, der Sachse ist ja auch Mensch. Ne? Jetzt mal angenommen. Und als solcher versucht er natürlich jetzt auch Schmerzen zu vermeiden. Ne? Der hat ja wie so einen Schlag auf den Kopf zu kriegen. Ne? Normal. Wie tut das der Sachse? Wir sind ja heute in der quasi Postmoderne schon, das heißt so real kriegst du ja keinen Schlag mehr auf den Kopf, der Sachse. Das ist ja mehr im übertragenen Sprachlichen. Wo kann man im sprachlichen Sinn jetzt noch oder beim Sprechen, sagen wir mal so, noch Schmerzen erleiden? Man kann Schmerzen erdulden müssen bei den Fragen. Wenn man, sagen wir mal, direkt fräscht, dann kann es ja sein, dass man eine direkte Antwort kriegt. Das kann wehtun. Nicht? Du gehst noch der Sparkasse oder der Bank oder was soll ich. Ja, wie sieht das los? Haben wir noch jetzt am Konto? Nee. Tut weh. Oder du fragst dann dein Liebelein oder was? Ja, Liebchen, wie sieht das denn aus? Tätst du mich ins Hirote? Dich? Das sind Schmerzen, davon erholt sich der direkt Fragende unter Umständen sein Leben lang nicht mehr. Nicht? Das könnte dem Sachsen niemals passieren. Da ist der Sachse raffiniert, Hut ab, da hat er meinen Respekt, muss ich wirklich sagen. Der Sachse hat eine eigene Fragetechnik erfunden, die ihn dazu bringt, fragen zu können, was er will, ohne das Risiko einzugehen, dass es wehtun könnte. Der Sachse fräscht niemals direkt. Also diese schroffe Abfuhr, die vermeidet er, indem er andersherum fräscht. Wie soll ich sagen? Nehmen wir uns ein Beispiel. Der Sachse fragt, sagen wir mal so, der Sachse fragt immer so, dass immer das Positive herauskommt. Nehmen wir mal ein Beispiel damals, wie Deutschland noch übersichtlich war. Ich habe die Mauer nicht eingerissen, da tut mir aber leid. Ne? Ich habe noch ein paar Tapeten, so Blümchen-Tapeten noch rübergeschickt, damit das auch innen was Schönes ist. Jedenfalls damals. Steigt in Leipzig so ein Sachsenteil da mit seiner Frau, steigt in der Trabi rein und will rüber nach dem Westen, will mal gucken, wollen wir sagen, wie es in Bergheim aussieht. Kommen manchmal auf Ideen, die Sachsen. Schön. Also in der Trabi rein und dann geht das los. Ring, ring, ring, ring, ring, ring, ring, ring, ring, ring, ring, ring, ring. 5 Tage später ist er auch schön in der Innenseite der Mauer und jetzt steht da der Grenzer. Der Sachse kurbelt die Scheibe runter, das heißt, lässt das Glas fallen und fragt nun den Grenzer eben nicht, darf ich mal rüber? Das würde ja unter Umständen zur Folge haben, ja, Sie sind noch alle, aber ich zurück nach Leipzig, ich hab uns gehabt. Furchtbar, unangenehm, die Frau daneben triumphieren, nur ich hab's doch gleich gesagt oder so. Also ganz unangenehme Dinge wären da unter Umständen die Folge. Nein, der Sachse fragt nicht, darf ich mal rüber, sondern der guckt der Grenze an und sagt, rüber darf ich wohl nicht. Das ist genial, genial. Es ist eben auch, und das hat der Sachse erkannt, ein schönes Gefühl, wenn man recht hat. Das ist schon genial. Aber das hat auch damit zu tun, dass der Sachse eine unglaubliche Fähigkeit hat, die Dinge umzudeuten. So Situationen oder was. Das kann er wirklich unglaublich. Also, was weiß ich, wie ist es wieder am Pläster? Nee, im Moment ist es ruhig. Das hat zum Beispiel, was weiß ich, nehmen wir ein Beispiel. Du sitzt zu Hause im Klo oder was und da fällt dir der Schlüssel aus der Tasche und man kriegt das in dem Moment gar nicht gewahr. Und dann trägst du dir die Wurzel zu, dann ist er raus und jetzt fällt, wollen wir mal sagen, hinter dir die Tür ins Schloss. Baf, man hat sich ausgeschlossen. Ist nicht schön, klar.
2: Natürlich hast du so ein Haus und man überlegt so, wie komme ich dann da wieder rein an der Schlüssel, vielleicht ist das Klofenster auf oder wie oder was. Der Tag ist gelaufen, du bist am Sicken wie Sau, fertig ist die Lauf. Könnte dem Sachsen nicht passieren. Der Sachs hat die Fähigkeit, solche Dinge umzudeuten, ins Positive herein, wollen wir sagen. Also wenn der vor dem Haus steht, die Tür fällt ins Schloss, er ist ausgeschlossen, dann dreht er sich um und sagt, nur die Tür ist jedenfalls gut zu. Fertig. Ne? Ich weiß es nicht, aber... Wer natürlich solche Fähigkeiten hat, mit dem kannst du auch machen, was du willst. Das ist natürlich

auch dann so Bar, ja, ja, so Gestalten, wo man dann stolz drauf ist und sagt, das ist er. Hier, Dinges ist so ein Fall, zum Beispiel hier, Luthers Machten. Nee? Ja, Luthers Machten, ich meine, nur mal gesetzter Fall. Nee? Was hätten wir uns im normalen Glauben ersparen können, wenn Luthers Martin jetzt nicht in so einem strengen thüringisch-sächsischen Klösterchen da groß geworden wäre, sondern wenn er, wollen wir sagen, hier im Rheinland ins Kloster gegangen wäre. Ne? Wenn er so hier in Walberberg, südlich von Köln, hätte sich die Dominikaner gut angedacht, wie wäre das denn ausgegangen? Das wär, da wäre doch sicher, also da wäre doch nicht Martin Luther rausgekommen, da wäre so eine Mischung aus Augustinus und Kardinal Frings rausgekommen. Ne? Und mit Sicherheit hätte er niemals im Leben Thesen verfasst. Und wenn er Thesen verfasst hätte, die Abende in so einem Kloster sind natürlich lang, da schreibt man schon mal das ein oder andere, ne? Wenn er Thesen verfasst hätte, da hätte er die Thesen doch nicht in Wittenberg an die Tür getackert. Der wäre mit der Roll, mit dem Papierchen, wäre doch nach Köln gelaufen. Ne? Schöner Spaziergang, 5 Köln später wäre er in St. Kunibert gewesen. Hätte er dann St. Kunibert schön an die Poze hängen. Und natürlich nicht am 31. Oktober. Ich bitte Sie, das ist kein rheinisches Datum für ja nix. Ne? Ja, ist doch wahr. Also, ja. Die 11 Tage hätte er sicher noch gewartet. Ja, sicher. Mann. Und was wäre passiert? Der wäre doch sicher garantiert, das schwöre ich, 2 Tage später würde er in das Festkomitee Kölner Karneval gewählt werden. Das wäre doch schön gewesen. Gut, die Protestanten müssen heute dann Sonntag mit der Pappnase. Aber gut, das, dann wüsste man endlich mal, wer Protestant ist. Jo, ja. Aber jedenfalls, der Sachse möchte ich, wollte ich damit gesagt haben, auch nicht so gerade der pralle Partner des rheinischen Menschen. Wir sind, nun ist es also gut. Jetzt haben wir gehabt, der Gaumensegler, wenn man das mal schwalbentechnisch ausdrücken möchte. In Hamburg dann der Mauersegler in Sachsen. Nun muss ich eine Kleinigkeit mich korrigieren. Wir hatten ja schon öfters miteinander uns sehr nett unterhalten. Und da muss ich mal sagen, ich hatte ja immer wieder gesagt, dass der rheinische Mensch in einem ständigen Redefluss lebt. Ja, aber es ist schon so, dass der Rheinländer das tut, weil er an für sich ständig nach Kommunikation sucht. Natürlich mit seinesgleichen. Ist klar, was soll ich dann da mit dem Hanseaten in dem Moment? Also, wüsste ich jetzt nicht. Wir wissen ja auch, der Rheinländer kann schweigen. Ja. Falls er mal allein sein sollte. Nur wenn man so ein bisschen herumkommt, dann sieht man et eben auch woanders Menschen, die gerne viel sprechen, also die in einem ständigen Redefluss leben. Und da ist natürlich die Frage interessant, wo ist dann da jetzt der Unterschied? Also hier, nehmen wir mal der Hesse zum Beispiel, ist so ein Fall. Der Hesse, Frankfurt, Sachsenhausen, ich spreche zusammen, gell, der Hesse. Der Hesse ist ja der größte Babble aller Zeiten. Er sagt ja auch nicht spreche, er sagt ja Babble. Gell? Der Hesse babbelt, der hat auch die ganzen Wetter drumherum erfunden, Babbel Wasser, Babbel Gamm, alles was so dazugehört. Und wenn man mal in die Geschichte reinschaut, wen der Hesse alles weggebabbelt hat. Unglaublich! In Hesse ist ja kein einziger geblieben, gell? Kein Wikinger, kein Genghis Khan, kein Mongole, kein Friedrich der Große, kein Napoleon, gell? Der Napoleon immer erstmal Europax und dann schnell durch Hessen durchgeritten, ne? Ja, sicher. Dann hat der Singer Schwager, der Josef, hat er dann noch irgendwie eingesetzt als König von Frankfurt. Der war 2 Tage in Frankfurt, schon war er nach Kassel weggebabbelt. Nur die Dokumente, das haben sie noch nicht geschafft, wegzubabbeln. Aber gut, das kommt vielleicht auch noch. Und hier, Konrad Adenauer, ich bitte Sie. Und das war ein feiner Mann. Konrad Adenauer auch, der hat ja schon bei der Vorstellung, aus Frankfurt die Welt regieren zu sollen, eine trühe Hals gekriegt.

0: Da fing der Adenauersche Schildkrötenfaltenwurf am Hals an. Da und es ist, ja, aber es ist auch wirklich unwahrscheinlich. Und wenn man sich mal fragt, woher kommt es denn beim Hessen, dann muss man erst mal feststellen, der Hesse hat sicher unter anderem deshalb die Fähigkeit, ständig zu babbeln, weil er keinen Schließmuskel hat. Also im Mund. Ja, der Hesse lässt nichts unter sich, der lässt alles außer sich. Er ernährt sich ja sogar babbeltechnisch gesehen sinnvoll. Der Hesse isst zum Beispiel Eier mit grüne Soße. Haben Sie das mal gegessen? Es ist unglaublich. Eier mit grüne Soße, das klassische Secondhand-Essen. Es ist fantastisch. Und wissen Sie, warum der Hesse das isst? Das ist er, weil die grüne Soße, die macht die Eier so richtig flutschig, gell? Und da kann er oben weiter babbeln und ohne Flutsche die Eier rein. So. Verständlich, gell? Grauenhaft. Dann kommt ja noch dazu, wenn Sie mal in Frankfurt sein sollten, wird Ihnen das auffallen, der Hesse kann keine Fragen stellen. Er kann es wirklich nicht, körperlich, es geht nicht. Das ist also, Sie werden vom Hessen niemals sowas hören wie, ich möchte Sie was fragen. Das kann er nicht. Wenn er schon mal eine Frage stellen will, dann babbelt er sich auf Umwegen an das, was er für eine Frage gehalten hat, dran, um sich die Antwort, die er gar nicht hören hat wollen, gleich selber geben zu können. Das ist, ich meine, es geht ja auch nicht. Eine Frage stellen heißt, die Wörter innerhalb eines Satzes sinnvoll so zu ordnen, dass sie am Fragezeichen praktisch den Höhepunkt haben. Da geht dann so hoch, Fragezeichen. Ende der Veranstaltung und dann sind die Lauschangriffe angesagt. Ne? Das könnte der Hesse gar nicht, weil das läuft ja weiter. Das läuft alles weiter. Unwahrscheinlich, also er kann das gar nicht stoppen. Deshalb fragt er nie, ich möchte Sie was fragen. Der Hesse fragt immer, entschuldige Sie vielmals, ich hätte da mal gern eine Frage. Das fragt er, weil er keine hat, hätte gerne eine. Ne? Ist klar. Ja, ist wirklich wahr. Da kann ich Ihnen einen Tipp geben, wenn Sie mal in Frankfurt sind und Ihnen geht das ständig. Entschuldige Sie vielmals, ich hätte aber keine Frage. Geht Ihnen auf den Geist. Es gibt einen Satz, mit dem kriegt man den Hessen mundtot. Also in dem Sinn, dass er sich umdreht und in eine andere Richtung weiterbabbelt, gell? Aber zumindest ist er weg von der Haut. Das ist, wenn einer kommt, ich hab's ein paar Mal exerziert, ich hab's ein paar Mal wirklich gemacht in Hessen, in Frankfurt. Wenn einer kommt und sagt, entschuldige Sie vielmals, ich hätte mal gerne eine Frage, dann müssen Sie noch gucken. Ja, im Moment habe ich jetzt aber keine dabei. Da ist er, so. Das hat manchmal Auswirkungen, du glaubst es nicht, das ist unwahrscheinlich. Also hier zum Beispiel, schon eine Bekannte, der hat da in Sachsenhausen hat er jetzt so ein Musikgeschäft. Schön. Da hängen so Instrumente rum oder was, ich bin ihn am Besuchen und wir sind uns was am Unterhalten, das heißt, ich höre zu, ne, und dann ab und zu hole ich das Schild raus, ich möchte auch was sagen, aber... Gut, wer babbelt, kann nicht gleichzeitig lesen, das verstehe ich, gell? Jedenfalls geht dann plötzlich die Tür auf, ein Kunde betritt den Laden und der möchte gerne eine Melodika kaufen. Melodika sind diese perversen Teile von Hohner. Oben ein rechteckiges Loch, in das man reinbläst, rechteckig zum Reinblasen, nicht? Vorspann, nicht? Dann ist das so ein grünes Teil, da sind so ein paar Tasten drauf und auch das klingt halt, ja Gott, klingt halt so wie Hohner. Grauenhaft, aber wie gesagt, der Hesse kauft ja alles. Der möchte so ein Teil kaufen. Die Ladentür geht auf, das Glöckchen klingelt, aber schon bevor das Ladenglöckchen am Klingeln ist, hört man schon, entschuldige Sie vielmals, ich hätte mal gerne eine Frage, ich suche so ein Instrument, wie heißt es denn jetzt gleich, jetzt habe ich das glatt vergessen, meine Frau hat mir das so aufgeschrieben, wie das heißt, es ist so, Sie haben das sicher, Sie haben ja jede Menge Instrumente hängen, natürlich haben Sie das Instrument auch dabei, das ist so klar, wie soll ich sagen, wie kann ich das beschreiben, das ist so Clans, Greens Klavier zum Räumen. Blase, gell? So, ja, so ein Besuch. Ja, das ist jetzt nicht für mich, gell? Das ist für meinen Neffen, für mein Enkelchen, gell? Das ist ja sowas von herrlich. Der ist jetzt im Kindergarten, gell? Ist Ihnen das schon mal aufgefallen, dass Sie so seit ein, zwei Jahren jetzt im Kindergarten wieder richtige Liedchen lernen, gell? Also, wenn die Kleinen so kommen, gell? Und sie singen mit so schönen Kinderachelchen, gell? Das ist einmalig. Also, jetzt die Tag wieder, gell? Da kommt der Kleine und sagt zu meiner Frau, ei, Omi, ich habe ein neues Liedchen gelernt, willst du mal hören? Die Omi natürlich, ja klar, dann sing doch mal. Gell? Und dann singt er so hetzig, gell? Also sowas von hetzig. Singt dann, gell? Ei, verpiss dich, ich weiß genau, du vermisst mich. Gell? Ist das nicht schön, gell? Das ist, ach ja, wo wir letztes Jahr das beim Muttertag ja schon gehabt haben, gell, wo er dann so schön, so herzlich singt, gell, ich finde die Scheiße. Wunderbar. Also, ich sage immer, ey, wie wett mir dann, ich glaube, ich muss mich setzen, gell, herzlich, aber ich bin ja so froh, gell, dass sie wieder selber singen, dass das ständig Gedudel von der Schabalach bei uns zu Hause aufgehört hat, gell. Ich sag immer Schab-Anlach, weil die Stereo-Anlach, wo mir zu Hause habe, gell, die ist von der Firma Schab, so als kleiner Schätz jetzt. Gell. Aber das habe ich schon gesehen, das habe ich gar nicht da, gell, das Instrument. Da muss ich doch vielleicht Triptobrück laufen, gell, damit ich da vielleicht in der Stadt irgendwo das noch kriege. Gell. Also nichts für ungut, gell. Aber so viel habe ich da auch nicht hängen, gell, wenn sie noch nicht mal so ein Instrument haben. Gell. Also herzliche Empfehlung an die Frau Gemahlin. Draußen ist sie und du fragst dich, was war das da?
1: Und ich meine, spätestens da fräscht sich der denkende Mensch. Nee? Woher göttert dann? Kann ich Ihnen die Antwort geben? Das ist so. Das ist jetzt beim Hessen nicht so sehr die Geschichte, die einen zu der Antwort führt, sondern mehr der medizinische Aspekt. Das ist so. Also jeder normale Mensch, jeder Nicht-Hesse in dem Moment, der hat ja im Gehirn, hat man ja so Zentren. Das sind so Steuer- und Regelzentren, da wird irgendwie alles gemanagt oder was. Also für jede einzelne Verhaltungseinheit, eben nicht so Zentren. Also ein Zentrum für den Daumen nach oben, dann ein Zentrum für den Daumen nach unten. Daumen nach oben immer in der Männerhälfte, Daumen nach unten immer in der Frauenhälfte, normal. Dann haben wir ein Zentrum für Rührei zu machen oder was. Und da, ja, sicher. Nicht? Und da gibt es auch ein Zentrum, das wird Ihnen jeder Neurologe und Psychiater, Z-Y-S-C-H, Psychiater, der hier anwesend ist, bestätigen, selbst der Normalarzt hat davon schon mal was gehört. Also, ein Zentrum ist nun das Sprach- und Sprechzentrum. Das ist das, hat auch Namen, das Broca'sche Sprach- und Sprechzentrum. Das muss man sich so vorstellen, das ist da im Gehirn drin. Das muss man sich vorstellen, das ist wie so eine kleine Bügel. Das ist so ein Bügel, da sind die ganzen Wörter drin, was man so braucht am Tag, ne? Normal. Und da steht oben schön drauf, ne, Broca'sches Sprach- und Sprechzentrum. Ja, das Gehirn muss auch wissen, wo was ist. Ja, sicher. Ja. Und da steht dann noch drauf, nicht schütteln, ist klar, sonst kommen immer nur Schüttelreime raus, war ja blöd in dem Moment. Und jetzt, ihr setzt der Fall, man das jetzt sagen wollen, dann guckt man jetzt in das Bügelchen rein. So, was haben wir dann da noch? Muss man deshalb gucken, weil morgens früh sind natürlich mehr Wörter drin als bis Nachmittag, ist klar, nicht? Und dann suchst du das Wort, was du brauchst, oder falls es nicht mehr da ist, ein Wort, was irgendwie in die Richtung geht. Dann tut man das Wort raus, dann schickt man das jetzt durch das Gehirn, hänge in der Halse rein, dann geht das dann wieder durch die Stimmritze am Zäpfchen vorbei, am Gaumen vorbei, bis zu den Schneidezähnen. Und wenn jetzt das Zentrum, was zuständig ist für Schneidezähne, aufmachen, ne, mit dem Befehl der Kütte Kölsch, ne, abgemacht, ne, wenn das funktioniert, dann geht jetzt die Schneidezähne auseinander, das Wort geht raus und ist in der Welt, das ist normal. Nicht? So. So ist das beim normalen Menschen. Übrigens nur zur Anmerkung, das Brokasche Sprach- und Sprechzentrum sitzt ungefähr hier, wenn Sie mal schauen wollen. Also oberhalb des linken Ohrs, natürlich unterm Knochen. Wäre ja Quatsch, hätte jeder so ein Putschplaster hängen. Blödsinn. Jeder sieht, was man sagen will, weil die Wörter da. Aber wäre ja Quatsch. Ja. Und in dem Moment wurde eine gescheuert, Chris, bist du sprachlos. Also das ist und jetzt ist aber interessant, das ist beim Hessen anders. Beim Hessen ist das Brokasche Sprach- und Sprechzentrum nicht im Gehirn, sondern das ist im vorderen linken Naseflügel. Das hat natürlich eine ganze Menge von Konsequenzen. Zum einen ist natürlich klar, schon dadurch, dass der Wortschatz des Hessen nicht so groß sein kann, ist klar, ne? Aber weniger Platz in der Nase, ne? Als wie es da im Hirn, normal. Ne? Und wenn man mal schnäuzt, ist der halbe Brock ausrecken. Vorspann, nee. Zum anderen erklärt sich dadurch auch immer der leicht nasale, das leicht hochnäsige, immer das so vom Hessischen, das klingt ja, das richtig Hessisch klingt ja immer so Kleinigkeit beleidigt. So Kleinigkeit. Feststellig, Taxi, steig ins Taxi in Frankfurt am Hauptbahnhof, dann dreht sich der Taxifahrer wirklich zu mir um und sagt, ei, wo wollen Sie dann hin? Also keine Lust mehr für ja nichts, oder was? Ne? Vorspann, ne? Dann erklärt sich durch diese Lage des Sprachzentrums die vorderen linken Naseflügel natürlich auch, dass der Hesse wesentlich schneller babbelt, kann als jeder andere sprechende Mensch auf der Welt. Warum? Weil die Wörter müssen jetzt nicht mehr den ganzen Weg durch das Hirn nehmen. Die müssen nicht durchs Hirn in den Hals am Zäpfchen vorbei raus und schneiden, sondern die Wörter, die tröppeln einfach von der Nase auf die Lippen und raus. Na, das geht natürlich schnell. Und zum vierten erklärt sich natürlich auch dadurch, dass der Hesse erst einmal babbelt und dann später vielleicht auch einmal drüber nachdenkt. Weil nachdenken kann er ja überhaupt erst, wenn er kehrt hat, was er gebabbelt hat. Sie sehen, die Unterschiede zum rheinischen Redefluss liegen auf der Hand. Wo der Rheinländer in seinem Redefluss sich mitteilt, sich öffnet, sinnvolle Sätze bildet. Ja, da ist es beim Hessen anders, der Hesse babbelt halt einfach. Gell? Das ist, beim Hessen ist es mehr, sagen wir mal, akustische so Geräuschmalerei, so Klangaquarelle, ich weiß nicht, wie man das sagen soll. Das ist, ja, weil er hält es nicht aus, wenn es ruhig ist. Das hat vielleicht mit Frankfurt zu tun, man weiß ja nicht genau, da ist ja immer Krach und Lärm. Und wenn es mal ruhig ist, dann wird der Hesse ernst nervös. Ne? Aber es ist dann jetzt, keiner sagt irgendwas. Was sagt er? Sagt doch, weil ich muss immer alles selber machen, das ist ja grauenhaft. Keiner sagt was, also wenn man dann selber die ganze Zeit recht kennt, dann ist es gleich feststellig, furchtbar, diese Stille, diese grauenhafte Stille, was an das Ohr kommt. Gell? Also keiner sagt doch was, dann werfe ich doch mal, dann tut doch einer aber grauenhaft. Ne? Dann ist so, ich darf mal so sagen. Hessisch ist so wie Techno, nicht so ohne Punkt und ohne Komma bis zum Koma oder was, oder? Oder sagen wir so, die Hesse babbeln so wie die Bergheimer Autofahrer, nicht damit. Nun gibt's allerdings dann noch eine Region deutscher Zunge, wo auch der Redefluss, sagen wir mal, das zunächst mal augenfälligste Merkmal ist. Das hat jetzt allerdings damit zu tun, ich war ja immer schon auf der Suche nach den Geistesverwandten des Rheinländers. Dass der mediterrane Mensch an für sich der Zwillingsbruder des Rheinlandes ist, das wissen wir ja schon lange, ich sage ja immer wieder, der Rheinländer ist der einzigste mediterrane Mensch deutscher Zunge. Aber ich habe auch immer so geguckt, es muss doch auch irgendwo ein paar deutsch sprechende Gegenden geben, wo man sagen könnte, ja, das ist so quasi irgendwie wie im Rheinland. Nee. Bis auf eine Ausnahme. No, der Böhme, sofern spricht Deutsch. Der Böhme, der ist, ja, der Böhme ist wundervoll. Er ist wirklich zwillingsmäßig, also des gleichen Geistes Kind als wie es der Rheinländer auch. Der Böhme spricht gerne als wie es der Rheinländer auch. Der Böhme ist bescheiden so als wie es der Rheinländer auch. Yeah. Da kriegen nur die anderen nie mit. Wir wissen, dass wir bescheiden sind. Nicht? Und der Böhme, das ist hochinteressant, ist so dem Schicksal der Geschichte, dem, was so passiert, auch immer genauso begegnet, als wie es der Rheinländer auch. Im Gegensatz zu allen anderen Deutschen. Das ist interessant. Hier, nehmen wir mal ein Beispiel. Ich sage immer keine Theorien, immer Beispiele, immer die Wirklichkeit ins Spiel bringen. Hier, der Hunde ist so ein Fall. Hm? Der Hunde. Wie der Hunde damals. Tja, wie lang mag das jetzt her gewesen sein? Lassen Sie mich nicht lügen, man war das dann. 48 hatte man den heißen Sommer. Also jedenfalls, der Hunde, also wie der damals so 300 und ein paar gequetscht, war ja recht brutal und gewalttätig zwischendurch schon mal. Wie, da ist der Hunde in Asien, da hat er sich gesagt, schön. Asien kennen wir, was soll er dann? Lassen wir uns schauen, wie sieht das jetzt in Bergheim aus oder was? Oder was? Wollte er uns wie auch über Nordwesten, normal. Hat also seine Zossen gesattelt und hat unter den Sattel noch ein kleines Rinderfilet reingeschoben, falls unterwegs was sein sollte, man weiß es ja nicht, und ist jetzt losgeritten. Schön. Nun hat sich die Kunde dessen, dass der Hunde kommt, natürlich schneller verbreitet, als wie es der Hunde reiten konnte. Damals war ja Asien viel weiter weg von Europa als heute. Ne? Ja, die Kontinente wurden ja später verschoben. Ne? Oder, ne? Jedenfalls, oder verdriftet. Ne? Jedenfalls haben sich dann natürlich die deutschen Gegenden, die deutschen Stämme, sagen wir mal, die haben sich dann versucht vorzubereiten. Der Bayer stand dann da, ob der Schreckenskunde kalkweiß, selbst der Gamsbart wurde brüchig. Und hat dann gesagt, ja, Frau, jetzt habe ich gehört, der Hunde kommt, geh. Also jetzt schauen wir mal, dann warten wir mal ab, geh. Dann werden wir schon sehen, geh. Okay. Dann, der Schwabe natürlich in panischem Schrecken, ja, heiliges Blechle, die Hunde. Ja, Frau, wo ist jetzt noch das Sparbuch? Da muss ich gleich nach der Schweiz bringen. Ja, der Hesse ist erstmal ins Babbellachen gegangen, um so die Geschwindigkeit zu trainieren, natürlich. Und hier, selbst der Sauerländer hat sich vorbereitet. Der Sauerländer, wie er das gehört hat, hat gesagt, ja, Frau, ich hab wohl gehört, dass der Hunde kommt. Und, Müssen wir Vorsichtsmaßnahmen treffen, wo? Ich schlage vor, dass wir die Kuh verstecken. Ich hol die Kuh zu mir ins Ehebett, wo? Dann kannst du im Stall nächtigen.
0: Das machen die seit damals, bis heute.
1: Sauerländer, das ist schon klasse, also wenn man so in Meskede oder Lüdenscheid, wohl. Wenn man also jemanden besuchen will, ne? Erstmal in der Stall, der Ehefrau oder Tag sagen und dann. Ja, dann kommt man in die Wohnung. Gut. Muss jeder selber wissen, womit er heizt, das ist dann ja. Jedenfalls.
0: Und die haben sich vorbereitet wie die Tiere, haben Gräben gegraben, Burgen gebaut, haben Waffen geschnitzt und geschmiedet, um sich jetzt gegen die Hunde. Dabei ist das vollkommen, das ist so, also das ist Quatsch. Ne? Der Hunde, gucken Sie mal, der Asiate ist ja an für sich ein feiner Mann. Ne? Er lächelt gerne, er kocht gut, also irgendwie, was soll er dann? Ne? Das ist schön beim Asiaten, nur wenn er, sagen wir mal, vor verschlossene Türen läuft, ne, dann wird der Asiate zum Tier. Oh, das ist dann wirklich furchtbar. Mei, ein Pandemonium bricht dann los. Da holt er die rote Stirnschärpe und bindet sich das um. Kamikaze! Dann holt er die zwei Frühlingsrollen, die mit der Kette da verbunden sind. Und dann lässt er den Drachen aus dem Rachen. No! Er ist furchtbar.
1: Und das war dann natürlich, das war eine Gewalt, ne? Mit der der Bayer zum Beispiel nicht gerechnet hatte. Ne? Und da war dann schon furchtbar, dass so mancher Bayer stand eine Woche nach dem Überfall noch, da waren die Hunde schon in Schwetzingen oder was, ne? Haben da Spargel gestochen und haben sie für Schwabe gehalten. Jedenfalls. Ja, da stand der Bayer noch vor seinem brennenden Gehöft, ratlos, einen verglimmten Dreschflegel in der Hand, ne, ursprünglich als Waffe geplant, die Kühe mit verbrannten, aufgedunsenen Bäuchen recken die Vorderläufe gen Himmel und dann rafft er's und sagt,
2: ja, was war noch das jetzt?
1: Das Problem hatten weder der Rheinländer noch der Böhme. Tatsächlich hat ja der Hunne, wie man weiß, keinem einzigen Böhmen, keinem einzigen Rheinländer auch nur ein Härchen gekrümmt. Warum? Die sind ganz anders damit umgegangen. Die beiden haben sich unabhängig voneinander gesagt, der Hunne gött ja und? Der wird ja was dabei haben. Ja, sicher. Was hätte der, was mir brauchen können, was haben wir, was der brauchen kann, schon ist irgendwie alles normal. Also, wie der Hunde in Böhmen eingefallen ist, ne, dann hat der Böhme erstmal dem Hunden sein Exportschlager Nummer 1 kredenzt, nämlich das Pilsner Bier. Hat der Hunde noch nicht gesehen und natürlich rein mit dem Zeug. Ich meine, gut, 5 Jahre durch die Steppe reiten, du hast einen Brand von hier bis Monschau. Ne, aber alles, ja, klar. Eine Woche lang hat der Hunde eingelötet durch alle Löcher rein und dann Hacke zu natürlich. Dann hat der Böhme den Hunden dann irgendwie auf den Zossen gefesselt. Ne? Dann die Zossen ausgerichtet so Richtung Bayern, ne? Und dann, ja! Yeah! Und dann hat der Böhme noch was ganz Raffiniertes gemacht. Er hat dann so als Morgengabe, wollen wir sagen, oder so als Zugabe dem Hunden dann noch den Exportschlager Nummer 2 mitgegeben. Und das war Ernst Mosch und seine Egerländer. Und das war Ernst Mosch natürlich alle Waldhörner eingepackt und sofort mitgeritten, weil internationaler Auftritt, wie klar. Und hat ja dann auch die ganzen wunderschönen Lieder geschrieben, die damals die Welt verändert haben. Hat zum Beispiel das eine Lied, no, was ist das ein Gemetzel, beim Etzel, beim Etzel. Oder das Wunderbare, es gab einen großen Hit. Es gab einen ganz, ganz großen, einen Smash-Hit damals, 344 geschrieben, wenn ich mich richtig damals in den Charts gewesen. Das war das wundervolle Lied. Der Woiti und der Attila, die machen immer tralala. Ernst Mosch, der größte musikalische Landschaftsschänder aller Zeiten, müssen wir sagen. Ach, ist doch wahr. Der Böhmerwald ist wirklich schön. Ja. Bis der mit seiner Notensäge da durchgegangen ist, gut. Er wird sich zu verantworten haben irgendwann. Ja. Vor dem ewigen Notenschlüssel quasi. Aber nun, und der Rheinländer ja auch. Ne? Der Rheinländer auch, kein Thema. Der hat sich dann mit dem Böhmen kurz geschlossen, um zu wissen, so, wo ist der Hunde? Der Böhme hat immer Positionen durchgegeben. Na, die Hunden sind sich in Sinzig. Wo sind die jetzt? Na, sind sich in Sinzig. Ah, Sinzig, ist in Ordnung. Oh. 2 Tage später war der Hunde in Köln. Was war? Jeder Hunde in Kölsch. Funke Marische dabei, dann war der Hunde ruhig. Ne? Und im Gegenzug hat der Hunde sich ja auch bedankt und hat dann schön, ne, dem Rheinländer und dem Kölschen das Tartar gebracht. Ne? Inzwischen war das Filet ja mürbe geritten unterm Sattel. Kein Thema, ne? Wollte ich nur mal gesagt. Und das hat nämlich
0: mit der diesen beiden Stämmen, sag ich mal, eigenen Toleranz und Ausländerfreundlichkeit zu tun. Ja, die beiden, der Böhme und der Rheinländer, waren das immer schon. Die haben immer schon erkannt, dass es sinnlos ist, dem Fremden die Tür vor der Nase zuzuknallen. Im Gegenteil, wenn ich die Tür öffne, dann kann sie mir keiner eintreten. Ne? Ist ja auch billiger. Und wenn ich dann hinten das Hintertürchen auch noch aufmache, dann laufen die durch. Fertig ist die Laube. Ne? Ja. Hier. Ja, siehst du. Nun wollte ich aber, wo Sie gesagt haben, jetzt Redefluss des Böhmen, wollte ich schon noch kurz dazu, was Sie gesagt haben. Das ist nämlich schon schön. Es ist wundervoll. Der Rheinländer und der Böhme leben beide, sagen wir mal, in einem ständigen Redefluss. Also sagen wir es mal andersherum. Beides, Rheinländer und Böhmen, sind Gegenden, da kriegst du nie, egal was du fragst, eine einsilbige Antwort mit Ja oder Nein. Das ist beiden körperlich unmöglich. Der Unterschied ist höchstens, wo der Rheinländer so beim Antworten von Hölzchen auf Stöckchen geht oder was. Da ist der Böhme, steckt da voller Geschichten eher. Nehmen wir ein Beispiel. Nehmen wir es an, Sie sind im Böhmer Wald, so in Urlaub, schön. Ne? Ist auch schön kühl da. Gut, im Moment wäre es schöner anders. Aber Sie sind da im Böhmer Wald und so gucken ein bisschen und nun möchten Sie auch mal nach Karlsbad. Möchte man wissen, sind noch Spuren von Goethe und Beethoven da? Wir haben dort oder irgendwie, man hat ja manchmal komische Ideen. Nun haben sie sich verfahren, der Böhmerwald ist ja dicht, ne? Und jetzt wissen sie nichts. Und jetzt steht da zwischen den Böhmen, steht da so eine Böhm da. Ne? Und jetzt fragen sie der Böhm, ja, sagen sie, wo geht das dann hin, nach Karlsbad? Der Böhme, niemals würde er ihnen sagen, noch zwei Tanne rechts und schon sind sie da. Der Böhme würde, wenn Sie ihn fragen, wo es nach Karlsbad geht, würde wahrscheinlich so reagieren. No, Karlsbad, no, ist das eine Freude, dass Sie nach Karlsbad wollen, obwohl, Herr ich, in Karlsbad im Moment alles ganz schön überfüllt sein möchte, sodass, wenn einer kein Zimmer vorbestellt hat, im Hotel, es ihm gehen möchte, wie Weiland dem Doletschal aus Wiesowo, wie der nach 7 Jahren, was er, no, sicher, wie der nach 7 Jahren, was er auf die Bestellung gewartet hat, den Tatraplan noch das neue Auto geliefert bekommen hat. Aber ich bitte Sie, mein Herr, was sind schon 7 Jahre heutzutage? Heute sind 7 Jahre gar nichts mehr, was für unsere Großväter noch eine lange Zeitspanne gewesen sein möchte. Aber 7 Jahre gestern hast du noch den Hochzeitsanzug angehabt und heute turnen die Kinder schon mit der Schultüte für den ersten Schultag herum. Das hat die Menschen auch so ungeduldig gemacht, sodass, wenn man im Fernsehen, möchte ich sagen, wenn man da Bilder sieht von Drehaufnahmen zu einem Film mit der Gudrun Landgräbe, was eine Schönheit ist, dass einem die Ameisen die Beine hochkriechen und man seine Frau gar nicht mehr anschauen möchte, weil man so geblendet ist von der Gudrun Landgräbe, dann läuft am nächsten Tag das ganze Kinovolk zum Frantischek nach Wiesowo, dem Kinovorführer, und haut ihm auf die Tür und sagt, rück sofort den neuen Film mit der Gudrun Landgräbe heraus, du Schuft, oder wir hauen dir ein Loch in den Kopf. Und der Frantischek klemmt den Tisch unter die Tür, läuft hinten bei den Ferkeln und bei den Hinern in den Stall heraus, geht zum Bahnhof, setzt sich bei Meitnei in das Bahnhofscafé, bestellt ein Budweiser und wartet, bis die Kinofanatiker mit die feisten Schütteln kommen und sagen, was sitzt du hier herum, du Faulpelz? Du sollst uns doch den Film von der Landgräbe besorgen. Und er sagt, no, besorge ich doch, ich warte auf den Zug nach München und gleich werde ich wieder zurück sein mit dem Zug. Aber der Doletschal, wie der den Tatraplan nach 7 Jahren geliefert bekommen hat, hat eine Triumphfahrt durch Wiesowo gemacht und hat die dicke Rusalka um die Hüfte gepackt, dass sie gequiekt hat wie ein Ferkel, was man in den Hals gestochen hat. Und hat sie in den Wagen gehoben, in den Tatraplan, und hat gesungen, heute geht's nach Karlsbad. Und morgen nach Paris. Noch war das eine Freude. Noch. Jesus.
1: Jesus, Maria und Josef, war das eine Freude. Und das ganze Dorf, der ganz Wischowo, hat gewunken und eine angenehme Brautnacht gewünscht. Aber in Karlsbad haben die beiden in Tatraplan übernachten müssen, noch weil der Dolletscher kein Zimmer vorbestellt hat in Hotel. Und sind dann 5 Tage später sind sie dann wieder zurückgekommen nach Wischowo. Und die Rusalka hat nur gesagt, Paris. Und hat Augen gehabt wie eine Kuh, was man 3 Tage nicht gemolken hat. So dass ganz Wischowo gewusst hat, na, um Ostern herum möchte eine Taufe sein. Und später ist dann herausgekommen, dass die beiden gar nicht in Paris gewesen sind, sondern nur in Bämisch Eisenstein, was 2 Tannen weg ist, und auch nicht in Frankreich. Und wie sie alle geschimpft haben, hat der Dolletscher gesagt, na bitte, meine Herren, Paris ist überall, wo Liebe ist. Und seitdem fahren der Dolletscher und die dicke Rusalka einmal im Jahr nach Bämisch Paris. Und es ist immer eine Freude, wenn in Wischowo wieder eine Taufe ist. Aber wenn Sie wissen wollen, wie geht's nach Karlsbad, machen Sie wie Dolletscher, weil schön ist es überall, wenn man die Liebe und sein Ziel im Herzen trägt und verschwindet im Nebel und da stehst du, da weißt nichts, aber ist doch schön.

0: Ist doch schön. Ja, da hat er vollkommen recht, der Konrad Beikircher. Hier ist das Freie Radio Kassel, liebe Freunde, mit der Sendung Kabarett Live. Und heute eine weitere Folge in unserer kleinen Gedenkreihe für Konrad Beikircher. Der große rheinische Kabarettist ist gestorben vor kurzem, Ende Juli 2026, mit 80 Jahren. Und wir haben gehört aus seiner klassischen Ära, würde ich mal sagen. Das ist somit auch einer der Höhepunkte seiner Karriere gewesen. Diese Zeit Ende der 90er Jahre. Diese Aufnahme stammt von 1997 aus Würselen in Nordrhein-Westfalen. Da ist er aufgetreten mit seinem vierten Teil seiner berühmten rheinischen Trilogie. Das ist erschienen auf der CD Nee, Nee, Nee. Das ist eine Doppel-CD, die damals mitgeschnitten wurde. Und wir haben den ersten Teil gehört. Und wir machen gleich weiter mit dem zweiten Teil. Und auch hier wird sich Konrad Beikircher wieder in verschiedene deutsche Regionen begeben und wird die Sprache und die Kultur dieser Regionen mit der des Rheinlands vergleichen. Und wie vorhin schon gesagt, das Rheinland kommt da deutlich besser weg als die anderen Regionen, wie wir ja schon gehört haben. Also denn hier viel Spaß weiter mit Konrad Beikircher.
1: Klappt wieder? Ja, es klappt wieder. Wunderbar. Das ist das Schöne in Würselen, hier klappt es immer. Ja, mit Wetter ist es denn noch im Moment? Oh ja, ich höre, es ist noch, ja. Das kriegen Sie jetzt auf der CD gar nicht mit, das ist am Blästere wie Sau, muss ich mal sagen. Nun hatten wir also, wie gesagt, hatten wir den Gaumensegler, wir hatten den Mauersegler, wir hatten den Dauersegler. Wir haben eine Gegend sprachtechnisch gesehen noch nicht so intensiv gestriffen, aus gutem Grund, möchte ich mal sagen. Das ist eine Gegend, die sagt dem Rheinländer nicht viel. Da fährt er mal durch, da fräscht er mal am Weg, damit hat sich der Fall. Das ist Bayern. Nun ist aber schon interessant, der Bayer, muss ich schon sagen, also zum einen schon mal rein so zivilisatorisch interessant. Ich finde das immer schön, wenn so in einer Sprachgemeinschaft oder in einem Land, wenn es da unterschiedliche Zivilisationsstufen gibt. Ne? Das ist... Ja, da hat man immer so eine Messlatte. Ne? Ist doch schön, wenn man sieht, wie viel man erreicht hat im Vergleich jetzt zum... Ne? Und, dennoch aber ist schon interessant, auch wenn jeder sagt, der Bayer, oh Gott, da fährt man durch. Aber es ist interessant, wenn man da mal genauer guckt. Das fängt ja schon damit an, dass der Bayer das sprechtechnische Gegenteil des Hanseaten ist. Ne? Wo der Hanseat vorne mit den Snadezeilen spricht, ist das beim Bayern völlig anders. Wenn der Bayer spricht, dann dampfen die Wörter aus den Wadelstrümpfen nach oben und verlassen als Rülpsen den Hals. Und ja, es ist so, es ist eigenartig. Und man fragt sich dann, man sieht es auch so, wie der Bayer da steht. Wenn er so spricht, dann steht er mit beiden Beinen auf der Erde, kerzengerade. Und man merkt, es kostet ihn Anstrengung, Mühe zu sprechen. Man sieht es auch im Profil. Ich meine, tun Sie sich mal da gefallen, man tut es ja sonst nie. Aber gucken Sie sich mal der Bayer im Profil an. Wenn Sie der Bayer im Profil angucken, dann geht der kerzengerade. Vom Gamsbach runter, am Kopf, am Arsch vorbei bis zu der Ferse, das ist eine Lotrechte. Der Bayer könnten Sie von hinten so verschalen, kein Thema. Ne? Ja, nicht schön. Ne? Ja. Warum ist er das so? Das ist so, weil in der Zeit, und beim Bayern müssen wir nun die Geologie bemühen, aber das ist halt so, nicht? In der Zeit, wo der Hanseat mit diesen seinen Schneidezähnen aus dem Packhals die Außenalster rausgebissen hat, in der Zeit gingen, und das weiß heute keiner mehr, gingen die Alpen bis zum Südufer des Mains. Also quasi Sachsenhausen war damals bayerisch, nicht? Nun war das ein ziemliches Gedränge, können Sie sich vorstellen, am Mainufer, weil damals durfte der Bayer auch nicht über den Main drüber. Da muss er immer schön im Süden bleiben. Und nun hat sich der Bayer gesagt, ich brauch Platz, geh, und hat nun im Schulterschluss quasi mit den anderen Bayern, die sich da gedrängelt haben, also quasi im Gamsbartschluss, hat er jetzt im Laufe einiger tausend Jahre die Alpen mit diesen seinen Schultern bis in den Allgäu zurückgefaltet. Und so, ja, so steht der heute quasi noch da. Der Bayer faltet quasi oder hält immer noch die Alpen fest. Immer. Das macht deshalb, wie soll ich sagen, deshalb, man sieht es am Körperbau. Der Bayer wächst ja nur nach vorne. Ja, weil hinten ist nichts. Im Rücken sind die Alpen, da ist nichts mit Wachsen. Nicht? Und alles wächst nach vorne bei ihm. Auch das Hirn konnte er nicht nach hinten ausbuchten, wie jeder normale Mensch. Nicht? Sondern der musste das jetzt, immerhin, nicht? Anatomisch kreativ, finde ich, ist dabei ja schon. Der musste das Hirn jetzt umleiten und hat das jetzt vorne in der Hals, also quasi, so, ja, in der Kopf da reingetan und... Und jetzt ist, das wirkt sich natürlich auf das Sprechen aus. Wer ständig die Felsen, die Alpen hält, dem machen andere Dinge ja Mühe, weil die ganze Kraft geht in den Felsen hinein. Man merkt es beim Sprechen. Nehmen wir mal zum Beispiel, nur ein kleiner Fall, so eine Bayer tät jetzt zum Frühstück ein Ei, ne? Haben wollen. Jeder Bayer, also jeder klassische Bayer, der Niederbayer, ne? Der Niederbayer ist 1,30, vierkant, fertig, ne? Der wird dieses Wort Ei genauso barsch aussprechen wie alles andere, was er in den Mund nimmt. Das klingt dann und klingt dann ungefähr so. Lücke mal. Ja. Es ist unglaublich. Da hätte jeder andere hätte da gebrochen. Ne? Aber da ist doch die Sprache, das ist schon... Und das geht noch weiter, mein Gott. Also, hier, nehmen wir mal als Beispiel so die Vororte von München. Das ist schon interessant. Also München-Ost oder München-Giesing, München-Au. Nehmen wir mal München-Giesing. München-Giesing, also das ist, tun Sie sich uns da gefallen. Falls Sie mal in diese Gegend kommen sollten, tun Sie mal in München-Giesing Station machen, dann tun Sie sich mal 5 Minuten in eine Bäckerei stellen. Das langen 5 Minuten, länger hält man es auch gar nicht aus. Und jetzt warten Sie einfach auf, was da passiert. Sie stehen da rum, dann geht die Tür auf, dann geht so eine Giesinger rein und der wird dann wahrscheinlich sowas sagen wie, gib's mal groß A. Man hat schon was gehört. Ne? Und die Verkäuferin ist offensichtlich in der Lage, dieses Rülpsen zu entschlüsseln. Ne? Und gibt ihm, was er wollte. Er sagt, gib's mal ein Croissant. Das ist ein Croissant. Ne? Das ist unglaublich. Jetzt ist Croissant. Ist ja die korrekte französische Aussprache, das ist ja an für sich uninteressant. Schöner ist ja die rheinische Aussprache. Hier würde man sagen, ich hätte gerne ein Croissant. Das ist schön. Das ist schön. Ja, das ist schön. Da klingt das Wort ja schon wie das Gebäckstück, das es bezeichnet. So Croissant. Und das geht noch weiter. Für den Giesinger ist ein Cousin, also eine Cousin, K-U-S-S-E-N-G, normal. Eine Cousin ist ein Cousin. Orangen sind Orangen. Orangen. Orangen, wie das klingt. Das kann ich mir nur im Zusammenhang mit Haut gefallen lassen. Da klingt's richtig Orangenhaut. Klingt schon so, wie es aussieht. Am schönsten aber ist auch in München, Giesing oder überhaupt in München, wenn jemand, aber das ist ja überall wundervoll, wenn jemand seine eigene sprachliche Herkunft verleugnen möchte. das sind ja immer die Menschen, die dann in jedem zweiten Satz stolpern, wo man dann sofort hört, woher einer kommt oder was. Ich meine, was ist Zeltinger? Für mich immer ein schönstes Beispiel. Auf der ersten LP damals noch von Zeltinger, da singt er, ich glaube, bei Staverhoff, ich weiß nicht mehr genau, das wunderschöne Lied, da sagt er dann plötzlich mittendrin in gepflichtestem Hochdeutsch, sagt er, der Mensch, das Kuriosum dieser Welt. Wo jeder hört, Köln-Kalk grüßt, oder, das ist schon schön. Ne? Das ist wirklich schön, natürlich. Und das ist natürlich in München auch. Sowas ist immer wundervoll, weil es stolpert ja nur, wer nicht stolpern möchte. Das weiß man ja nicht. Also, es gibt zum Beispiel einen prominenten, wundervollen Menschen, der kommt aus München-Ost, das ist der Franz Beckenbauer. Beckenbauer, München-Ost, gut, dafür kann er nichts. Dass er dann zur Post ging, kann er schon mehr dafür, aber gut, ist auch real. Jedenfalls, ich freue mich immer, wenn der im Fernsehen ist. Das ist, weil ich weiß, es vergehen keine 2 Minuten. Dann kommt das Wort, bei dessen Aussprache jeder im süddeutschen Raum schnallt, ah, München, Ost, geh. Das ist, also hier, was ich das letzte Mal, wo ich ihn gesehen habe, das war Schalke, da Endspiel gegen Dingenskirchen, oder gegen Spaghetti da, nicht? Und ich habe mir dieses Spiel, da waren so ein paar angeguckt und ich war mit ein paar Schalke-Fans zusammen und von der ersten Halbzeit waren die ständig dran mit der schönen Nationalhymne natürlich. Ob ich verroste und verkalke, ich stehe immer nur auf Schalke. Ob ich erkalke und ergrau, ich liebe Königsblau, ist das schön, ja. Und war schön, wunderbar, prima. Und dann ist die erste Halbzeit am Eng und dann schalten wir um ins Studio. Wer sitzt da? Franz Beckenbauer. Das sind so Momente, da wünsche ich mir doch ein bisschen was Werbung. Ne? Aber gut. Das und nun sitzt er da, gepflegt natürlich, also schon irgendwie ne, schön die Obi-Brille oder was, und erzählt mit einem gewählten Worten das, was ich ohnehin gesehen habe oder was. Du fragst dich, was soll das? Aber dann, wie gesagt, ne, habe ich dich schon geprüft, pass auf, wir stellen mal die Uhren, höchstens 2 Minuten dauert's. Und er erzählt in schönem Deutsch, ja, es war eine wunderbare erste Halbzeit, muss man schon sagen, es war an für sich, hat man sofort gesehen, dass der Gegner also auch sehr aggressiv eingestellt war, aber konnte das nicht ganz so durchhalten. Natürlich war auch zu sehen, an für sich auf den ersten Blick nach 2, 3 Minuten, muss ich sagen, war zu sehen, dass der Gegner an für sich keine Chance hatte. Achten Sie mal drauf, es kommt wirklich nach 2 Minuten spätestens. Ich freue mich immer wie ein Tier drauf. Und als wär das so schwer, das heißt SCH. NGZE, Schanze, fertig, kriegt er nicht raus. Und es geht dann natürlich noch weiter. Der Bayer, wie gesagt, ist schon, also der Bayer ist zum Beispiel, und das weiß ja auch inzwischen jeder, der Bayer ist vollkommen außerstande, Ja sagen zu können. Das kann er nicht. Nun hat das ja auch mit der Geologie zu tun. Ich meine, wer Ja sagt, der nickt unwillkürlich mit dem Kopf. Jetzt stell dir vor, du bist da, die Alpen am Halten. Ja. In dem Moment, wo du Ja sagst, ist der Watzmann am Kopf. Jekyllich. Unmöglich. Und wie er sich da windet, lieber drückt er ein Ja über das Nein aus. Sie erinnern sich vielleicht, er kann ja nun locker bis zu 5 Verneinungen in einen Satz reintun. Wenn man fragt, Sie, haben Sie keinen Leberkäse? Dann kommt, na, Kornleberkäse haben wir noch nie nicht gehabt, haben wir nicht. Ihn dann mal am Wickel hat. Haben auch komische Bezeichnungen für Ihr Hirn. Wickel. Also wenn man ihn mal vorne am Hals hat und man denkt sich, jetzt muss er ja sagen. Nee, nee, nix. Da kommen 100.000 Verdrehungen, aber kein Ja. Hier, nehmen wir mal ein Beispiel. Nehmen wir mal der Fall an für sich unvorstellbar, aber könnte ja mal sein. Nehmen wir es an, so ein lecker Kolschmeitscher hätte so ein bayerisches Viech geheiratet. Es ist unwahrscheinlich, aber gut. Andererseits, Frauen kommen manchmal auf Ideen. Unglaublich. Und es käme dann in dieser Mischehe wie... käme es wie in den anderen Ehen auch. Natürlich so alle 3-4 Jahre mit bestechender Regelmäßigkeit zu einem bestimmten Thema, so im Gespräch. Also sie tät dann sagen, ach Liebelein, wollen wir nicht eine neue Ware kaufen? Ich meine, wenn ein Bayer schon ein lecker Girlschmädchen hat heiraten dürfen und wenn eine einigermaßen partnerschaftszentrierte Auffassung von Ehe hat, was soll man denn da antworten auf die Frage, ob man nicht eine neue Ware? Natürlich, ja, nix. Beim Bayern kommt alles. War schon recht. Oder von mir aus. Oder schön war's schon. Gay. Grauenhaft, da muss so ein Mädchen verzweifeln. Das ist ja furchtbar. Ich meine, nur mal dagegen zu halten, wie anders ist das im Rheinland? Welche Orgien von Zustimmung. Welche Nuancen, Schattierungen des Ja-Sagens. Ja, so eine richtige rheinische Ehemann. Was wird der sagen, wenn die Frau mit der Sujet angeflogen wird? Wollen wir nicht eine neue Ware kaufen? Ja, sicher. Oder sag ich doch. Hm? Oder wollen wir nicht eine neue Ware kaufen? Ja. Oder die schönste rheinische Zustimmung. Wollen wir nicht eine neue Ware kaufen? Das ist schön. Ja, das ist schön. Ja, bitte. Wobei der Umlaut O ja ohnehin ein sehr zentraler Kommunikationsumlaut ist. Rheinische Zustimmung ist rheinische Verneinung ist Manchmal rheinische Frage Das sind schon schöne Töne. Nun, aber gut. Nun sind wir auch unter uns. Also ist natürlich leicht übertrieben, ne, dass man so direkt auf die Frage eine neue Ware trägt. Ja, also da, ich könnte mir vorstellen, dass da der rheinische Ehemann auf diese Frage erstmal mit der klassischen Reaktion reagiert, nämlich mit der Gegenfrage. Ach, Liebsche, wollen wir nicht eine neue Ware kaufen? Wie eine neue Ware kaufen? Ja, wofür brauchen wir dann eine neue Ware? Ach, Liebsche, ich mein, weiset ja der Alte, der tätet ja nicht mehr. Ne? Das ist unglaublich. Immer wieder ne, stolpert man über solche Dinge. Da muss man eine kleine Klammer aufmachen. Ich sag es nicht gerne, aber es ist so. In puncto Ehetaktik und Ehestrategie muss man als Mann leider sagen, da sind uns die Frauen um Lichtjahre voraus. Ne? Das, ja. Tut weh, aber ist so, es ist unwahrscheinlich. Also, das ist, wie soll ich sagen, du hast keine Chance, praktisch. Es ist schon, das ist zum Beispiel. Also, wie soll ich sagen, der Karl Kraus hat mal sinngemäß, ich hab's jetzt nicht wörtlich im Kopf, gesagt, die Sprache beschreibt nicht Wirklichkeiten oder ist nicht Ausdruck von Wirklichkeiten, sondern die Sprache erschafft Wirklichkeiten. Genau das ist der vorliegende Fall. Da ist der Mann, wollen wir sagen, zwischen zweitem und drittem Reefkochen dran. Man denkt an nichts oder was, und da geht jetzt die Frage an die Flora, wollen wir nicht eine neue Ware kaufen? Da oben steht einer, der tipptopp, wunderbar, prima, alles in Ordnung. Ne? Also bisher war weder die Frage angedacht, ob das überhaupt nötig ist, Noch wurde über ein Modell gesprochen, noch wurde über die Finanzierung geredet. Gut, das sind Fragen, die interessieren die Frauen nicht. Aber es wurde noch nicht mal über die Farbe gesprochen. Ja. Und ich meine, da kennen wir ja. Hör uns, Liebchen, die Schmieds, die hätten eine neue Ware. Ja, was dann für eine Ware? Ja, weiß ich, so eine Rude. Ne? Da wurde über noch nichts geredet, aber da sagt sie schon, der Alte tätet nicht mehr. Mit dieser Wortwahl schafft sie Wirklichkeiten. Das kriegst du ja nicht je wahr in dem Moment als Mann. Ne? So mit einem Rief Koch im Mund träufelt sie. Träufelt sie dir mit diesem Wort der Alte so einen schleichenden Gifttropfen auf die Zunge. Man wird nicht richtig hier wahr, du schläfst da drüber. Nächster Tag, Jesu Orus, stehst für im Ware und da wirkt das Gift. Plötzlich denkst du dir nur, was ist das dann für ein Käse? Ungeheuerlich, ne? Aber, also, schon mal. Ich möchte mal so sagen, es ist schon wirklich raffiniert. Aber hier, wo wir gerade von raffiniert uns am Unterhalten sind, da möchte ich doch etwas noch als kleine Fußnote, sozusagen nur so apart quasi eingeschoben haben. Ich werde dann oft gefragt, so, wie ist der Rheinländer und sowas, und ich verteidige so mit Zähnen und Krallen, mit Klauen und Krallen, sagt man immer, boah, das ist ja dasselbe, ist er ja. Ne? Verteidige ich nun also singe ich das hohe Lied des rheinischen Menschen, und da glaubt mir ja keiner. Es heißt ja immer, wapper, komm, hör doch auf, der Rheinländer, was ist er denn schon, der Rheinländer? Der Rheinländer ist laut und tritt in Gruppen auf. Ne? Keiner sagt dabei, dass das schön ist, dass das Spaß macht oder was, niemand. Ne? Wenn ich dann kontere und sage, der Rheinländer ist eigentlich ein leiser Mensch und er hat ein unglaubliches sprachliches, wie soll ich sagen, Bedürfnis nach Ästhetik. Das glaubt einem keiner. Ne? die alle nur, wie Ästhetik, Gülle Allah, das soll Ästhetik sein. Nein, sage ich, er hat ein großes Bedürfnis. Also sagen wir mal so. Dass er sich gerne mitteilt, wissen wir. Dass er viel mitzuteilen hat, wissen wir natürlich auch. Aber er möchte nicht nur gerne sich mitteilen, er möchte das, was er sagt, auch schöner sagen als andere. Das ist das ästhetische Bedürfnis. Ne? Und das ist selbst beim berühmten einfachen Menschen so. Ne? Ja, glaubt keiner. Kann ich Ihnen ein Beispiel sagen? Ja. Hier zum Beispiel, da sind zwei Arbeitskollegen, sind sich miteinander am Unterhalten. Dann sagt der eine, halbe vier.
2: Wie halbe vier?
1: Ja, wir haben halbe vier.
2: Ich weiß, dass wir halbe vier haben. Und?
1: Ja, heute ist Freitag. Und am Freitag haben wir...

0: vorangetrieben. Ne? Aber zu solchen Höhen hätte er sich auch nicht vorgewagt. Ne? Ich sag dir das doch bloß damit, dass du weißt, weswegen ich dir das eben gesagt habe. Das sind sprachliche Kadenzen. Das ist aber hallo, ne? Und ja, gut, es ist normal im Rheinland, wollte ich damit nur gesagt haben. Nur zurück zum Bayern. Der Bayern. Nun ist es so, wenn man nun versucht, der Bayer in die Enge zu treiben, dass er wirklich nur noch Ja sagen möt, ne? Dann kommt im Zweifelsfall, um diesem Ja auszuweichen, kommt nur noch ein Grunzen heraus. Es ist wirklich wahr. Ich hätte einen Anrufbeantworter mitnehmen müssen. Manchmal schneide ich solche Gespräche mit. Also hätte ich Ihnen vorspielen können. Sie würden flach auf der Erde liegen, weil Sie sehen würden, es ist wahr. Ich habe ja so ein paar Bekannte, so ausländische Journalisten, so aus München, Nürnberg, Fürth oder was. Die schreiben für die Süddeutsche oder was. Gut, wenn ich sprechen kann, muss schreiben. Ist klar. Also wie gesagt, und dann ab und zu tue ich mich mit denen verabreden, lade sie schon mal ein, ich hatte immer schon ein großes Herz für die dritte Welt. Und ja, und dann gipfelt so ein Gespräch natürlich in die Frage, ja, wie sieht's denn aus, also kommst du denn heute Abend? Und dann kommt nur, wörtlich, was heißt wörtlich? Also kommt nur noch, ey. Aber wie gesagt, ich hätte es vorspielen können. Das ist, ich meine, abgesehen davon, dass es eine Unverschämtheit ist. Ich habe eine vernünftige Frage gestellt, möchte eine anständige Antwort kriegen. Aber es ist auch so, mit so einem naturvölkischen Rülpser, seinem ey, begibt sich so ein Bayer ja auch der Möglichkeit, ein schönes Gespräch zu führen. Ich meine, das wäre im Rheinland völlig undenkbar. Der Rheinländer, wie soll ich sagen? Der Rheinländer weiß, man kann sich über alles unterhalten. Da ist kein Anlass genau trivial genug, als dass man da nicht irgendwie so was weiterkommen könnte. Auf dem Schachbrett rheinischer Kommunikationsspiele ist, sagen wir mal anders, sagen wir mal so, der Rheinländer ist frei nach Karl Kraus der einzigste lebende Mensch, der in der Lage ist, auf einer Glatze Locken drehen zu können. Diese Frage, kommst du heute Abend, hätte doch im Rheinland zum völlig anderen Schachspiel, zum völlig anderen Gespräch geführt. Das wäre vielleicht so gelaufen. Ja, wie sieht das denn aus? Gesäg Abend. Ja, warum dann nicht? Ne? Haben wir schon mal den Bauern auf E5? Ja. Ja. Ja, weiß ich nicht. Ich meine, es könnte ja sein, dass irgendwie das nicht geht. Warum soll das dann nicht jung? Ist auch der Springer heraus, ne? Schön, sizilianische Verteidigung. Ne? Ja, weiß ich nicht, könnte ja sein, das Ding Frau meins halben. Wie küsse dann da drauf? Ja, nee, ich sag ja nur. Könnte ja sein, dass Ding Frau meins halben, heute Abend ihr anders fühlt. 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Und dann heißt es, wie, heute Abend, der Russian? 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
1: Heute Abend für eine Dach haben.
0: Abend sind wir 9 Jahre verheiratet und da bist du ein Russian, weißt du, was das ist? Das ist herzlos, ist das? Ja, da ist er am Kriech und du stehst im Rhein, nicht?
1: Ja, wir haben heute Abend aber nichts für zu feiern.
0: Wie, wir haben heute Abend nichts für zu feiern? Ich denke, du kriegst noch Menge Geburtstag.
1: Sicher, klar, normal, nicht? Aber wir haben heute Abend zu Hause nichts für zu feiern.
0: Weißt du das genau?
1: Wie meinst du das dann?
0: Ja, hast du die Frau an die Frau?
1: 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Ich weiß doch, wenn man

0: Rutsig daheim. Ja, nee, das mein ich nicht. Es könnte ja sein, dass ihr das nicht. Da ist die Schwiegermutter ist da, oder die Benzin krank, oder was weiß ich, was da sinken. Ach, du Leben, ja. Weißt du was? Ich kann heute Abend nicht. Wir haben den Architekt zu Hause für den Anbau, für eine Hingeros.
1: Das ist auch wieder so ein Fall. Keiner traut dem Rheinländer Präzision zu. Jeder sagt, der Rheinländer so wischiwasche, irgends wieder durch, oder was, der rechte Winkel hat 70 Grad, was soll der Quatsch? Blödsinn! Hier ist einer der Beweise. Der Anbau für nach hinten raus. Das ist, ja, das ist so exakt, da brauche ich keine Baupläne mehr. Nichts mehr.
0: Also wie gesagt, das ist schon unwahrscheinlich. Und wenn man mit dieser Denkungsacht, ne, des Bayern da irgendwie da konfrontiert ist, man fragt sich dann natürlich schon, ja um Gottes Willen, auf was für einem Fundament geistig-gedankliche Acht steht, gut, lassen wir das mit dem geistig-gedanklich weg, steht dann der Bayern. Ne? Und da muss ich sagen, da muss man zwei Momente muss man einfach sehen. Das eine ist, der Bayer, kann man ja positiv sehen, der Bayer staunt. Der Bayer staunt eigentlich sein Leben lang über alles. Deshalb ist er auch so unbeweglich, er kommt aus dem Staunen gar nicht raus. Ne? Er steht dann da und ist am Staunen. Dann staunt er auch in diese Richtung. Dann staunt er wieder da. Das ist unglaublich. Und er staunt über die einfachsten Dinge. Gut, ich meine, wer immer nur am Felsen, der kommt ja nicht in die Welt oder was. Aber das können Sie, da kann ich Ihnen ein hübsches, kleines, sozialpsychologisches Experiment kann ich Ihnen da empfehlen. Wenn Sie mal, gesetzt der Fall, Sie täten jetzt im Juli, täten Sie so in die Sommerferien nach Italien wollen. Ne? Schön. Man fährt nach München, normal München links, also Gießen, 5 Minuten Bäckerei, dann München links wieder raus. Dann Irscher Berg, ne? Hinterm Irscher Berg geht er dann noch rechts, Kufstein, Innsbruck, Brenner und dahin, wo es schön ist. Ne? Schön. Nun ist aber, zwischen Irscher Berg und Kufstein ist Kiefersfelden. Und man weiß es ja, man kennt ja das Bild, so Kiefersfelden, da steht der Bayer gerne so flächendeckend um Feld herum. Ne? Daumen unter den Hosenträgern und staunt. Schön. Wenn Sie da jetzt mal Folgendes machen, da tun Sie jetzt, wenn Sie so ein Naturdenkmal da stehen sehen, dann fahren Sie eine Kleinigkeit langsamer, tun die Scheibe runterkurbeln und rufen den Bayern zu, 2 und 2 ist 4. Ne? Scheibe hochfahren, weiter, machen Urlaub in Italien. Ne? Kommen dann nach 4 Wochen wieder zurück, dann steht er da, dann müssen Sie jetzt allerdings die andere Scheibe runterkurbeln und dann werden Sie hören, weil diese Information dauert exakt 4 Wochen, Staunfrist, dann werden Sie hören, dass in dem Moment, wo Sie vorbeikommen, geht plötzlich ein wetterleuchtender Erkenntnis über sein Hirn, also über seinen Kopf quasi, Kropf, und er wird dann sagen, drum. Das hat er dann geschnallt. Das andere ist, der Bayer, wie soll ich sagen, mir liegt gerade auf der Zunge zu sagen, er ist misstrauisch, aber das stimmt nicht so. Der Bayer ist eigentlich ständig am Grübeln. Grübeln ist jetzt, sagen wir mal, was hochgegriffen als Wort. Sagen wir so gründeln, wie die Ente. Ja, er ist ständig am Gründeln, er ist ständig am Grübeln und zwar, er hat so irgendwie, wie soll ich sagen, es fehlt ihm einfach an Erfahrung mit Dingen. Er denkt immer hinter allem, was so auf ihn zukommt, es könnte alles eine zweite, dritte oder vierte Seite haben. Er kennt keine Eindeutigkeit. Das ist wirklich eigenartig. Woher das kommt, weiß keiner. Ne? Aber er kennt keine Eindeutigkeit. Man sieht das so an Volksliedern. Volkslieder sind ja der Ausdruck der Psyche eines Volkes. Ja. Wunderbar, herrlich. Nicht? Und da gucken Sie mal bei bayerischen Volksliedern, Sie werden nirgends, in keinem bayerischen Volkslied, werden Sie auch nur eine eindeutige Aussage sehen. Nix. Immer hin und her, man weiß es nicht genau. Also, das geht hin bis zu 3, 4 Annahmen in einer einzigen Strophe. Das ist also, geht an die geistigen Kapazitätsgrenzen, kann ich Ihnen sagen. Nicht? Hier zum Beispiel. Ob er aber über Oberammergau oder aber über Unterammergau oder aber überhaupt nicht kommt, das ist nicht gewiss. Das ist ja furchtbar.
2: Ich mein,
1: eindeutig ist dahin, wo je in das Rheinland. Wie präzise, wie genau, wie exakt. Es war in Königswinter, nicht davor und nicht dahinter.
0: Ich sag's ja immer wieder, die Wahrheit liegt auf der Straße, man muss nur hingucken. Ne? Und nun ist es ja so, ich bin ja ehemaliger Psychologe, also mich interessiert dann schon, sagen wir mal, jetzt auf den Bayern bezogen, so die Drüsentätigkeit. Also was geht so im Kopf vor beim Bayern? Ne? Und kann ich Ihnen sagen, nehmen wir mal als Beispiel, um mal so diesen gedanklichen Vollzügen und Abläufen eine Kleinigkeit auf die Spur zu kommen, auf die Trift zu kommen. Nehmen wir mal zum Beispiel eine philosophische Überlegung, die jeder von uns tagtäglich an für sich trifft, nämlich diese allgemeine Frage, wie wird wohl das, was kommen wird, kommen? Also egal, ob das jetzt Mittagessen, das Wetter oder die Frau München sind oder was, Inhalt haben wir mit Philosophie nichts zu tun. Also diese Frage ist ja, wie wird das, was kommen wird, kommen? Auch da ist das Rheinland exakt wie keine Philosophie irgendwo. Diese Frage, diese komplexe Frage hat im Rheinland eine 4-Wörter-Antwort. Et gut, wird gut und fertig. Das ist, ja. Das ist. Für den Rheinländer ist das eine Frage, die hält er philosophisch für sinnlos, weil was soll er dann? Da braucht man nicht drüber zu überlegen oder drüber zu simulieren. Ne? Das ist gut, wird gut, fertig. Ne? Wie anders ist das beim Bayern? Dabei, wenn Sie ihn bitten wollen täten, Ihnen kundzutun, was in seinem Kopf vorgeht, wenn er sich fragt, wie das, was kommen wird, kommen wird. Da geht das los. Ja, dieses Jahr ist keine Zustimmung, sondern ist das mit der Halsöffnung verbundene Geräusch. Ne? Ja, wie es kommt, weiß man nicht. Und ob's kommt, weiß man auch nicht. Und ob's schön ist oder nicht schön, wenn's kommt, falls es kommt, ist auch nicht gewiss, gell? Und ob so kommt, wie es kommen soll, das weiß auch keiner, gell? Weil, schön war's schon, wenn's so kommt. Aber ob's dann noch schön ist, wenn's so kommen ist, das weiß man nicht. Weil, schön war's schon, wenn's so kämmert, wie es kämmer sollt. Aber ob's so kommt, wie es kämmer sollt, und nicht so kommt, wie es gar nicht nie nicht kämmer sollt, das weiß man nicht, gell? Das, es geht noch weiter. Geht.
1: Und ob's dann noch schön ist, wenn so käme ist, wie es käme hat sollen, weiß auch keiner, weil. Wenn so kommt, wie es käme hat sollen, ist vielleicht grad weil so käme ist, wie es käme hat sollen, gar nicht mehr so schön, wie es vielleicht hätte sein können, wenn so käme war, wie es gar nicht, nie nicht hätte käme sollen, gell? Also, das ist es, ja. Das ist genauso, wirst, wennst, warst. Wennst genau weißt, wo drauf warst. Ist dann, wenn's da ist, so, dass du lieber auf was anderes gewartet hättest. Ich meine, das sind natürlich, man merkt an solchen Dingen, es ist kompatibel mit ja nichts. Mit überhaupt nichts. Nee, das ist schon unwahrscheinlich. Ne? Also, nee. Ich meine, nehmen wir nur mal das Beispiel, wie anders ist das beim rheinischen Menschen? Wenn der Rheinländer philosophiert, das heißt am Simmerlehre, da öffnen sich Horizonte. Da bewegen sich Perspektiven, das kocht nicht nur im eigenen Sud. Ja, wir Swins und Obstern und was man nicht und so weiter. Nein. Das ist, ich sage ja immer wieder, und es ist wahr, jeder Rheinländer ist eine kleine geborene Sokrates. Ja. Und man sieht das bei den trivialsten Anlässen. Der Rheinländer hat die Fähigkeit, nicht nur sich selber mit eigenen Augen wahrnehmen zu können, sondern sich auch noch mit fremden Augen in den Gesicht gucken zu können. Ja. Und da fängt Philosophie an. Was soll man sagen? Nehmen wir ein Beispiel. Ich stand in Bonn an der Theke. Da steht neben mir so eine Bonsai Sokrates und der sagt gerade für den Wirt, tussen wir noch einen Kölsch. Dann lud er mich an und sagt, also tussen der Junge auch noch eins dabei. Schön. In dem Moment, wo der Wirt am Zapfen ist, geht nun hinten an der Wand, ne, hinterm Wirt, so, geht so eine Käfer, so, was soll ich sagen, so ein Kakerlak. Ne, die geht da gemächlich so uns wie die Wand. Ne, so, tsch, tsch, tsch, fort war sie, ne. Er sieht das, ich sehe das. Und er sieht, dass ich es auch gesehen habe. Dann geht das los. Lorenz da, so eine Käfer, ne? Das ist doch eine Armsau. Läuft die Wand rauf und rauf, ne? Kennt ge Weihnachten, ge Pfingsten. Keine faste Lovens, ne? Gejanus. Und kein gar nix ist nicht mehr, das ist weniger als wie's nix. Das ist doch kein Leben, was so eine Käfer hat. Leben, ja. Der ganze Tag ist am Gucken, jetzt zu essen, jetzt zu trinken, zu kriegen. Ich meine, ja, auf und an, dass die Rappels mit seiner Käfersbrot. Obwohl, kannst du dir vorstellen, was so eine Käferspanzer für eine Krach macht? Wow. Und das ist keine Hukriere, was soll ich? Der Vorspanne. Und dann hätte so eine Käfer immer die Angst, dass da der Wirt mit dem Schokot und paff, ist er fertig mit der Welt. Nein. Tust du mir noch einen Kölsch? Nein. Obwohl, und das ist der Angelpunkt für die rheinischen Philosophen immer, dieses Obwohl, wenn man sich das so überlässt, so anders ist das bei uns Menschen ja auch nicht.
0: Der ganze Tag bis am Laufen machen und das Ding Familie um die Schätze. 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Na ja, ich lebe mit dem Hungerus. Und dann weiß ich auch nicht, nie? Immer die Angst, dass irgendwann der große Wirt da über uns mit dem Schokot und du bist platt. Also, so anders ist das bei uns Menschen auch nicht, da kannst du das sagen, du nicht. Aber wenn man sich überlegt, was ist dann da der Unterschied, nicht? Zwischen so einem Käfer und uns Menschen, also wüsste ich jetzt. Ja, nee, halt, nee. Freud ist es so eine Fall, nicht? Freude kennt der Käfer nicht, nicht? Also nicht, dass ich jetzt wüsste in dem Moment, nicht? Obwohl, jetzt mal so gesehen, wann ich mich das letzte Mal gefreut. Das ist ja auch eng hier, da kannst du sagen, was war das dann? Hutzig? Nee, Hutzig, da war ich 3 Tage Hacke zu, du. Hat ich gezickt, mich für zu freuen, du. Benz, ja, gut, ach nee, komm, Benz, wie das Gebrüll so nachs anfühlt, das ist so eine Hals, so gefreut, das ist so eine Hals, nee. Wann han ich mich letztes Mal gefreut? Hier, der Ware, genau, wie ich den neue Ware gekriegt habe. Da hab ich mich gefreut, da hab ich mich, ehrlich, da hab ich mich wochenlang, hab ich mich über den neue Ware gefreut, nee. Ja, hätte so eine Käfer nicht, nee. Welche Dinge, so eine Kakerlake da mit dem tiefhelligsten Mantel mit dem Fuchsschwanz, oder? Nee, komm, hör auf, Dresden, jetzt tust du noch 2 Kerl, fertig. Also, ich meine, das sind Gedanken, wollte ich nur mal gesagt haben, ne? Geist, ja. Nun hatten wir ja bisher, so wo wir uns so nett über der Bayer am Unterhalten gewesen sind, hatten wir jetzt mehr über der gebürtige Bayer gesprochen, der klassische Niederbayer, wie gesagt, 1,30 Vierkant. Nun ist aber die interessantere Frage an für sich, schön, dass der gebürtige Bayer, wie sie machen, gepitcht, fertig. Was ist aber mit einem, der, sagen wir mal, jetzt nicht gebürtig aus Bayern, durch die Umstände gezwungen wurde, Krieg oder falsches Bahnticket oder Lottogewinn, man weiß ja nicht, jetzt in Bayern die Kindheit zu erleben und vor allen Dingen zu überleben. Was ist mit so einem? Wo sieht man nachher bei dem als Erwachsenen für die Spuren dieser Torturen? Hier, da haben wir nämlich ein prominentes Beispiel technisch vor Augen. Das ist unser Bundespräsident, der Roman Herzog. Ja, yeah. Der Roman Herzog, der hat nicht nur als Nicht-Bayer, sondern obendrein auch noch als Protestant Niederbayern überlebt. Ich meine, wer da durch ist, den haut nichts mehr um, ne? Das ist schon klar. Noch nicht ins die Küche seiner Frau. Unglaublich! Haben Sie mal ein Rezept von der Frau Herzog nachgekocht? Also, falls Sie das mal zu tun vorhaben sollten, bitte mit mobilem Gaskocher und Dreck für im Klinikum. Nicht? Weil, Sie überleben es sonst nicht, um Gottes Willen. Nicht? Wenn man da nicht sofort an die Schläuche kommt, ist vorbei. Aber der Roman Herzog ist ein interessanter Fall, weil er hat als Protestant, also quasi als Undercover-Katholik, die arme Socke, nicht? hat er nun Bayern überlebt und das muss ja furchtbar gewesen sein. Nicht? Das Kind, der Banz und der jugendliche Roman Herzog, immer gelitten. Nie durfte er das Kreuzzeichen protestantisch machen. Nicht? Nicht? Immer mit vorher im Wasser rein. Das ist für den Protestanten die Hölle, das Weihwasser. Nicht? Furchtbar. Nicht? Ach, nicht? Muss er machen, nicht? Um nicht aufzufallen. Da. Furchtbar. Was der verprügelt worden ist, was sie dem nachgerufen haben. Lutherkopf, Lutherkopf. Oder... Furchtbar. Furchtbar. Grauenhaft. Nicht? Nein. Also wirklich übel. Christenverfolgungen sind auch so herum furchtbar. Nee, nee, nee. Ist nicht schön. Nee? Und ich habe mich immer gefragt, wo sieht man heute noch was von diesem Leid, was der Mann hatte? Nee? Ich meine, körperlich merkst du nicht. So ein starzer Kerl, schöner Kopf oder was auch. Nee? Hals ist auch da, aber normal, nicht so oder was. Irgendwie schon. Und er sagt ja auch vernünftige Sachen. Also im Kopf ist es auch in Ordnung. Nee? Ja, muss man schon sagen, da vor ein paar Monaten in Berlin, das war doch klasse. Wie er dem Dicken da, dem Kanzler, die Sachen um die Ohren hier hauen hat, was weiß ich, was der am Piefe war doch. Dann habe ich extra zum Präsidenten gemacht, weil ich dachte, da ist wieder einer, der das Maul hält. Nix ist. Aber nur wie gesagt, und ich frage mich immer, wo sind Spuren? Und es sind Spuren zu erkennen. Es sind, man spürt, man hört eigentlich die Spuren der Tränen, die der arme Kleine, ja, was sage ich, Tränen, Zähren, die der arme Roman Herzog als Kind, als Jugendlicher und als Heranzuwachsender in die bayerischen Kissen herein vergossen hat, furchtbar. Das hört man an seiner Stimme. Er ist für mich ja zum größten Meister der neuen Weinerlichkeit geworden. Also wenn der spricht, ich möchte immer direkt so mit einer Kleenex-Rolle kommen. So. Ist ja nicht so schlimm, hör auf zu heulen, mein Gott, ist doch schön. Es ist doch auch wieder schön. Wobei er auch in manches Messer selber läuft. Also er spricht ja nun tagtäglich 4-5 Mal pro Tag. Also reden halten, meine ich. Wäre nicht nötig. Wäre nicht nötig. Also morgens bei Ford, mittags bei VW, nachmittags bei Fischstäbchen oder was. Wäre nicht nötig. Ich meine, seit Heinrich Lübcke erwartet vom Präsidenten keiner mehr auch nur irgendwas. Ne? Ja, also, ne? Er könnte da locker zu seinen Terminen gehen und dann sagt man, Tag, Herr Präsident, und dann soll er seine 4 Wörter sagen, das Buffet ist eröffnet. Fertig ist die Laube. Ne? Aber er muss immer Reden halten. Und da habe ich mir gedacht, zusammen mit 2 Freunden, dem Wolfgang Zimmer und dem Reinhard Bieg, 2 Journalisten in Bonn, haben uns mal zusammengesetzt und haben für diesen armen Mann eine Rede für alle Fälle geschrieben. Eine Rede, die der Roman Herzog überall halten kann. Da muss er keine Manuskriptdinger, Wälzer mitschleifen. Eine Seite auf DIN A4 Papier, was soll der Quatsch? Nicht? Und fertig ist die Laube, also das kann man mitnehmen. Er kann zwischendurch auf der Fahrt im Auto schlafen, weil ist ja kein Thema. Sicher kann er es nach 10 bis 15 Jahren auswendig, was soll er dann? Nicht? Und ich möchte doch ganz gerne Ihnen diese Rede nicht vorenthalten. Wir haben die übrigens im Februar ins Präsidialamt gefaxt. Ja, ist wahr. Ja, natürlich. Ist wirklich wahr, aber natürlich nichts gehört davon. Ich vermute, Frau Herzog hat das für ein Rezept gehalten. Also dann, wie gesagt, nun die Rede für alle Fälle für unseren verehrten Herrn Bundespräsidenten, hochverehrte und Damen, Herren, ich freue mich anlässlich dieser Gelegenheit, das Wort, immer dieses bayerische W, wo man nie weiß, wird das ein F, wird das ein W oder muss da nur brechen oder was? Das Wort ergreifen zu wollen, bin ich doch, wofür ich zu Ihnen gekommen worden bin. Einleitend darf ich zunächst mich kurz fassend gewollt haben, wegenthalben Ihre Geduld nicht über Ungebühren gebracht haben könnte, gewollt zu werden sollte.
1: stellvertretend ist nicht weiter gehabt zu bringen, als diesem sich verhindert, möchte ich es als Ehre, aber auch als Verpflichtung ablehnen brauchen, mehr als Grüße, denn als Obliegenheit verstanden wissen zu können. Ich darf als persönliches Anliegen unter Außerachtlassung meiner Person, abgesehen von mir, geschweige meiner Frau, behauptend sein, dass, meine verehrten Damen und Herren, wenn auch des Aufhebens wegen die unvermeidlichen Notwendigkeiten geübt haben zu müssen, geglaubt sein wollten, ist es doch auch in jedweder Hinsicht, um dieses Wort gebrauchen zu dürfen, was mir gestattet zu sein, ich vorausgesetzt wurde, zumutbar, entsprechenden Nachsagungen in entschiedener Rücksichtnahme ihren Lauf lassen zu glauben. Abschließend möchte ich kurz auf einleitend Gesagtes verzichten wollend, vertrauen und dennoch meiner Hoffnung Ausdruck verleihen würden, dass unser Ziel bei dieser überraschten Gelegenheit der Verwirklichung in überzeugender und übereinstimmender Weise in den Weg zu räumen werden müssen, gehabt zu haben, Glauben näher zu kommen, gehofft haben wollen, gemeint zu glaubt werden sollen, gekonnt zu haben sein müssen. Tut mir leid.
3: So, was ist noch mal kurz?
1: Und da sind wir da, wo ich am für sich von vornherein heraus wollte. Nämlich, dass Sprache Musik ist. Mir geht's tatsächlich so, das ist kein Quatsch. Ich meine, erzähl ja keine Geut auf der Bühne oder was. Ja, auf der Bühne zählt nur die Wahrheit. Ja. Nein, aber das stimmt schon. Also Sprache ist für mich, war schon als Kind für mich Musik gut. Nun bin ich mehr oder weniger dreisprachig aufgewachsen. Pustertaler Dialekt, was so eine kaum veränderte Form von Althochdeutsch ist. Dann natürlich Neuhochdeutsch und Italienisch. Also manchmal musste ich, konnte ich nur noch mich auf der Klang verlassen irgendwie. Da kommt dann sich dann die Schnüsse in Franzen, Schwade, wo man dann, ja, war schön, ne, so. Schimpf ruhig weiter, Mutter hat so eine schöne Melodie. Wann kommt jetzt das Adagio, ne? Und, aber es geht mir heute noch so. Zunächst mal höre ich Sprachen, so Fremdsprachen oder fremde Dialekte natürlich eher als Klang und Rhythmik und Melodien. Und ich würde gerne Ihnen mal dieses Gefühl vermitteln, weil das Problem ist ja immer, wenn man Sprache hört, möchte man ja verstehen, was einer gesagt hat. Das ist falsch. Schöner ist, sich zurückzulehnen und den Schwaben einfach schwäbeln lassen. Ne? Und das, sagen wir mal, als akustisches Gesamtereignis zu sehen. Das ist, ja, ist wunderbar. Gut, bei Schäuble geht das nicht, aber sonst könnte man das. Um da ein bisschen hinzuführen, habe ich mal ein paar Telegramme zusammengestellt. Ich sage Ihnen gleich, es sind natürlich sinnlose Sätze, die gleich auf Sie zukommen. Und um Sie so auf die Deutschen einzustimmen, dachte ich mal, fangen Sie mal vielleicht mit ein paar ausländischen Telegrammen an, weil da ist es ja ein bisschen leichter, da gibt es ja auch große Meister. Peter Justinov ist ja so jemand, der das wundervoll kann. Also Sprachen, die keiner spricht, einem so zu sagen, also da verstehst du jedes Wort. Ne? Das ist schon eine große... Also sagen wir mal, käme nun, wollen wir mal sagen, aus Dänemark so ein Telegramm. Die dänische Sprache ist ja sehr schwer. Ne? Da sind ja dauernd so irgendwelche Kringel und Striche Zeug zu machen. Ne? Das ist natürlich anstrengend, deshalb spricht der Däne ja auch nur noch Englisch, ne? Normal. Und... Also das klänge dann vielleicht so. Mölkflöt mit Öde.
0: Bei Kirchen. Ich melde Töre Klöster Christiansen, ein Andersen Märchen. Ein Föhl, da oben der Kring, ein Föhl, Börne, ein Hö. Ne? Der lacht natürlich auch so selten, der Däne, ne? Ist klar, das geht ja nicht immer.
1: Ganz anders. Ganz anders ist das Athen. Zum Beispiel der Grieche. Der Grieche ist, das mag Sie wundern, aber es ist so, sprechtechnisch gesehen, der Zwillingsbruder, hoffentlich ist nichts passiert, die Flaschen fallen schon. Nicht, dass ich die berühmten Sätze, ist ein Acht, hier Acht, immer mit A-C-H-Z-Z-D. Ne? Aber der Grieche ist der sprechtechnische Zwillingsbruder vom Hanseaten. Wo der Hanseat nur vorne mit den Schneidezähnen, also Schneidezähnen vor Oberlippe spricht, da spricht der Grieche auch. Der spricht nur mit Zungenspitze, Schneidezähnen und Schnäuzer. Also die Lippe dazwischen spielt keine Rolle. Das ist ein schöner Grieche S. Schöner griechischer S. S. Griechischer S. Schönstes S auf der Welt. Immer schöner. Messerscharf kommt der Grieche Sprache aus der Zähne heraus. Immer so Schnäuzer. Das ist wunderbar. Wunderbar. Also, das ist beim Italiener ganz anders. Der Italiener ist ja nun der Meister der Verbindlichkeit. Der Italiener hält ja noch nicht mal einen Konflikt zwischen zwei Konsonanten aus. Ne? Muss er sofort mit so einem Brücken-E oder A dazwischen gehen. Dann ist er auch immer so schön, wenn man so Pizza isst und wird bezahlt und dann Güter und sagt dann, es hat ein guter Geschmack, oder? Das ist ja schön. Ne? Ja. Ja, wunderbar. Oder manchmal natürlich ist vielleicht ein bisschen schwierig, wenn man ihn dann fragt, ja, wohin fährst du dann? Wohin fährst du denn? Selber nach Kanada. Was ist, du fährst selbst nach Kanada, oder was? Nein, selber nach Kanada, selbstkant natürlich, was denn sonst? Ja, herrlich. Vielleicht fährt er allerdings auch nach Monaco in Galatabacke. Ne? Kann auch sein, dass Mönchengladbach reizvoll ist. Man weiß es. Vielleicht auch nur nach Sattolaberga. Sattolaberga, der Stolberg. Kann auch sein. Ja. Ah, so schön. Aber Grieche ist sehr männlich, Grieche ist immer sehr männlich, es kommt immer so Mischung auf Mafia und Masso, so kommen sie gerade aus Athena kommen sie vielleicht das Telegramm, würde sagen, sprakata zulmata, spelirikata marakusi malaki krasperasi, parakolazeta zbrumata, da reine murenke, kataklismata zbrumari, gyros, massaker, suiziki.

Oder Italien, ne? Oder wie man in Bottrop kann sagen, Italien, wo? Italien, da käme vielleicht so ein Telegramm rüber wie, also Rom, könnte ich mir vorstellen, käme ein Telegramm. Inespressione tedesca, Gott segne Wurzeln.

0: Nun aber gehen wir doch mal zu den Telegrammen deutscher Provenienz. Und ich betone noch mal, alles, was Sie jetzt hören werden, hat nur mit dem Klang, mit der Musik einer Region zu tun. Da gibt's keine sinnvollen Wörter drin. Sagt er deshalb, weil ich hatte in Weißweiloch hatte ich ein Spiel vor 2 Wochen oder was wurscht da. Und da kam nachher so, es kommt nämlich auch ein Telegramm aus Aachen da zufälligerweise. Ne? Und da kamen so ein paar und in die Garderobe und sagten, sagen Sie mal, Sie haben da auch ein Telegramm aus Aachen vorgelesen. Wir haben ein paar Freunde, wir sind richtig. Die haben aber kein Wort davon verstanden. Ich sagte, da ist auch nichts zu verstehen. Ah, da ist nichts zu verstehen, dann ist Idiot, wa? Also aus Wien käme vielleicht ein Telegramm, das folgendes Klangbild haben könnte. Weißt du vielleicht, was der Toschen da geht? Der Pixar, da biegt man sich eh, wenn sie stürmen. Nein, erst der Büsser, der Büsser, der Schee. Aber geh, was er geht. Hast du putzen die Gürstel am Draht? Interessant. Aus Aurich, das ist ja die Zentrale der Schneidezahnsprache. In Aurich haben die damals die Gebisse geschliffen, aus denen der Hanseat hat alles herausgebissen hat und die Jungfrau gleich mitschnitt. Aus Aurich käme so was mit, ist noch was draußen, mir sagen? Und sie haben mich brauchen, schon mit Regen getrunken. Und sagt ihr die Mama betroffen, wir haben wir schon Montag dracht betrogen, nicht? Was immer das heißen mag, was immer das heißen. Aus Aachen, da ist interessant, weil wir hatten ja vorhin der Fall, dass das Brokersche Sprach- und Sprechzentrum beim normalen Menschen im Gehirn sitzt, dahin, wo gegen beim Hessen im vorderen linken Nasenflügel und der Öscher, der Aachener Mensch, ich muss ja auch für Westfalen, es gibt ja auch ein paar Westfalen, die kaufen die CD, da muss ich ja verstehen, worum es sich dreht. Ne? Ja. Also der Öscher, der ist eine Besonderheit, beim Öscher ist das Sprach- und Sprechzentrum im Maren. Das ist eigenartig und die Wörter gehen bis zum Zäpfchen nach oben, dann sofort konsequent wieder verdrückt. Ne? Und warum das so ist, weiß kein Schwein. Ich meine, ich weiß es schon, aber ich sag das nicht laut. Ne? Wer Millionen von Jahren nur fritten frisst, dem geht alles in den Magen. Von den Lambertsprinten ganz zu schweigen. Die haben alles verkleben. Also bis ich jemand, der so ein Pappzeug ist, überhaupt noch vermehren kann. Aber gut, das ist mir völlig rätselhaft. Deshalb sagt man auch, der Printekopf. Gut, aber ist egal. Aus Aachen käme dann vielleicht so ein Telegramm, das klänge dann so, wie ihr sagt. Also, taglich ist ein Mönischer Ringes, wa? Kretter, man Mönch in der Reich. Everett in der deutschen Reich, wird, wa? Hätter ein Töd, leck es am Anders ist das in Stuttgart im schwabenländlichen Stuttgart. Ja, herrliches Stuttgart. Die Stadt der Hänge und Reiben, was auch ehemalige Sange. Stuttgart ist ja sowas von herrlich. Ja, ja. Immer wenn man aus dem Zug aussteigt in Stuttgart, das erste, wo jemand läuft, ist dann der Hindenburgbau. Ne? Ich habe keine Lust mehr, überhaupt ein Hotelklo zu benutzen. Vorspann. Ja. Gut. Muss der Stuttgarter selber wissen. Aber Schwaben, in Schwaben sind ja diese ganzen unglaublichen Umlaute und Diphthonge erfunden worden. Also das ist wirklich die Hochkultur. So diese so unwahrscheinlich differenziert. Und die Stuttgarter, also die Stuttgarter, die sind ja auch stolz drauf, dass aus Stuttgart so mancher prominente Mensch, dass mancher prominente Mensch in Stuttgart geboren ist. Zum Beispiel die größte schottische englische Königin Maria Sturgert war. Also wie gesagt, da wäre das so aus Stuttgart, klänge das Telegramm eher so: Wir haben noch Rädle zu brauchen mit Leber, Trauber, sind um mich angewehen. Ist aber mit angewehen. Wir sind der Lauber, Tauber, Leitz, der Batsche, der Hadle, wie wir so. Ja, so. Aus Frankfurt käme ein ganz schnelles Telegramm. Ei, wasche mal Tabel! Euch ist einmal strickisch, aber das beste angewickelt, den Benzin mit Strabel, mal stässlich jetzt hier in den Strecks, gell? Mit den Fletschen, euch was um den Kegel, haben wir das mit dem Hegel gegessen, gell? Und schließlich aus München, Giesing, käme ein Telegramm, natürlich vorsorglich im Plastikbeutel, schön ist klar, bei diesen Brechsprachen muss man ja mit allem rechnen. Und das klänge vielleicht so: Hört's mir schräg? Wow, sind die da draußen, der Brügel? Mit dem Obertürtel, das Drogen der Brügels, gell? Und überriesen über die Straufen, aber radelt das Plägermatur im Akrian über ewiges Brüdelstraße. Ich danke Ihnen für Ihr Wohlwollen.
1: Applaus für Konrad Beikircher hier im Freien Radio Kassel in der Sendung Kabarett Live im Freien Radio mit unserer Gedenksendung, mit der dritten inzwischen Gedenksendung für Konrad Beikircher. Er ist gestorben am 28. Juli 2026 und wir gedenken seiner sozusagen, weil er wirklich ein ganz fantastischer Kabarettist und Geschichtenerzähler gewesen ist, der natürlich vor allem das Rheinland im Blickpunkt hatte. Ja, wir haben eben gehört Auszüge aus dem Programm Nee, Nee, Nee. Das war im Jahre 1997. Damals ist er in Würselen aufgetreten in Nordrhein-Westfalen unter einem Regendach, was wir gerade auch gehört haben. Es hat wohl die ganze Zeit über geregnet, obwohl es Sommer war. Gut, Sommer und Regen, das ist ja in letzter Zeit ein bisschen ein Problem. Aber egal, jedenfalls damals war es noch so, dass da im Regen, im Sommer auch mal gelegentlich Regen war. Die Aufnahme ist auf CD erschienen, dann auch als vierter Teil der berühmten rheinischen Trilogie mit Programmen zum Thema Rheinland. Und wir haben es eben gehört, es ging vor allem auch um die anderen, also die Rheinländer und die anderen deutschen Volksstämme sozusagen und deren Sprache und Eigenheiten, die sind hier ausführlich behandelt worden. So, wir haben hier zu nachmitternächtlicher Stunde noch etwas Zeit und wir wollen noch mal ein paar Jahre weiter vorangehen, das Jahr 2003. Da ist Konrad Beikircher aufgetreten in Aachen. Im Januar 2003 ist er in Aachen aufgetreten. Auch dieses Programm ist mitgeschnitten worden und auf CD erschienen. Das heißt, Und sonst ist der Titel dieser Doppel-CD. Und da wollen wir auch mal reinhören. Und wir werden am Anfang hören, dass Konrad Beikircher auch eine enge Beziehung zur Musik hatte. Er war ja auch Musiker, er hat ja auch Musik studiert und auch selbst gesungen und Instrumente gespielt und hat auch Musikprogramme gemacht, wo er dann Lieder teilweise beispielsweise aus seiner Südtiroler Heimat gespielt hat. Er war ja ursprünglich aus Südtirol und ist in den 60er Jahren dann nach Bonn gekommen ins Rheinland und ist dort geblieben, hat sich quasi zum Rheinländer verwandelt sozusagen und zum großen Chronisten des Rheinlands entwickelt. Also denn hier eine Aufnahme von 2003, Konrad Beikircher in Aachen. Und ich wünsche dazu hier im Freien Radio Kassel in Kabarett Live viel Spaß.
2: Guten Abend, guten Abend. Schön, dass ihr da seid. Guten Abend, guten Abend. Dankeschön. Dankeschön.
3: Och, nee, mein Gott, nee. Ja, also.
2: Danke Ihnen. Ich mein, das ist. Ja, es ist
0: wirklich, ich habe es ja schon mal gesagt, aber es ist wirklich wahr, mein Gefühl, hier zu euch, zu Ihnen, natürlich wollen wir doch ganz manierlich und höflich sein, zu Ihnen, nein, zu euch auch zu kommen, das ist so für mich, als käme ich nach Hause. Es ist einfach wunderbar, es ist richtig toll. Müssen Sie jetzt nicht klatschen, sonst geht das alles auf die CD und dann hören die das in Düsseldorf und dann haben die so einen Hals. Ja, das Willen, nein.
2: Jetzt also. wie gesagt, schön, dass ihr gekommen seid. Ich begrüße Sie herzlich zum 7. Teil mittlerweile. Mein Gott, man glaubt es ja nicht. Meiner rheinischen Trilogie. Und wir hatten ja die ganzen Jahre, ich weiß ja noch, wie hoch, 1990, ich wollte jetzt mal mit Himmel und Erde, ne, dass ich bei euch war. Da hatten wir ja mittlerweile vielfach Gelegenheit, geboten bekommen, miteinander geplaudert haben zu dürfen. Immer hätte sich gedreht um die Schönheiten des rheinischen Lebens, der rheinischen Mentalität, linksrheinischen natürlich, um die Schönheiten der rheinischen Sprache. Und da denkt man dann natürlich, ja, jo, jetzt hast du ja so 6 Teile der Trilogie, also jettet da überhaupt so wird, worüber man irgendwie schwaden können. Ja, da ist immer noch dit oder dat, was sagen wir mal schön ist. Hier zum Beispiel Handy, das ist so eine Fall. Die. Ist das Handy nicht was Wunderbares? Also das Handy, muss man wirklich sagen, das ist als solches quasi wie für den Rheinländer gemacht. Die. Oder sagen wir mal andersrum, der Rheinländer ist quasi für das Handy geboren. Die. Und das ist, wo Sie jetzt gerade sagen, Handy. Da möchte ich Ihnen eine kleine Geschichte, die meine Frau und ich erlebt haben, möchte ich Ihnen erzählen. Und zwar sitzen wir 2 in der Oper in Bonn. Gut, die Entscheidung war gefallen, sollte man sich vorher überlegen, aber jetzt saßen wir da in der Oper in Bonn und zwar direkt der Dicke, ne, wir haben nichts gescheut, Richard Wagner, Walküre. Ne. Ich sage immer, die hat größer leidet, was der Mensch sich selbst an der sieht. Und ich meine, Richard Wagner, der kleine Leipziger Komponist, der in dem Sparett immer so schief gehangen hat, ne. Also der hat da bei der Walküre, der hat also schon, ich meine, sagen wir mal so, es zieht sich. Oh, es zieht sich, kann ich ja sagen. Nee. Da ist eine Herrensitzung noch kurzweiliger. Also wie es. Es zieht sich schon, insbesondere zum Beispiel der 2. Akt. Der zieht sich ganz besonders. Der 2. Akt, der dauert normal schon 1,5 Stunden. Ne? Jetzt sehen wir dem, was der Dirigent da vorher an Beruhigungstablette in geworfen hat. Ne? Gehst du da unter 2 Stunden nicht raus. Ne? Und jetzt ist in dem 2. Akt, wie überhaupt in der Walküre, hat der Richard Wagner vorgeschrieben, jetzt was das Orchester angeht, 3 Klarinetten, plus ein Bassklarinett, der hat jetzt nicht allzu viel zu tun. Der Bassklarinett ist, der muss, was soll man sagen, 5-mal hupen und dann war er dann. Nicht. Aber die Klarinetten, die haben schon locker zu tun und jetzt seht ihr im 2. Akt, also wie gesagt, die Klarinetten, die 3, die müssen also die Blasen, was da Zäpfchen herjitzen und spielen sich die Ärmel vom Lief oder was. Das geht so 1 Stunde 10 Minuten ungefähr. Und dann, also die ganze Zeit war die am Spielen, wieso? Ne? Also in Bonn. Und dann, nein, da gibt es auch schöne, sehr angenehme Klarinettisten natürlich, aber dann haben wir Bäuschen. Und das ist jetzt für die Klarinette, das heißt hier, wo Sie gerade sagen, Bäuschen. Ne? Wussten Sie zum Beispiel, dass in den Musikerkreisen, Orchestermusikerkreisen weltweit, die 5. von Symphonie von Ludwig van Beethoven, ich als Wahlbonner darf sagen, von uns Ludwig, dass die 5. Symphonie bei den Musikern nicht etwa Schicksalssymphonie heißt, wie sie ja normal immer genannt wird, ne, wisst ihr, das, da, sondern die heißt in den Profikreisen die Rheinische Symphonie. Jetzt werden Sie sich fragen, warum heißt der Teil dann die Rheinische Symphonie, was ist dann dort dran rheinisch? Ja, die 5. Symphonie fängt mit einem Achtelbäuschen an. Da. Alles, was mit dem Bäuschen anfängt, ist schon mal per se rheinisch. Ne? Ja, sicher. Ja, klar. Ne? Ja, weil das ist der rheinische Orchestermusiker, der könnte jetzt da noch im Orchester gelaufen für der Pröbchen, der Dirigent, der steht natürlich schon am Kutschbock, ne? So nennt man oben das Dirigentenpult. Und da hätte jetzt die Geige mitgenommen und das Henkelmännchen. Da wird die Geige ausgepackt und dann guckt der rheinische Musiker erstmal, was hätte dann die Mann lecker warm gekocht. Ne?
3: Ja, und der Dirigent ist am Rudern und ach, der ist auch noch da. Ja, dann lassen wir ein bisschen spielen, aber zuerst geht der Pause.
0: Wobei das auch wiederum ganz interessant ist, also es haben sich ja Generationen von Musikwissenschaftlern, die waren sich ja damit am Befassen gewesen, wie denn der Beethoven, ob das Motiv gekommen ist, ob das, was ja jeder Mensch kennt, selbst der Feuerländer, der Eskimo, der Japaner sowieso nicht. Und wie ist er da drauf gekommen? Und da ist ganz witzig, wenn man mal guckt, was da für Erklärungen gekommen sind. Die erste Erklärung hat der Schindler gegeben. Der Schindler, das war so quasi der Privatsekretär von uns Ludwig. Und wie der Ludwig dann tiefgelegt wurde, hat er natürlich direkt eine Biografie, quasi Autobiografie geschrieben. Ludwig konnte sich ja nicht mehr wehren. Und da... Ja, weil das war ein Dreck, sagt der Schindler. Der hat dann die ganzen schönen Sachen, die hat er alle aus der Biografie russisch gestrichen. Da ist er mit dem Dings da, mit dem Tintenkiller darüber gegangen. Ja, hier zum Beispiel, hat er, also wenn man der Schindler liest, dann denkt man, der Ludwig van Beethoven hat nur seiner Kunst gelebt. Jeder Form von Alkohol abholt.
3: Seit 1796 hat der Ludwig pro Tag 3 Flaschen Wein verdrückt. Zwei weiß, ein rot, normal. Und wenn noch Freunde gekommen waren, da war natürlich noch das ein oder andere Flasche dabei.
0: Also ich glaube, das muss auch sein. Anders kann ich mir nicht vorstellen, dass man so etwas wie die 9. Sinfonie schreiben kann.
3: Da muss es schon ein bisschen auf der Wolke sein.
0: Jedenfalls hat der Schindler gesagt, ja, der Ludwig, der hätte ihm verzahlt, ob die Idee mit dem Ta-ta-ta-ta wäre gekommen, weil so klopft das Schicksal an die Pforten, hätte ihm der Ludwig gesagt. Der konnte sich natürlich nicht mehr wehren, der war ja tiefgelegt, ne? War natürlich Quatsch. Seitdem heißt es Schicksalssymphonie. Dann gab es in den 30er Jahren, also 1830er Jahren, gab es so ein freches Studentenblatt, das ist ein satirisches, die haben gesagt, nein, das war ganz anders. Das war so. Der Ludwig, der saß in Wien am Klo. Normal. Ja, ich meine auch vom Komponismus, weil der kann ja nicht alles in die Noten schreiben. Ne? Und geht ja nicht. Ne? Und da wollte jetzt einer reinkommen, der mit Ochrens wie pressiert hätte. Ne? Und der war am Kloppen da, die Klotür, und der Ludwig von innen nach außen rufen: Es ist besetzt! Ne? So ein Hals. Ne? Ja! War er natürlich glücklich, weil direkt aufgeschrieben. Dann kamen ernste Musikwissenschaftler, die haben dann gesagt, nee, nee, zumindest, das war ganz anders. Der Ludwig, der hat ja gerne Spaziergänge in der Natur gemacht. Nun tatsächlich, jeder Tag ist er da irgendwie durch die Wildnis gelaufen, durch den Wiener Dschungel. Ne? Und so sei er, Ludwig van Beethoven, eines Tages durch den Wiener Wald gegangen. Also durch den Wald, jetzt nicht durch das Lokal, durch den richtigen Wiener Wald. Ne? Und da hätte er gehört, wie ein Specht, ne, am Baum da am Kloppen ist. Und zwar, ne, quasi hat er das Motiv da in die Rinde reingehauen. Als täten Spechte im Wiener Wald am Klo sitzen und es ist besetzt in die Tür hacken, oder was? Völliger Blödsinn, ne? Absoluter Quatsch. Ne. Also, die Wahrheit ist natürlich ganz anders und ich bin sehr stolz, Ihnen die Ergebnisse meiner Recherchen quasi mitteilen zu können. Das Thema kam ganz anders zustande. Das Thema kam so zustande, es gab bereits im 18. Jahrhundert, jetzt erschlagen Sie mich, 1737 oder 1742, das weiß ich nicht mehr ganz genau, die Älteren werden sich daran erinnern, da ist das erste Mal dieser berühmte Spottvers zitiert worden, der den Rheinländern immer nachgerufen wurde, weil der rheinische Mensch an sich ja damals schon, sagen wir mal, die Bedrulle, in der er immer stund, das und das voneinander zu unterscheiden, dadurch umgangen ist, indem er einfach für beides dat gesagt hat und damit hält sich der Fall. Und da gab es diesen Spottvers. Man hat den Rheinländern danach gerufen, darf, dat, darf. Genau das hat der Ludwig genommen und hat dann, dat, darf, ne? Reingeschrieben, fertig. So war das. Ne? Ja. Ja. Also, wie gesagt, ja, wollte ich Wollte ich jetzt nur mal am Rande, ne, weil es ist immer schön, wenn man mit einem gewissen Zuwachs an Wissen auch aus einer Kabarettveranstaltung nach Hause geht, da kann man sagen, ja, wir haben gelacht, aber wir haben auch gelehrt dabei. Ne? Schön. Nur auf Walküre, warum wir dran? Also, wir sitzen da, das, die Walküre, der zweite Akt läuft, die 1 Stunde 10 Minuten. Und jetzt haben die Klarinetten nun, wie gesagt, 10 Minuten Päuschen. Das ist für so ein Instrument, wie es die Klarinette ist, die Hölle unter Umständen. Warum? Weil Klarinette ist ein Holzinstrument. Holz arbeitet. Wenn der jetzt so eine Stunde am Hupen war und jetzt plötzlich nichts mehr, dann kann es sein, dass sich das Holz da durch die Feuchtigkeit, durch das Abige, man weiß es nicht genau, jetzt irgendwie verzieht, wenn da 10 Minuten nichts mehr passiert. Die kann sich also verstimmen. Und genau das ist passiert. Was beim Triangel zum Beispiel nicht der Fall ist. Triangel kannst du Russisch spielen, drinnen spielen, ist egal. Immer dasselbe tun, es sei denn, jemand geht mit der Flex und stimpet neu. Aber sonst wüsste ich es jetzt. Nicht? Und also jedenfalls nach diesen 10 Minuten Pause, da müssen die Klarinettisten, die drei jetzt einstimmig in einer sehr hohen Lage dieselbe Melodie spielen. Es hat sich aber tückischerweise eine dieser drei Klarinetten um genau diesen Viertelton nach oben verstimmt. Wenn die da miteinander spielen müssen, da klingt das, das haut dir das Trommelfell weg. Ne? Die können natürlich in der Pause ja auch nicht stimmen, ne? Weil die Kollegen sind ja da am Arbeiten oder was. Kannst du ja nicht machen, ne? Kannst du ja nicht dazwischen hupen. Moment, ich muss mal stimmen. Ne? Die Walküre oben ist am Singen oder was, das geht ja nicht. Ne? Jedenfalls müssen die dann so eine Melodie spielen, sehr hoch, die ungefähr so klingt. Ich habe sie nicht mehr genau im Gedächtnis. So. Schön. Die spielen das, wir

0: wenn ich mal erzähle. Nun aber, Handy, da waren wir dran. Und Handy, das ist ja wirklich was Schönes. Ist es nicht wunderbar, du hast ein Handy dabei, bist überall erreichbar. Ja, könnte ich immer so einen Hals kriegen. Ne? Nur, es nutzt dir nicht immer was, überall erreichbar zu sein. Was ist, du bist an der Raststätte gerade am Pinkeln oder was? Da geht das Handy und da hast du jetzt jemanden dran, so beruflich. Der fragt dich jetzt und an für sich müsste man jetzt zu Hause im Terminkalender oder so nachlure, um eine Antwort geben zu können. Also für alle Nicht-Rheinländer ist damit natürlich das Ende des Gesprächs klar. Die sagen dann, ja, ich bin aber nicht daheim, das tut mir aber leid, wir müssen später noch mal anrufen, so was. Das ist aber beim rheinischen Menschen völlig anders, weil erst ab dem Moment, wo das Gespräch keinen Sinn ergibt, wenn man Hochdeutsch denkt, also erst ab dem Moment, wo das Gespräch zweckfrei wird, erst da wird es schön. Ja, es ist schön. Klar. Ja, natürlich. Und ab da wird es zu einer Kunstform, die anderen deutschen Zungen nicht erreichbar ist. Lass mal ein Beispiel nehmen. Vor einiger Zeit stammen wir da zu Hause, meine Frau und ich, im Esszimmer, lohnen uns durch die Wand an und sagen, nee, da müssen wir neu strichen. Weil irgendwie, wir haben Benz und die zwei Kleinsten, das sind Jungs, und zwar ihr Vollgas der ganze Tag. Da fließt schon mal der Ketchup durch die Jähen, da fließt schon mal der Cola, die Pfand oder was durch die Jähen. Hier wieder kleine zwei, wo da hätte niemand am Klo geschafft, Dreck an die Wand gepinkelt oder was noch mal. Und da wäre es natürlich schon ganz schön, ne? Übrigens hier, wo Sie gerade sagen, Handy. Ich habe natürlich auch eins, ich bin bei Vodafone, ne? Also vormals Mannesmann. Und da war ich schon mal überrascht, wie mich jemand fragte, ein rheinischer Journalist, dem hatte ich erzählt im Interview, ich hätte also 5 Kinder. Und dann sagte er, wie es natürlich nur ein Rheinländer fragen kann, ja, wo davon haben Sie dann die 5 Bands? Sie? Ne? Hatte ich ihm gesagt, wie? Ne? Hatte ich ihm natürlich dann schon sagen können, wie, wo davon, da davon, ne? Herr J. Lorenz. Also, wie gesagt, und man Benz, und da ist, wäre man schon froh, wenn man das jetzt neu strich, wenn das so eine wasserfeste Farbe ist, wo man das Riss einfach abwäschen kann und fertig, ne? Jetzt bin ich nun kein Mensch, sagen wir mal, der da sattelfest ist. Schon keine Ahnung von so Zeug. Und da dachte ich mir, bevor ich jetzt noch am Obi oder noch am Praktiker laufe und da stehst du so vor 50 Meter Regal, alles Farben drin, ich keine Ahnung, bis er mal endlich da irgendeine Christe die Auskunft geben kann, haben wir auch wieder Nachmittag oder so, dachte ich mir, ruf direkt den Fachmann an. Branchentelefonbuch, also ich hab geblättert, los, na, guck mal da, Farben, Schmirgel, Bonn. Und zwar direkt die Handynummer dabei, dachte ich mir, super, hätte direkt der Fachmann da am Ohr, also besser kann es ja nicht sein. Ich wähle die Nummer und werde da direkt natürlich mit einer der schönsten rheinischen Handybegrüßungen empfangen, nämlich, ja, bin ich da richtig bei Farben Schmirgel? Ja, sicher, klar, ne? Nur, wo haben Sie dann meine Handynummer her? Ja, die habe ich aus dem Telefonbuch. Ah, wollte ich gerade sagen. Ja, das ist nur, weil, wissen Sie, normal. Ja, wenn man die Nummer ja nicht raus vom Handy, ne? Ja, sicher, weil... Ja, nee, weil das geht ja auch nicht. Da bist du draußen am Bau, ich jetzt auch im Moment. Ne? Und wenn ich da draußen auf Montage oder am Bau bin, wenn da jeder da am Handy mich anrufen täte, da kriegst du ja gewandte Striche, das geht ja nicht. Ne? Ja, also, worum dreht es sich dann? Ja, also entschuldigen Sie bitte, wenn ich Sie jetzt störe in der Arbeit. Mein Name ist Beikircher. Ich wollte nur was streichen und da wollte ich Sie fragen, haben Sie Farbe für innen, wasserfest, pink, und was kostet ihr denn bei Ihnen? Pink. Ja, ob wir das jetzt haben, also das wüsste ich jetzt im Moment, da wäre ich jetzt direkt, also... Was haben die Ihnen dann im Laden gesagt? Ich habe doch im Laden noch gar nicht angerufen. Ich dachte mir, ich rufe Sie direkt am Handy an.
1: Wie? Und die haben Ihnen direkt die Handynummer hier?
0: Nein, die war ja im Telefonbuch. Ah, wollte ich gerade sagen, ne, weil ich sag denen da im Laden immer...

0: Jetzt die Handynummer nicht der Russen. Ich meine, die können ja von sich aus anrufen, wenn ihr das oder falls was sein sollte. Nicht? Aber normal, das geht ja nicht. Ja, was haben Sie noch gesagt? Pink, nicht? Ja, pink innen, wasserfest. Pink innen. Also da möchte ich jetzt direkt im Laden anrufen. Das weiß ich jetzt so aus der Lameng. Könnte ich das nicht sagen? Ich meine, innen? Ja, innen, ja. Pink, ich weiß es nicht. Sie? Also, muss das dann jetzt ausgerechnet pink sein? Nicht? Ich meine, wenn sie jetzt gesagt hätte, Pastell oder Eierschale, dann hätte ich direkt sagen können, ja, haben wir da, nicht. Hätte ich vielleicht unter Preis im Kopf, müsste ich jetzt nachdenken. Aber pink, meinen Sie nicht, das wäre jetzt grell? Pink, nicht? So ganz es sind wir voll pink, da passt ja nicht zum Ketchup. Nein, ich meine, wollen Sie das auch? Wie sage ich, wie meinen Sie das? Wollen Sie das auch? Ja, weil normal sind ja immer die Frauen, ne? Mit den Farben da, da kann ich es an. Und was der Frau Mensch sich in den Kopf gesetzt hat, da mäße nöst dran. Und wenn er pink ist, da kann ich es an. Ne? Nur wenn Sie das jetzt auch wollen täten, ja, könnte man ja jetzt drüber reden. Ich meine, pink, ne? Da müssen Sie uns überlegen, da kann ich Ihnen jetzt mal als Fachmann sagen, ne? Da dunkelt ja noch. Also, das ist am dritten Tag schon, sieht das ja nicht mehr aus wie am Anfang. Und wasserfest? Ja, wasserfest. Ja, wofür dann wasserfest? Ist es dann im Bad oder wo? Nee, das ist im Esszimmer. Ja, wofür brauchen Sie dann im Esszimmer wasserfest? Ich meine, normal passiert da ja nichts. Ja, das sagen Sie, aber wir haben kleine Kinder und da passiert dann schon mal einiges. Und da wäre es schon ganz schön, wenn man das einfach wieder abwaschen kann und dann ist das wieder sauber. Da haben Sie recht. Das ist beim Wasserfest praktisch. Ja, da kann sie aufwäschen, das ist wunderbar. Nur, da muss ich es auch dabei sagen, da gibt es ja so Wasserfest und so Wasserfest. Und das richtig Wasserfest, das ist natürlich ein bisschen teurer, als wie es das Normalwasserfest. Ja, was würde denn das richtig Wasserfest bei Ihnen kosten? Ja, da kann ich Ihnen jetzt nicht direkt so sagen. Also, ich bin ja, wie gesagt, ich bin ja groß zum Bau, oder? Ich meine, ja, sagen wir so, wie ist denn der Name? Meinen Sie meinen Namen? Ja, sicher. Wie die Farbe heißt, das weiß ich nicht. Ja, mein Name ist Beikircher. Ja, dann lassen wir so sagen, der Beikirch. Mein Name wird gerne verballhornt, man gewöhnt sich daran, was will sie machen. Dann rufen Sie uns noch eins im Lade an und hängen lassen denen da Ihre Nummer. Dann kann ich, so wie ich heute Nachmittag im Lade bin, kann ich Sie direkt zurückrufen, nachdem ich im Lade da geschaut habe, was die Farbe da kostet. Ja, aber entschuldigen Sie, wenn ich jetzt schon mal im Laden anrufe, dann kann ich die ja auch direkt fragen. Oh, da müssen Sie aber Zick mitbringen. Das kann ich sagen, ne. Also, bis nach. Bis die das geschnallt haben, ich meine, ich weiß es ja jetzt. Dann lassen Sie die Nummer da, wie ich sage, so wie Sie schon genommen nach im Laden sind, ruf Sie direkt zurück. Na gut, schön, wunderbar, ich lege auf. Mein Vorwochenende streiche ich sowieso nicht und ist ja auch egal. Ich habe auch einiges zu tun, also kannst du auch mal warten bis Nachmittag. Immer noch besser, als 2 Stunden beim Obi herumzustehen. Es wird Nachmittag. Es wird 3, es wird 3:30. Natürlich kommt kein Rückruf, klar, normal. Ich denke mir, gut, vielleicht hat das vergessen, ist ja nicht so schlimm. Also, ich noch ins neue Lut, Handynummer und ich tipp, wähle die Handynummer und lande ab da, in diesem wundervollen Paradies der rheinischen Ausflüchte, wo sich Spiralen, Gesprächsspiralen in das Nichts hineindrehen. Ich lande in der höchsten Kunstform, die die menschliche Sprache jemals entwickelt haben kann. Also ich tipp, ja, Beikirche, ja. Ah, ich weiß Bescheid, Sie sind der Innenwasserfest Pink, ne? Ich bin der, bitte was? Innenwasserfest Pink, ich weiß Bescheid, Herr Dingens, Beikirche. Ja, sage ich ja, Herr Dingens, nur im Moment ist schlecht, ne? Ich sing gerade im Waren für einen Laden für zu fahren. Aber haben Sie da die Nummer hingelassen? Ja, sicher, ich habe Ihnen die Nummer gegeben. Dann ist es gut. Also, so wie es ist im Laden, sind, rufe ich Sie Dreck zurück. Na gut, denke ich mir, klar, kannst du nichts machen. Ist in Ordnung. Ich warte. 10 Minuten, halbes Stündchen. Selbst der größte Stau müsste sich jetzt aufgelöst haben. Er ruft natürlich nicht zurück. Gut, Handwerker sind viel beschäftigte Menschen. Also denke ich mir, ist ja nicht schlimm. Wels hat wieder die Nummer. Rufst du ihn an? Tipp, tipp, tipp, tipp. Ja, Beikircher hier. Ich wollte nur fragen. Jo, das ist sich melden. Nur im Moment ist schlecht. Ich sind jetzt zwar im Laden, aber ich an der Kundschaft. Aber so wie sie hier fertig sind mit der Kundschaft, ja nicht direkt noch im Lager. Und wir haben ja die Nummer hier, dann ruf sie direkt zurück. Ja, ist das in Ordnung? Ja, ist in Ordnung, was will sie machen? Schön. Nun ist es ja so, wo wir jetzt gerade von Handy unserem Unterhalten sind. Das ist ja, sagen wir mal so, in der Hand des Mannes als solchen. Kommt das Handy nicht ganz so zu seiner höchsten Vollendung. Das liegt daran, dass wir Männer an für sich immer ein Auge für das Wesentliche haben. Also man ruft nur an, wenn er einen konkreten Anlass hat, wenn er direkt was wissen will. Kurz, 30 Sekunden, lass es mal 40 sein. Mehr ist kein Gespräch. Ja, sicher. Ja. Also, sagen wir mal so, wir Männer nutzen das Teil nur für Wichtiges. Natürlich, wobei hier, wo wir gerade von Teil unserem Unterhalten sind. Das ist eine interessante Geschichte. So in den letzten 10, 15 Jahren hat sich ja das Wort Teil im Rheinland durchgesetzt. Und ich meine, das hätte damit zu tun, wir leben ja in einer komplizierten Welt. Alle Naslang hast in den Regalen neue Produkte stehen, wo man jetzt auch nicht immer weiß, wie das jetzt da heißt. Die Bezeichnungen so verwirrend schnell, wie das alles geht, die kommen derzeit nicht nach. Also stehen Bayern, Hanseaten, Berliner, alle Nicht-Rheinländer, kurz gesagt, stehen vor den Regalen, stottern herum, lauter Äs oder das da, spicken ihre Rede. Könnte dem Rheinländer niemals passieren. Der Rheinländer oder die rheinische Sprache ist, möchte ich mal sagen, die einzigste stotterfreie Sprache weltweit. Ja, warum? Weil er hätte das Wörtchen Teil. Universal anwendbar, wo natürlich jetzt die Sprachwissenschaftler sich fragen, ja, woher kommt das Wort dann? Kann ich Ihnen sagen, das Wort Teil kommt aus der Welt des Handels. Da gibt es ja en gros Preise und Detailpreise. Das Detail ist im Prinzip immer ein Einzelteil. Hätte der Rheinländer das D vom Detail gestrichen und hätte jetzt das Teil in der Hand. Nun, ja, nochmal, Tische. Und dieses Wort ist universal anwendbar. Was ist das neue Auto, ist ein geiles Teil. Die fünfte von Beethoven, das ist ein feines Teil. Muss man wirklich sagen, wer weiß dann heute schon, wie man Sinfonie schreibt. Oder das neue Handy ist ein super Teil. Oder wenn die Kundin mal, was ist, in der Kühlgalerie in Düsseldorf steht und hätte so ein T-Shirt von Blue Marine oder Donna Karen New York in der Hand, dann liegt natürlich die Frage nahe an die Verkäuferin, was kostet das Teil? Nur, wer das so sagen würde, würde in dem Moment dokumentieren, dass er kein Rheinländer ist. Denn niemals fragt ein rheinischer Mensch, was kostet das Teil? Warum? Weil. Wer fragt, was kostet das Teil, zeigt schon allein durch diese Formulierung, dass er Festpreise akzeptiert. Und der Rheinländer niemals! Nee, nie! Festpreise sind dem rheinischen Menschen ein Greuel. Warum? Das kann ich Ihnen sagen, das hat mit der Menschheitsgeschichte zu tun. Ja, der Rheinländer war nie in seiner Biografie Höhlenmensch oder Sammler oder Jäger. Nee. Das hat er von Anfang an affiliert. Er war schon seit Beginn, also am Anfang der Zeiten, war er schon Händler. Also diese Primitivstufen Höhlenmensch, Sammler, Jäger hat er einfach übersprungen, weil was soll der Quatsch, ne? Da Bruch gibt. wo der Neandertaler in Mettmann Höhlchen neben Höhlchen gegraben hat. Wo der bergische Urmensch Schiefertäfelchen gesammelt hat. Und die haben so viel zusammengekriegt, dass die Hück noch die ganzen bergischen Häuser damit zunageln können. Ja. Was? Ja, furchtbar. Nee. Was? Was natürlich für den Rheinländer immer schön ist, wenn unser eins einmal so durch das Bergische fährt, ne? Dann siehst du da die Häuser mit den schiefen Täfelchen, ne? Das ist ein schönes Gefühl, weil du weißt, ach, guck mal, jetzt haben sie auch im Bergischen die Grundschuld. Ne? Schön. Oder wo der Niederrheiner immer nach auf Schnepfenjagd war. Ne, was anderes haben die da ja nicht, das ist ja Vorspann. Also, die Fauna da war, ne, vielleicht ist da mal eine Rohrdummel dazwischen, aber... Das bringt ja auch nicht. Hat der Rheinländer immer schon die Händlernatur in sich getragen? Er hat schon damals die Knochen vom Neandertaler an die Museen weltweit verkloppt. Er hat die Schiefertäfelchen aus dem Bergischen nach Bayern verkauft, als sozusagen Entwicklungshilfe für die Sonderschulen der Unge. Was anderes haben die ja nicht, der Unge. Und die Schnepfen vom Niederrhein hat alle nach Düsseldorf verkauft. Also normal. Und also, und damit das klappt, hat er, und das ist eine geniale Idee gewesen, hätte Rheinländer der Festpreis erfunden. Nur nicht für sich, für die anderen. Ne? Das ist ja heute noch, jeder rheinische Einzelhändler schnallt ja direkt, ne, ob er ein Rheinländer ist oder nicht. Nämlich, wenn einer bereit ist, das zu zahlen, was am Preisschild steht, kann er nicht von ihr sein. Das ist ganz normal. Niemals also, das wollte ich an für sich damit gesagt haben, würde der rheinische Mensch formulieren, was kostet das Teil, sondern immer formuliert er, was soll das Teil dann kosten? Weil, ja sicher, ja klar, weil, normal, weil erst da dann Verhandlungsspielraum gibt. Ich meine, da stehen dann 20 Mark Euro 30 da um Preisschild oder was, aber das ist ja nur eine VB, bitte Sie, ne? Da muss man gucken. Und falls die Verkäuferin in Düsseldorf, kann einem das schon mal passieren, auf dem Preis besteht, der da um Schildchen steht, dann kommt die zweite Frage, und wenn ich zwei davon nehme? Das würde doch ein Münsterländer, einem Münsteraner, Verzeihung, doch niemals über die Lippen kommen. Ne? Hier zum Beispiel, selbst unser immer noch verehrter Kardinal Frings, ne? Dem man jetzt nicht nachsagen könnte, dass er so eine Pferdehändlernatur gewesen würde, was, aber dieses Händlergehen hat er auch in sich getragen. Ne? Von dem übrigens die hübsche Geschichte geht, wie er mal im Dom Einzug gehalten hat, hat einer der Domschweizer in den 50er Jahren ihm mal angekündigt, indem er sehr laut dann gerufen hat, singe Sackzement, Erzjosef Kanal Frings. Ich meine, es sind ja auch schwere Titel, muss man schon sagen. Aber der Frings hat geschmunzelt und ist weitergegangen. Selbst er hatte dieses Händlergehen, trug der in sich, das Rheinische. Hier, wie 1947, da wurde in Kanada, da war der Marianische Weltkongress und er, der Kardinal Frings, uns Jupp, musste da nun am Pontifikal am Sonntag, musste die Predigt halten in Englisch. Wie das geklungen haben wird, ich mag mir gar nicht vorstellen. Und da hat er nicht vergessen, in der Predigt die Anwesenden um Windeln zu bitten. Windeln für die Babys im ausgebombten Gölle. Hat das aber mit dem Nachsatz versehen, et können auch Servietten sein. So flexibel kann nur jemand sein, der das Händlergehen in sich trägt. Ne? Muss man gucken, hesse Windeln, nee, hesse Servietten, ja, da gucken wir mal, da haben wir noch irgendwie. Und wie er im Zweiten Weltkrieg das erste Mal in Amt und Würden Euskirchen besucht hat, da war in der Kirche und hat dann direkt gesagt, direkt am Anfang festgehalten, Sie wissen ja, ich komme aus Neuss und von Neuss gut Neuss. Da hat er direkt klargemacht, erstens, er hat nichts, ne? Zweitens, leere Taschen müssen gefüllt werden. Ne? Also, das machen Händler. Ne? Jemand, der an Festpreise glaubt, der würde gar nicht um so eine Idee kommen. Ne? Als wie der sagt, ja, Kirchensteuer fertig. Um Gottes Willen.
1: Um Gottes Willen, sagt er, ja, da hat er recht. Und leider, leider müssen wir aus dieser Aufnahme jetzt rausgehen, denn unsere Sendezeit hier im Freien Radio Kassel in Kabarett Live ist schon wieder beendet. Das war nochmal eine Aufnahme von Konrad Beikircher. Wir haben ihn gefeiert hier aus Anlass seines Todes, oder gefeiert, wir haben seine gedacht natürlich, eben mit einer Aufnahme in den letzten, weiß ich, 40 Minuten ungefähr, aus dem Jahr 2003, auch aus seiner berühmten rheinischen Trilogie, mit natürlich dem Thema Rheinland. Das war sein großes Thema. Ja, Konrad Beikircher, wie gesagt, er ist gestorben mit 80 Jahren, Ende Juli. Und wir werden ihn nicht vergessen, werden öfters auch nochmal hier im Freien Radio Kassel an ihn erinnern. Das war's mit Kabarett Live für heute. Ich wünsche eine schöne Nacht und sage Tschüss, bis demnächst.

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Willkommen zur langen Nacht, zum Nachtprogramm des FRK und Nachtprogramm in der Nacht von Freitag auf Samstag. Das heißt Live-Musik hier im Freien Radio bis morgen früh dann um 6 Uhr mit unserer indischen Musik. Der Tag beginnt. Heute Nacht hören wir Musik von Grateful Dead. Wir haben eben schon ein Stück von ihnen gehört, Candyman von 1970 aus dem Album American Beauty. Aber das war natürlich eine Studioaufnahme. Wir werden heute Nacht Live-Musik hören von der wahrscheinlich besten, mit Sicherheit aber erfolgreichsten Live-Band aller Zeiten. Die Gruppe hat von 1965 bis 1995 in den USA für volle Konzerthallen und dann später auch für volle Stadien gesorgt. In den letzten Jahren ihrer Karriere sind sie regelmäßig vor 80, 90, 100.000 Leuten aufgetreten und haben in der Regel die Rekorde gebrochen, haben meistens dann, wenn es an die Jahresendabrechnung ging, die meisten Besucher, Konzertbesucher gehabt, mehr als Pink Floyd, die Rolling Stones, Michael Jackson, Madonna, Bon Jovi, Bruce Springsteen und so weiter und so weiter. Die Dead waren dann meistens in den USA vorne, was das betraf. Allerdings auch nur in den USA. Außerhalb Amerikas waren sie nie so erfolgreich. Auch nicht in Europa, obwohl es hier eine ganze Reihe von Dead-Fans gibt. Ich weiß, wovon ich rede. Sie waren im Laufe ihrer Karriere insgesamt nur 4-mal in Europa zu Tourneen und haben sich meistens auf den amerikanischen Markt konzentriert, weil sie da halt ihre größten Zuschauerzahlen hatten und ihre größten Fans hatten, logischerweise. Heute Nacht hören wir Musik aus dem Jahre 1974. Damals war die Gruppe schon eine der großen Konzertattraktionen in den USA. Sie hatten schon ungefähr 10 Jahre lang gespielt, live gespielt, und sie waren auch wirklich eine echte Super-Live-Band. Sie haben teilweise 5-6 Stunden lang gespielt an einem Abend, haben also wirklich dem Publikum alles gegeben, was sie zu geben hatten. Und sie haben auch dann teilweise 100 und noch mehr Konzerte pro Jahr gespielt. Und im Jahr 74 waren sie etwas ausgelaugt und haben sich vorgenommen, ein Jahr lang keine Konzerte zu spielen. Das klingt für heute vielleicht nicht sonderlich spektakulär. Heute ist es ja üblich, dass Gruppen, auch bekannte Gruppen, mal eben 2, 3, 4 Jahre lang Pause machen. Das ist nichts Ungewöhnliches. Aber damals war das schon sehr ungewöhnlich. Und insbesondere für eine Band wie die Dead, die eben eine hauptsächliche Liveband waren, war das schon ziemlich seltsam, dass die nun ein Jahr lang keine Konzerte spielen wollten. Sie haben sich damals von ihren Fans verabschiedet mit einer Reihe von Konzerten im Winterland in San Francisco. Das war damals eine sehr berühmte Konzerthalle. Und diese Konzerthalle haben sie 5 Nächte lang, vom 16. bis zum 20. Oktober 1974 bespielt. Diese Konzerte sind aufgenommen worden, sowohl für Platte als auch für Film. Das ist gefilmt worden. Es gab auch einige Jahre später dann einen Film, den Grateful Dead Movie. Und es gab ein Doppelalbum, eine Doppel-LP, die im Jahre 1976 erschienen ist, Steal Your Face. Die gilt allerdings unter Dead-Fans nicht unbedingt als ihr Meisterwerk, vor allem weil die Tonqualität relativ miserabel ist. Und vor einigen Jahren hat sich dann die Plattenfirma nochmal rangemacht an diese alten Aufnahmen, hat das Ganze digital remastert, hat sich das nochmal zur Brust genommen, das Ganze entrauscht, entrümpelt und bei der Gelegenheit festgestellt, dass diese Aufnahmen doch mit zum Besten zählen, was die Gruppe jemals an Live-Aufnahmen hinterlassen hat. Und das ist eine ganze Reihe von Aufnahmen, die von den Dead existieren, von Live-Aufnahmen. Man hat das Ganze nochmal nachbearbeitet und daraus eine 5-fach-CD zusammengestellt, die dann vor einigen Jahren auch erschienen ist. Und aus dieser 5-fach-CD, die wirklich ganz fantastische Musik enthält, das werdet ihr jetzt merken in den nächsten 5 Stunden, aus dieser CD hören wir jetzt heute Nacht Musik. Das heißt, bis morgen früh um 6 Uhr Live-Musik von Grateful Dead aus dem Album The Grateful Dead Movie Soundtrack, aufgenommen in San Francisco im Winterland Theater im Jahre 1974. Und dazu wünsche ich heute Nacht hier im Freien Radio Kassel viel Spaß.